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2: Ja, so schön, dass ihr dabei seid, unsere Hörerinnen und Hörer bei Er hier und Imsen. Herzlich willkommen am Freitag, 18. April, besser bekannt als Karfreitag. Übermorgen ist Ostersonntag. Stefan, hast du dir denn schon dein Osterhasenkostüm rausgelegt, mit dem du ja schon zahlreiche Preise gewonnen hast?
3: Selbstverständlich. Das ist ja auch einfach. Einfach blank ziehen, Eier anmalen und raus geht's.
2: Wunderbar. Oh Gott, wir gleiten ab. Wir sind schon wieder ganz unten angekommen.
3: Ja, meine Damen und Herren, es sinkt für Sie das Niveau. Ja, auch ich begrüße euch alle ganz herzlich. Wir haben einen mehr als spannenden Gast, einen jungen Musiker. 24 Jahre jung, Jonathan Henrich.
4: Ja, hallo zusammen. Vielen, vielen Dank für die Einladung. Ich freue mich sehr.
2: Ja, noch. Ja,
3: wir freuen uns.
2: Sag mal, noch.
3: Ja, noch.
2: Viele kennen dich ja von TikTok, wo du regelmäßig Musik machst. Du bist mit deiner Musik auf allen Plattformen und es macht einfach einen Riesenspaß, dich zu hören und vor allem dich einfach auch singen zu hören, Klavier spielen zu sehen und zu hören. Schaut euch das bitte mal an, geht auf alle Plattformen, guckt mal nach Jonathan Henrich. Viele haben dich sogar auch im Fernsehen gesehen mit dem Song, mit dem du beim Stefan Raab angetreten bist. Chefsache beim ESC Vorentscheid bei Mein RTL Goldenscheid. Goldenscheid, dein Song war ein mega starker Auftritt.

0: absolut grandios. Und dazu gibt es heute natürlich ein paar exklusive Eindrücke für euch, unsere Hörerinnen und Hörer, hinter die Kulissen des Vorentscheides. Der ESC selber ist dann ja morgen in 4 Wochen, kommt aus Basel, Samstag, 17. Mai. Jonathan, schaust du dir Abo und Tinne an, die uns ja nun mit Baller vertreten?
1: Ja, selbstverständlich. Also ESC schaue ich sowieso seit ich denken kann eigentlich immer und vergebe fleißig Punkte. Aber klar, dieses Jahr natürlich bin ich mit noch mehr Interesse dabei. Nee, ich freue mich wahnsinnig, natürlich.
0: Ja, was ist denn das eigentlich für so ein Gefühl, wenn du da auftrittst und hast plötzlich so ein Riesenpublikum, du bist plötzlich mit Stefan Raab unterwegs und wie fühlt sich das so an für dich mit 24? Mit 24 habe ich noch mit konfliktfreiem Holzspielzeug gespielt zu Hause.
1: Ja. es ist wirklich, wirklich sehr, sehr surreal, eine sehr surreale Extremsituation gewesen, irgendwie von 0 auf 100 innerhalb von einer Woche. Auch ist ganz lustig, je länger das jetzt auch zurückliegt, desto mehr Eindrücke kommen irgendwie noch hoch. Also so in dem Moment war das irgendwie alles die ganze Zeit Adrenalin. Es waren ja 2 Shows insgesamt, die ich gespielt habe, die Vorrunde und dann das Halbfinale. Und ja, das war schon echt Wahnsinn. Also so in der Größe und in der Intensität habe ich tatsächlich auch vorher noch nie, so vor allem im Fernsehen, sowas gehabt. Also es war wirklich ja was ganz Besonderes.
2: Wie ist das, wenn man jetzt so weit gekommen ist, Halbfinale, und dann plötzlich ist dann doch Schluss? Traut man sich vorher überhaupt schon auszumalen, wie es wäre, wenn? Oder lässt man den Gedanken einfach gar nicht zu, weil man sich selbst nicht enttäuschen möchte? Oder wie geht man dann so etwas heran, wenn man es dann schon so weit geschafft hat?
1: Also klar, es ist irgendwie ein Wettbewerb und irgendwie will man da weiterkommen, das ist klar. Aber irgendwie hat es sich lustigerweise vor Ort, ich habe auch mit den anderen Kandidaten, mit denen manchen mich echt auch befreundet und mache jetzt auch außerhalb von der ganzen ESC-Bubble irgendwie mit Sessions und schreiben Songs, das ist irgendwie echt ganz schön. Und wir haben uns eigentlich auch länger darüber unterhalten, dass es sich interessanterweise intern gar nicht so richtig nach so Competition angefühlt hat die ganze Zeit, sondern wirklich eher so, das ist irgendwie so ein großes Konzert, wo wir halt irgendwie alle viele unterschiedliche Künstler auftreten und dann manche treten dann halt nochmal auf und manche irgendwie nicht. Es fühlte sich auch untereinander, diese Konkurrenzgedanke war irgendwie, das Gefühl kam gar nicht so richtig hoch. Dementsprechend war das irgendwie, ja, gar nicht so präsent, so diese Überlegung, jetzt weiterkommen und ESC später, ob man es da überhaupt hinschafft. Das war irgendwie wirklich so von Spiel zu Spiel irgendwie denken. Und ganz lustig, ich hatte vor der ersten Show echt, ich weiß nicht, ich habe geträumt in der Nacht vor der ersten Show, dass ich so richtig verhaue und nicht weiterkomme. Dann hat es irgendwie, ist genau das Gegenteil passiert. Und das war irgendwie so eine Bestätigung, dass ich danach, ich will nicht sagen, war es mir egal, aber war ich so viel lockerer und dann, ja, habe ich das irgendwie einfach so genommen, wie es kam, und dann war das auch okay.
0: Ja, ich habe natürlich vor dem Fernseher gesessen und mit meiner Frau, wir haben wirklich mitgefiebert und wir haben dich gefeiert, weil du so lässig, ja, und so souverän einfach aufgetreten bist. Das hängt natürlich auch ein bisschen damit zusammen, dass du schon sehr viel Erfahrung gesammelt hast, ne? Dass du TikTok zum Beispiel, du bist regelmäßig dort auch unterwegs, du bist ja ganz viel unterwegs, auch in Social Media.
1: Ja, TikTok ist auf jeden Fall vor allem so im letzten Jahr ziemlich genau hervor, tatsächlich sogar auf den Tag fast genau. Vor einem Jahr habe ich angefangen mit Livestreams auf TikTok und das hat wirklich, ohne jetzt zu dramatisch klingen zu wollen, mein Leben irgendwie doch, ja, verändert. Klingt jetzt so ein bisschen sehr theatralisch, aber schon nochmal war echt ein Gamechanger irgendwie für alles, auch für meine Musik und wie das polarisiert hat im Internet. Ja, also es spielt eine Riesenrolle und beschäftige ich mich auch doch täglich mit. Also auf jeden Fall.
0: Du bist ein großartiger Sänger und Pianist. Ich habe dich ja auch schon mehrfach live erleben dürfen. Du lebst in Köln, in Hamburg, aber eben auch in London und Los Angeles, in Boston, Berklee College of Music. Du arbeitest mit Grammy-Gewinnern zusammen, auch in Nashville. Das alles klingt ja wie ein Traum für junge Musiker. Wer hat mit 24 schon Fans wie Thomas Gottschalk oder Olli Schulz oder wahnsinnig berühmte Producer
1: Fans
0: aus den USA?
1: Weiß ich jetzt nicht, aber
0: doch,
1: Fans, oder will ich jetzt nicht für Sie sprechen, aber ja, zumindest positive Begegnungen, ja, das stimmt. Ja.
0: Dein Ziel in deinem Leben ist?
1: Irgendwann mal meine eigene Headline, also was heißt im Leben, aber mein musikalisches Ziel, meine eigene Headline-Tour irgendwann mal zu haben. Das ist schon immer so mein Ich-hab's-geschafft-Moment gewesen, glaube ich. Ja.
2: Das wird nur eine
1: Doch,
2: Frage der
1: ja.
2: Zeit sein, da bin ich mir ziemlich sicher, bis das soweit
1: Ja,
2: sein wird.
1: also, ach, das ist sehr lieb. Ja, ich habe tatsächlich noch eine Erinnerung, wo ich zum allerersten Mal Coldplay, Chris Martin, Viva la Vida habe singen hören, beziehungsweise habe singen sehen auf YouTube. Da war ich irgendwie, ich weiß gar nicht, vielleicht 10 oder sowas, so auf meinem allerersten Laptop und habe da eins von den berühmten Mega-Lightshow-Konzerten von Coldplay mir angeguckt. Und ich weiß noch, das war so ein Moment, wo ich dachte so, boah, sowas gibt's. Und das machen wirklich Leute, die da auf so einer Bühne stehen und irgendwie so tolle Musik singen und all so viele Lichter und so. Also es war wirklich so ein Moment, wo ich sich das echt so verankert hat in mir. Da ich dachte, also wenn es auch nur eine 0,1% Chance gibt, sowas irgendwann mal machen zu dürfen oder machen zu können, das Privileg zu haben, für so viele Leute singen zu können, in so einer Arena mit so vielen Lichtern und
0: Ah,
1: irgendwie,
0: toll.
1: so wie man sich das als kleines Kind dann so irgendwie halt so anguckte, ne? Dann will ich das irgendwie auch. Und ich weiß noch nicht so richtig, was man dafür können muss, um das irgendwie hinzukriegen. Aber ja, und das war auch ungefähr so das Alter, wo ich dann Klavierunterricht bekommen habe und so. Und deswegen ja, das irgendwann mal so, ob das jemals in die Größenordnung kommt, das will man, will ich, keine Ahnung. Aber so als Endziel irgendwann mal in so auftreten zu dürfen, das wäre schon
0: Ja.
1: was ganz Feines.
0: Du bist jemand, der auch wirklich gerne zum Klavierunterricht gegangen ist, also dich musste man da nicht hinpeitschen.
1: Nee, Gitarre fand ich aber so richtig scheiße, wenn ich das mal so sagen darf.
2: Ja, hast du ja jetzt schon gesagt.
1: darf man sowas hier
2: Darf
1: sagen?
2: man.
1: Ich hatte lustigerweise Gitarrenunterricht, bevor ich Klavierunterricht hatte. Und ich fand es, also wirklich, das war es nicht. Also es fühlte sich an wie Hausaufgaben und ich fand es ganz schrecklich. Und Klavier habe ich mir irgendwie so selber beigebracht, bis dann meine Eltern dachten, vielleicht sollte er lieber Klavierunterricht haben. Und das war dann auf einmal wirklich 180 Grad, genau das Gegenteil. Also ich habe es geliebt und liebe es immer noch.
0: Ja,
1: Also ja, auf jeden
0: solange
1: Fall.
0: die Nachbarn nicht denken, ne, da bräuchte man
1: Ja, tatsächlich.
2: Klavierunterricht.
1: Nee, das stimmt.
2: Jonathan, mittlerweile schaffst du es, von deiner Musik zu leben. Das ist mega und das auch zu Recht. Aber beende folgenden Satz. Wenn du kein
1: Ja.
2: Musiker wärst, dann wärst du heute wahrscheinlich.
1: Astronaut. Da habe ich tatsächlich eine Antwort parat. Das war schon immer so. Astronaut. Mich hat schon immer das Weltall irgendwie so fasziniert. Das war so meine zweite Begeisterung irgendwie, neben der Musik. So alles, was so mit Weltraum. Ich habe, glaube ich, jede All-Dokumentation, die es irgendwie im Internet zu finden gibt, mir angeguckt und habe schon immer gedacht, wenn ich irgendwie besser in Mathe wäre oder sowas und Musik nicht könnte, dann wäre ich Astronaut geworden.
0: Das ist ja krass.
2: Total spannend und das ist auch etwas, was mich so fasziniert. Ich kann dich so gut verstehen und ich kriege jedes Mal Hirnsausen, weil ich
1: Ja.
2: es einfach nicht in meinen Kopf kriege, diese
1: Nee.
2: Dimensionen. Und da kannst du dir auch anschauen, was du willst. Heute Quantenphysik mal ganz einfach erklärt. Ja, ich verstehe trotzdem
1: Ja,
2: nichts am Ende vom
1: nee, man
2: Tag.
1: versteht gar nichts. Und selbst die Sachen, die man versteht, versteht man irgendwie dann auch nicht so richtig.
2: Nee,
1: Also es ist
2: ja.
1: echt faszinierend, dass es irgendwie, was es da so alles gibt. Und ich fand das immer irgendwie ganz beeindruckend. Und
0: Das
1: dachte
0: ist
1: mir immer irgendwie, ja, so mal so ins All fliegen, das wär's.
0: übrigens mein absoluter Lieblingscartoon. Man hat ja so Cartoons, kennt ihr ja, ne, so gezeichnete Witze irgendwie. Und
1: Ja.
0: es gibt diesen einen Cartoon, da siehst du das Weltall. Und in diesem
1: Aha.
0: Weltall schwebt ein leerer Raumanzug. Und in dem Helm liegt ein Zettel, komme gleich wieder.
2: Ja,
0: Vielleicht
1: nicht
0: ist
1: schlecht.
0: das Ding reißt mich jedes Mal.
1: Sehr schön.
0: Hast du denn an deine Lieblings-Science-Fiction-Serie, die dich auch so ein bisschen triggert, wo du sagst, ja, also hier einmal auf der Enterprise oder gibt es dann Star Wars? Bist du so ein Fan auch von Science-Fiction dann?
1: Mega. Ja, Star Wars 100 Pro, also Star Wars bin ich echt schon immer, hat mich schon immer abgeholt. Mega Star Wars Nerd. Interstellar
2: Ja.
1: ist tatsächlich, finde ich, einer der persönlich besten Filme oder tollsten Filme, die ich irgendwie jemals gesehen habe. Und ja, auch so alles, was einen auch so ein bisschen irgendwie so zum Nachdenken bringt, weil es so surreal, aber doch auch an Realität andockt, ne? Also
2: Ja.
1: Interstellar zum Beispiel ist jetzt vielleicht mehr als Star Wars, aber Interstellar ist ja doch durchaus basiert ab und zu zumindest, das ist natürlich auch Science Fiction, aber doch auf wahren, ja,
2: Es ist
1: möglichen
2: greifbar, ne?
1: Gesetzen der Physik
2: Ja.
1: zumindest, ne? Genau. Und ja, also Interstellar, das habe ich sehr oft gesehen.
2: Ist das
1: Ja, ich
2: nicht
1: mit
2: auch? Ich habe ihn
1: Matthew
2: dreimal gesehen
1: McConaughey,
2: und
1: ne?
2: viermal nicht verstanden.
0: Ah, okay.
1: Ja.
2: Ja. Also es ist Wahnsinn.
0: Genau. Ist ganz toll. Wir bleiben so ein bisschen dabei, Jonathan. Jonathan Henrich heute im Podcast, er hier und Imsen. Wir freuen uns wahnsinnig, dass du dir die Zeit nimmst. Du kommst viel rum, hast viel zu tun. Eine schnelle Runde, wo wir gerade schon über Science Fiction gesprochen haben, Jonathan. Der Film, den du bis jetzt am meisten geguckt hast, ist?
1: Drachen-Sam leicht gemacht, mit Abstand.
0: Oh, wie kommt's?
1: Der ist cool. Das war als Kind, aber und den ersten Teil, das war als Kind mein absoluter Lieblingsfilm. Ich wollte dann auch immer so einen Drachen haben. Und ich weiß noch, das war wirklich teilweise, als wir mit dem Auto in Urlaub gefahren sind, habe ich den Film, hatten wir so einen komischen kleinen Mini, kennt ihr diese so Mini-Fernseher, die man so an das Kopfpolster mit Klettverschluss, ne, so genau. Und da habe ich teilweise den wirklich zwei- oder dreimal hintereinander auf der Fahrt geguckt. Also der Abspann läuft und dann wieder von vorne angefangen. Was ich mir heute auch irgendwie vorstelle, komplett balla irgendwie. Aber ich war so besessen von diesem Film und fand ihn so süß und so schön. Und die Musik vor allem so toll, dass ich Drachen-Sam leicht gemacht, wirklich ungelogen, man hat den bestimmt 30 Mal geguckt.
2: Oder wow, so. Nicht schlecht.
0: Musik, glaube ich, John Williams, kann das sein? Ich bin jetzt nicht ganz
1: sicher. John Williams? John Powell.
0: Ah, okay.
1: Cool. Oder Powell, ich weiß gar nicht, wie man ausspricht. Aber ja, finde ich auch eins der tollsten Scores für also Filmmusiken persönlich von aller Zeiten. Also ein so toller Soundtrack. Das würde ich auch gerne live irgendwann mal sehen, wie das live performt wird.
0: Weißt du, wo ich so gerade an dich denke und an tolle Filmmusik, fällt mir natürlich sofort Toy Story ein mit Randy Newman. Ist das auch so Musik, die du magst?
1: Toy Story habe ich tatsächlich nie gesehen.
0: Okay.
1: Das ist irgendwie, ja, mir, ich weiß, dass das ähnlich groß ist oder vielleicht sogar noch größer, keine Ahnung, dieses ganze Universum, aber ich habe vielleicht mal irgendwie einen Teil irgendwie so im Flugzeug geguckt oder sowas, aber da, ich weiß nur, dass es da irgendwie so einen Cowboy gibt und so Spielsachen, die dann immer so einfrieren und dann wieder wach werden, aber ja, keine Ahnung.
0: Jonathan, wir sind in der schnellen Runde. Der Film, den du am meisten geguckt hast, wissen wir, Drachen's Leben leicht gemacht.
2: Dein Leben als Buch hätte folgenden Titel.
1: Boah, Musik.
0: Keine Ahnung. Musik.
2: Ja. Warum auch nicht?
0: Es ist eingängig zumindest.
2: Ja.
0: Und es stimmt ja auch. Jonathan, um fit zu bleiben, hilft Sport. Wenn eine Sportart für dich jetzt so gar nicht in Frage kommt, dann ist das... Ja.
1: So dieses Fake-Reiten, ich weiß gar nicht, wie heißt das? So, es ist doch auch immer so ein Trend, den ich
2: übersehe. Ja, so Reiten, ich weiß, was du meinst.
1: Nicht auf Pferden.
2: Ja,
0: so, aber so mit so einem Stock zwischen den
2: Sportart. Horsing oder so ähnlich. Oder,
1: ich weiß auch nicht, wie es heißt, aber ich habe
2: es sogar... Es ist zum Totlachen. Um Gottes Willen,
1: ich will... Die Tagesschau hat das mal gepostet oder sowas.
2: Ja, also, ich meine, heutzutage muss man ja mal aufpassen. Ich will ja niemandem zu nahe treten und ich will nicht den sportlichen Charakter dahinter niedermachen. Aber wenn man keinen Bezug hat und dann... Also, das sieht irgendwie schräg aus.
1: Es ist, interessant auf jeden Fall.
0: Es ist wirklich live aus der Geschlossenen eigentlich.
2: Ja.
0: Aber wir wollen ja niemandem zu nahe treten.
2: Das ist so wie Ein-Mann-Synchronschwimmen.
0: Ja. Jonathan, übermorgen ist Ostersonntag, dann kommt Ostermontag. Wir haben also Ostern direkt vor der Nase. Dein schönstes Ostergeschenk, das du jemals bekommen hast, war?
1: Tatsächlich diese so weiße Schokoladenhasen. Ich bin mega weiße Schokoladenfan und eigentlich gibt es immer nur die dunkle Schokolade. Irgendwann haben meine Eltern mir immer diese weißen gegeben und da freue ich mich jedes Jahr wahnsinnig drüber.
2: Und du bist dir sicher, dass die auch immer weiß waren, dass sie nicht einfach noch vom Vorjahr waren, die du nicht gefunden hast?
0: Grüne Schokolade.
1: Ich hoffe nicht. Aber es kann natürlich sein.
0: Ja. Jonathan, wir freuen uns, dass du bei uns im Podcast bist. Gib uns doch noch einen kleinen Einblick in dein Leben. Was sind die nächsten Schritte deines Lebens? Wo werden wir dich feiern können und dürfen und auf jeden Fall auch müssen in den nächsten Wochen und Monaten?
1: Tja, also ich habe mein Album fertig aufgenommen und gemischt, gemastert, alles was dazugehört. Und da bereiten wir gerade meinen allerersten Album bzw. EP, je nachdem wie man es nimmt, wie man es sieht. Lange EP, kurzes Album, aber mein erstes Projekt auf jeden Fall, mein erstes, wo es nicht einfach nur Singles sind, sondern das wird dieses Jahr auf jeden Fall veröffentlicht und da bereiten wir gerade in den letzten Zügen das alles vorzubereiten und da freue ich mich wahnsinnig drauf.
0: Auf jeden Fall dann schon mal herzlichen Glückwunsch zu diesem ja logischen nächsten
1: Dankeschön.
0: Schritt. Ne? Das ist ja ganz toll. Ich hoffe sehr und wünsche dir sehr, dass du so bleibst, wie du bist. Du bist ein wahnsinnig sympathischer junger Mann, ein toller Künstler. Es macht immer Spaß, dir zuzuhören und auch mit dir zu sprechen natürlich.
1: Vielen Dank.
0: Ja.
1: Und Dankeschön, ebenso.
0: Ja, vielen Dank. Und ja, bis auf den Stefan, ne? Das, mit dem zu sprechen ist meistens ein bisschen anstrengend.
2: Aber ich danke dir, dass du dich diesem sozialen Projekt mit mir zu arbeiten angenommen hast, John.
0: Ja, aber ich brauche ja jemand, der die letzten 8 Worte sagt. Ne?
2: Die letzten 8 Worte.
0: Also, wir bedanken uns ganz herzlich bei dir, Jonathan, dass du
2: vielen
0: dir die
2: Dank,
0: Zeit genommen
2: Jonathan.
0: Hast.
2: Vielen Dank, Jonathan. Du hast noch ja, ganz viel Dank. Zeit. Ich auch. John ist schon längst drüber. Aber wie ich ja immer sage, wieder ein Tag näher an der Rente.
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8: Wie viele Bundesländer hat Deutschland? Die Bundesrepublik Deutschland hat 16 Bundesländer. Und nein, Mallorca zählen wir nicht dazu.
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1: Wenn's draußen ungemütlich, windig und dunkel wird, wird drinnen umso gemütlicher. Zeit für eine Tasse Tee, Kaffee, Glühwein, ein leckeres Bier und dazu den Babcast. Herzlich willkommen zur zweiten Folge und gute Unterhaltung. Und jetzt nachgefragt mit Alexandra Hörtrich, unsere Bürgermeisterin im Interview. Direkt, ehrlich, auf den Punkt.
2: So schnell kann's gehen und nach der 1 kommt bekanntlich die 2. Und somit herzlich willkommen zum zweiten Bürgermeistergespräch. Alexandra, servus, Christi.
3: Christi, Klaus.
2: Bleiben wir aber erstmal bei der Zahl 1, denn du bist erstmal bei Folge 1 deiner Geschichte, und zwar deiner ersten Amtszeit. Alexandra, seit dem letzten Babcast sind nun 4 Wochen vergangen. Ja, 4 Wochen, in welchen sich sicherlich wieder einiges getan hat im Fuggermarkt. Und seit der ersten Folge gab's auch ein wenig Feedback und Fragen, die an mich geschickt wurden, mit welchen ich dich hier und heute gerne konfrontieren würde. Schon mal vielen Dank an alle Hörerinnen und Hörer für die aktive Beteiligung, für das Lob, aber auch die Kritik. Alexandra, leg mal los.
3: Sehr gerne.
2: Super. Wie sieht's mit den Sanierungsmaßnahmen der B300 aus? Liegen wir im Plan? Ich habe nämlich gesehen, dass im oberen Markt schon wieder gefräst wird, obwohl der Bauabschnitt doch als fertig galt. Was ist da los?
3: Ja, tatsächlich. Also es wird oben gefräst, beziehungsweise es muss eventuell auch nochmal nachgefräst werden, weil die Tragschicht nicht so hundertprozentig aufgebracht wurde wie geplant.
2: Mhm.
3: Und natürlich wollen wir auch für unser Geld das Bestmöglichste. Da sind wir natürlich im wöchentlich oder eigentlich schon im täglichen Austausch mit dem staatlichen Bauamt. Die Kommunikation funktioniert wirklich sehr gut. Momentan ist die Deckschicht befahrbar. Und im dritten Bauabschnitt, wo wir uns jetzt befinden, sind wir absolut im Zeitplan,
2: mhm,
3: was sehr gut ist. Ja, nichtsdestotrotz, wir bauen im Bestand, wir wissen nicht, was unten alles rauskommt. Wir müssen ja nur die Hauswasseranschlüsse jetzt machen. Die Trinkwasserleitung ist fast abgeschlossen, die sind verleckt. Die machen keinen Stopp, die arbeiten durch. Wie schon anfangs gesagt, die Kommunikation, die Zusammenarbeit klappt hier wirklich sehr gut.
2: Das gilt jetzt auch für den unteren Markt. Also da funktioniert der ganze Bau wie geplant aktuell.
3: Momentan, also wir sprechen hier immer vom dritten Bauabschnitt.
2: Okay.
3: Der erste große Bauabschnitt ist in 3 Abschnitte unterteilt. Jetzt befinden wir uns im dritten Bauabschnitt. Der befindet sich im Zeitplan. Wir hoffen, dass das Wetter natürlich auch gut bleibt, weil mit dem steht und fällt natürlich auch immer die zeitliche Taktung. Wenn wir jetzt Dauerregen hätten, dann wäre die Baustelle erstmal ein klein wenig eingestellt.
2: Mhm. Ein YouTube-Zuschauer mit dem Namen Septemberkind hatte hier, ja, wie ich finde, teilweise auch zu Recht eine Anmerkung. Und zwar, dass entgegen der Behauptung, man komme weiterhin überall hin, es doch recht schwierig sei, die Geschäfte oder auch gesundheitliche Einrichtungen zu erreichen. Auch über die zweite Reihe nicht. Das bestätigte mir persönlich auch das örtliche Taxiunternehmen. Hier ging es konkret um einen fußkranken Fahrgast, der zur Sparkasse musste. Ja, und hier war selbst der Zugang über die Judengasse nicht so einfach möglich. Also das angesprochene Parkleitsystem konnte ich bislang jetzt nur bedingt entdecken. Dafür sind nun aber sämtliche Seitengassen, auch hier am Eck in der Frauenstraße, zur Sackgasse erklärt worden, und die Parkplatzsituation ist gerade hier sowieso schon mehr als schwierig. Wie sieht's denn hier bis zur Fertigstellung Ende September aus? Wie ist denn da der weitere Vorgang? Also ich finde die Läden schon schlecht erreichbar, da hat er schon recht.
3: Die Läden jetzt im Bauabschnitt wahrscheinlich,
2: ja,
3: meint das Septemberkind. Tatsächlich, es ist nicht ganz einfach hinzukommen, natürlich zu Fuß schon, der Gehweg ist frei. Aber mit dem Fahrzeug kann man natürlich nur bedingt direkt vors Geschäft fahren. Die Sparkasse, nochmal so ein Spezialfall, die haben ja selber mit einer großen Sanierung begonnen.
2: Mhm.
3: Was ich aber auch sehr positiv wert, weil die Sparkasse bleibt am Ort. Die macht die Filiale nicht zu. Die Sparkasse hat sich ganz klar für Babenhausen ausgesprochen. Das ist schon mal ein Vorteil und das muss man auch positiv sehen. Dass hier natürlich auch Einschränkungen da sind. Der Geldautomat ist nur von der Rückseite her zu erreichen, von der Judengasse tatsächlich. Was am Anfang, vom Beginn des dritten Bauabschnitts tatsächlich war, für ein paar Stunden, das war ein bisschen unglücklich. Das hat auch das Bauamt auch sofort moniert beim Bauleiter. Die haben dann schnellstmöglich versucht, die Zugänge bzw. die Zufahrt abzufräsen, dass die Fahrzeuge wieder rüberkommen. Mhm. Aber es gab tatsächlich meines Wissens nach 2-3 Stunden und da war tatsächlich jemand dabei. Ich weiß jetzt nicht, ob es der angesprochene Fall war, musste tatsächlich zum Arzt. Das darf natürlich nicht passieren. Das haben wir auch gleich so weiter kommuniziert. Und was die Sackgassen betrifft, in der Frauenstraße, Heinrich-Engel-Straße oder in der Schrandenstraße, hat auch den Hintergrund, man kann eine Umleitung festlegen. Man kennt die Baumaßnahme in dem Fall, die ganze Umleitungsgeschichte liegt voll und ganz in der Verantwortung des staatlichen Bauamtes. Das heißt, wir bekommen eine verkehrsrechtliche Anordnung und so wird dann auch beschildert, allerdings von einer externen Firma beauftragt durch das staatliche Bauamt. Ich weiß, das sind jetzt viele Infos.
2: Also habt ihr da direkt gar nichts damit zu tun?
3: Wir haben direkt nicht was damit zu tun. Wir bekommen natürlich täglich, und da ist das Bauamt schon sehr gefordert, auch Anrufe. Die nehmen auch jedes Anliegen ernst. Wir gehen auch zu den Betroffenen bzw. den Anliegern auch direkt vor Ort. Uns ist immer dran gelegen, und wir finden es auch positiv, dass wir Rückmeldungen bekommen, weil das Verkehrsverhalten vieler Teilnehmer, das hat man bei der Festlegung von so einer Umleitungsstrecke auch nicht vollumfänglich vor Augen. Und dass es jetzt zu Sackgassen in der Frauenstraße, Heinrich-Engel-Straße und der Schandenstraße kommt, ist dem geschuldet, dass dort einfach auch beratungsresistente Verkehrsteilnehmer einfach immer eingefahren sind, zu schnell fahren, sich keiner an die 30 hält. Da ploppen jeden Tag E-Mails bei mir direkt auf, meinem persönlichen E-Mail-Account, über meinen Facebook-Account, über Insta, über WhatsApp. Dann kriegt das Bauamt solche Nachrichten und dem gehen wir natürlich schon nach. Nachdem wir, das war jetzt in diesem besonderen Falle, diese Sackgassenschilder selber nicht vor Ort hatten, also am Bauhof vorrätig, mussten diese über das staatliche Bauamt bestellt werden. Und das hatte 1,5 Tage Verzögerung nach sich gezogen und wurden dann, sobald die Schilder angeliefert wurden, dann auch aufgestellt vom Bauhof.
2: Ich bin gespannt, ob das den tatsächlichen Effekt hat, denn wenn unsere Gastronomie hier wieder öffnet, ist es mit dem Parken sowieso schon schwierig und ich glaube, es wird nicht leichter. Da kann man nur an die Bürger appellieren, wirklich langsam zu fahren. Hier sind auch Kinder unterwegs und manchmal ist der Teufel auch echt Kätzle.
3: Ja, also wie gesagt, ich muss mich selber manchmal am Ohrwatschel ziehen. Die 30er-Zone, wenn man es nicht gewohnt ist, in der Tiroler Straße, Rechbergstraße. Es ist gut, dass immer wieder 30er-Schilder kommen. Natürlich kann man die jetzt nicht alle 5 Meter aufstellen, weil sonst haben wir nur noch ein Schilderweit und dann sieht's irgendwie auch keiner mehr. Und das wäre wirklich ein Appell auch an alle Verkehrsteilnehmer, weil die Anwohner, die sind schon mit zusätzlich deutlich, deutlich mehr Verkehr belastet. Bitte haltet euch einfach an die Beschilderung, an die 30er-Zone. Natürlich vor allem zum Schutz unserer Kinder und auch ältere Personen, die oftmals auch allzu schnell über die Straße kommen.
2: Wie sagt der Schwab, Hoferle do.
3: Genau.
2: Wie bist du denn mit den Händlern aktuell in Kontakt? Also Friseur, Dönerladen, Modehaus Marksteiner, Metzgerei, Reisebüro Ehrmann, Backmeier und alle, die ich jetzt vergessen habe. Für mich fehlt echt nur noch der Heuballen und Billy the Kid, der irgendwie ums Eck zum Duell schielt. Also der Markt fühlt sich richtig ausgestorben an und auch wenn ich es schon in der ersten Folge erwähnte, so finde ich es auch jetzt wichtig, das nicht aus dem Auge zu verlieren. Das macht mir schon ein bisschen Angst, obwohl die Maßnahmen natürlich nötig sind. Kannst du hierzu etwas sagen? Geht's denen gut?
3: Also ich glaube, gut gehen tut's ihnen nicht wirklich, weil sie halt sehr große Sorge haben. Man hat gewusst, die Baumaßnahme kommt. Ja, man hofft natürlich immer, dass die Leute trotzdem kommen zum Einkaufen, dass die Leute trotzdem ein paar Meter mehr in Anspruch nehmen zu laufen.
2: Sie tun es nur bedingt.
3: Sie tun es nur bedingt, genau. Also ich war jetzt nicht in jedem Laden drin und da muss ich mich auch gleich ein bisschen dafür entschuldigen. Ich höre immer nach, auch im Bauamt, weil die sind vor Ort, die gehen oft auch vorbei, fragen nach, auch auf meine Bitte hin, weil ich einfach auch manchmal nicht aus dem Büro rauskomme. Und wenn ich jemanden treffe oder sehe, ich war jetzt auch im unteren Markt, die fragen natürlich auch schon, wie es dann nächstes Jahr laufen wird. Die Baumaßnahme kommt nächstes Jahr, klar, aber die genauen Daten, die sind einfach noch nicht abgesteckt. Laufen auch noch die Planungen, wie die Baumaßnahme ausgeführt wird. Deswegen kann man auch noch keinen konkreten Zeitplan nennen, wann es losgeht. Das war ja auch in diesem Jahr mit diesem Bauabschnitt dann doch relativ kurzfristig. Zuerst wurde die Maßnahme komplett abgesagt, dann wurde sie wieder aufgenommen und dann musste man ganz schnell entscheiden und unterschreiben, damit... Also es war meine erste dringliche Anordnung, wo ich unterschrieben habe. Das zwar mit Bauchschmerzen, weil es doch eine sehr hohe Summe war, was allerdings in meinem Rahmen war, weil es einfach notwendig war. Da hatte ich mich auch rechtlich abgesichert bei meinem Geschäftsstellenleiter. Und sonst wäre die Baumaßnahme dieses Jahr gar nicht gekommen.
2: Also ein erneuter Appell an alle Babenhausener, unterstützt bitte die Händler hier vor Ort, auch wenn der Weg vielleicht jetzt noch ein paar Wochen oder gar Monate etwas beschwerlicher ist. Sofern ihr nicht fußkrank seid, nehmt den Weg auf euch. Ich kann mich daran erinnern, dass viele Babenhausener immer erst nach der Schließung eines Geschäftes gemeckert haben und gesagt haben, ja, warum machst denn du zu? Naja, weil man halt das ganze Jahr nichts einkauft hat und danach ist es einem aufgefallen. Also das wollen wir nicht, dass hier irgendwas zumacht.
3: Nein, also das wäre für mich wirklich das Ärgste, wenn das natürlich so weit kommen würde. Deswegen auch vorher der Satz, dass natürlich die Händler jetzt im unteren Markt sehr, sehr große Sorge haben. Mhm. Aber ein verkehrsberuhigter Bereich kann auch was haben und dann parke ich ein bisschen rückläufiger und dann spaziere ich einfach hin. Mhm.
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2: Das hier, das ist das Daily Update vom 26. September 2026. Es ist Samstag und ich sage einfach Hallo. Ja, hallo. Heute vor 69 Jahren, da veränderte sich Einkaufen in Deutschland einmal so komplett. In Köln-Ehrenfeld eröffnete nämlich Unternehmer Herbert Eklö den ersten Supermarkt nach amerikanischem Vorbild. Große Verkaufsfläche, Selbstbedienung und direkt 200 Parkplätze vor der Tür. Damals etwas völlig Neues. Heute ganz normal. 1957 aber fast schon eine kleine Einkaufsrevolution. Und ausgerechnet Köln war damit Vorreiter für das, was heute an jeder Ecke selbstverständlich ist. Heute vor 12 Jahren erreichte die allererste Frau die internationale Raumstation ISS. Sie war damit auch die erste russische Frau auf der ISS und gleichzeitig die erste Russin seit 17 Jahren überhaupt im All. Gemeinsam mit zwei Kollegen flog sie mit einer Sojus-Kapsel zur Raumstation. Ganze 170 Tage verbrachte sie anschließend in rund 400 Kilometern Höhe über der Erde. Ein ziemlich außergewöhnlicher Arbeitsplatz, aber auch vermutlich mit einer unschlagbaren Aussicht. Seit gestern steht Düsseldorf Kopf, denn die Backstreet Boys sind in town. Heute Abend geht's um 20 Uhr wieder rund in der Merkur-Spielarena und die Hysterie hält auch noch ein bisschen an, denn bis zum 7. Oktober sind die Jungs mit ihrer Into the Millennium Homecoming Show in Düsseldorf zu Gast. Für Fans heißt das also die kommenden Tage ganz viel 90er-Feeling, große Hits und vermutlich ziemlich viele heisere Stimmen danach.

0: Wir wünschen ganz viel Spaß und ja, falls jemand nächste Woche Dienstag Tickets für die Backstreet Boys hat, lasst uns doch einfach vorher irgendwo dort treffen und ein Bier trinken. Neben den Backstreet Boys gab es in den 90ern ja auch andere Musik. Nennen wir sie mal vielleicht merkwürdige Musik, so wie diesen Track hier. Heute vor 32 Jahren stand 1-2 Polizei von Modo auf Platz 1 der deutschen Charts und blieb dort auch gleich unglaubliche 4 Wochen. Viel Text hat der Track ja nicht, reicht aber trotzdem für wochenlang Platz Nummer 1 Platzierung, die 90er halt. Und das war das Daily Update vom 26. September. Übrigens, heute ist Vollmond. Falls ihr also schlecht schlaft, unruhig seid oder völlig neben der Spur, keine Sorge, heute kann man es wenigstens auf den Mond schieben. Morgen müssen dann wieder die Kollegen herhalten. Sven Weikam, Daily Redaktion.
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1: Jawohl, raus aus dem geistigen Minus, rein in das unterhaltsame Plus. Dafür sind wir da für euch heute, Freitag, 29. Mai 2026. Er hier und Imsen, der Big Mac unter den Podcasts mit eurem Gastronom aus der Schweiz, Stefan Mund ist da.
3: Und eurem Radiomoderator von Radio Hamburg, John Ment.
1: Ja, folgt uns bei Insta unter Er hier und Imsen und schreibt uns doch mal, wie ihr reagieren würdet. Folgendes ist mir tatsächlich passiert, ist schon ein bisschen her, es war direkt vor Ostern ein Tag, an dem man auf keinen Fall einkaufen geht. Wirklich gar nicht. Ich aber schon, ich war einkaufen, direkt vor Ostern. Es war knallevoll bei Rewe, die Autos standen schon Schlange vor dem Parkplatz. Ich hatte eigentlich da schon abdrehen müssen. Ich war dann irgendwann drauf, stand hinter einem Getränkemarkt und habe dann gewartet, blinkt, um einen Parkplatz zu bekommen, auf den ich lange gewartet hatte. Und dann fuhr das eine Auto da raus und ich freute mich schon, dass ich da reinfahren kann. Und zack, fuhr von der anderen Seite einfach jemand da rein.
3: Ja.
1: Also auf meinen Parkplatz.
3: Ja, da fuhr der einfach besser als du.
1: Ja, möglicherweise. Ich hatte dann auch zwei Optionen. Also entweder mich trollen und wegfahren und warten auf den nächsten Parkplatz. Oder, ihr merkt schon, wo das hinführt. Oder ich peter mich dermaßen hoch. Ich steige aus, suche die Konfrontation. Ich habe mich dann, um mein Ventil zu entleeren, für Variante B entschieden.
3: Tatsächlich.
1: Und zum Glück ist alles gut gegangen.
3: Hätte aber auch schief gehen können.
1: Hätte schief gehen können. Es war, ich sag nur eins, es war maximal unwürdig. Wie hättet ihr entschieden? Also ich musste mich für Variante B entscheiden. Ich bin dann rüber an dessen Auto, habe an die Fahrerscheibe geklopft. Das war eigentlich schon sehr übergriffig von mir. Macht man eigentlich gar nicht. Er hat dann seine Tür aufgemacht, das war ein Handwerker. Und ich habe ihm gesagt, Sie wissen schon, dass Sie auf meinem Parkplatz gefahren sind. Er sagte, ja, aber da hinten ist auch noch einer frei. Ich sage, nee, aber ich wollte schon diesen hier haben. Ja. Ich merke so, wie das in eine Richtung ging, die jetzt nicht so richtig gut war. Wir haben uns dann irgendwann nur noch angepöbelt mit allen Schimpfwörtern, die euch jetzt so einfallen. Wirklich. Und noch mehr. Und am Ende wollte er dann eine Schlägerei. Und ich habe mich dann da gepflegt zurückgezogen, Rückzug, hat mir mein Körper gesagt, weil ich habe mich noch nie geprügelt, mein ganzes Leben nicht. Aber wie hätte unser heutiger Gast, Bestseller-Autorin Sabrina Rizzo, das gelöst da auf dem Parkplatz?
3: Ja, hallo liebe Sabrina.
4: Hallo, moin, ich freue mich.
1: Sabrina, wie wärst du umgegangen mit der Situation? Hättest du dich auf die Konfrontation eingelassen und hättest das gepflegt, geschickt, charmant gelöst oder hättest du einfach gewartet, bis der nächste Parkplatz frei wird?
4: Du, John, das kommt auf den Tag an. Mhm. Also erwischt man mich, ich habe ja auch zwei Füße, ne? erwischt man mich auf dem falschen Fuß, wäre ich auch Plan B gelaufen.
3: Ja, okay. Ne? Kann auch wahnsinnig befreiend sein.
4: Ja, also man darf ja auch durchaus mal anderen sagen, dass was nicht funktioniert. Ne? Man muss nicht immer High-Kommunikationslevel sein. Bin ich ja auch nicht, ne? Sondern ja. wenn man das abruft bei mir, dann kann ich das sehr gerne. Aber privat gibt's auch mal einen guten und einen schlechten Tag, ne? Und dann suche ich auch die Konfrontation. Warum nicht?
1: Ja, ich muss ehrlich sagen, also ich habe es dann ja auch gemacht und ich war hinterher auch ganz froh. Ich bin dann zu Edeka gefahren. Das hat sich das aufgelöst. Aber ja, ich hatte dann auch keinen Bock, den Typen nochmal zu sehen. Aber
3: John, ich kann das übrigens ebenfalls von mir behaupten, ich habe mich in meinem Leben noch nie geprügelt. Ich weiß also auch gar nicht, wie das geht. Und das ist die absolute Wahrheit. Sabrina, du kannst mich nicht sehen, aber du musst mir einfach glauben. Ich sage die Wahrheit. Ich habe mich noch nie geprügelt, denn ich habe mal eine Situation erlebt mit einem meiner besten Freunde im Auto. Da war eben auch jemand sehr unschön und der hatte so einen kleinen Fiat 500. Und an der Ampel, als wir dann wild gestikulierten, wie doof er ist, dann stieg er nicht nur aus, eigentlich hat er sich das Auto ausgezogen. Das war so ein 2 Meter Hühne, hoch wie breit. Und dann waren wir doch recht froh, dass wir da nicht jetzt auf dicke Hose gemacht haben, weil das wäre absolut in die Hose gegangen. Anschließend. Ja, da sollte man auch immer ein bisschen aufpassen.
1: Ich glaube, ehrlich gesagt, dann wird es auch diesen Podcast heute nicht geben.
3: Nee, wahrscheinlich nicht. Und da sind wir auch schon wieder beim Thema. Liebe Sabrina, dein aktuelles Buch, das Rizzo-Konzept, zum zweiten Mal heute in unserem Podcast. Du bietest Lebenshilfe, sagst den Menschen, was sie wissen müssen, um andere Menschen zu durchblicken. Unser Konzept kennst du bereits, Sätze beenden. Dein erster Satz heute. Menschen sind im Grunde relativ leicht zu durchblicken, denn
4: Im Grunde genommen haben wir alle das gleiche Verhalten und die gleichen Bedürfnisse.
3: Ist das so? Kann man das so pauschalisieren, dass man sagt, dass eigentlich egal wie empathisch oder nicht empathisch, wie abgebrüht jemand ist oder von Berufswegen her vielleicht auch nichts zeigen darf von seinen Emotionen, kann man trotzdem sagen, dass es so ein Patentrezept gibt, um Menschen zu durchblicken?
4: Ja, ich habe ein Verfahren entwickelt tatsächlich. Das geht einher mit meinem Ritzel-Konzept. Das ist das sogenannte EFIT-Verfahren, wurde auch an einer deutschen Hochschule bereits als hochschulgeprüfter Studiengang akzeptiert. Das heißt, das Herzstück dieses hochschulgeprüften Wirtschaftskriminologen ist mein EFIT-Verfahren. Und in diesem erkläre ich, wie man 10 unterschiedliche Typen von Menschen anhand ihres Verhaltens und ihrer Wirkweise entlarvt.
1: Oh, das ist so unglaublich spannend. Ja, aber wirklich. Das ist so geil. Und Sabrina, wenn ich nicht durchblickt werden will, dann muss ich...
4: Dann musst du dich ziemlich lange anstrengen bei mir, denn irgendwann bröckelt die Fassade.
1: Ach, geil. Okay.
3: Das wäre ja...
1: Ich bin froh, dass es ein Podcast ist jetzt gerade.
3: Richtig schön. Ja. Du bist ja nicht nur Verhaltensexpertin, Analystin und Autorin, sondern, und jetzt kommt der Teil, den ich so wahnsinnig spannend finde, sondern auch Polizeicoach und Profilerin. Somit hast du schon mal in die tiefsten Abgründe der Seelen der Menschen geschaut, schauen müssen, wie auch immer. Dein wichtigstes Instrument, die Dinge, die du auf Arbeit erleben musst, nicht mit nach Hause zu nehmen, dass sie dich nicht beschäftigen, ist?
4: Das Ziel, solche Menschen mit Hilfe natürlich der Arbeit der Kriminalpolizei hinter Gitter zu bekommen.
3: Und dann, das kannst du dann auch, ist es für dich dann so, dass du sagst, ich schalte jetzt ab, Arbeit ist für heute getan, ich gehe jetzt nach Hause und es wirkt es nach. Also beschäftigt dich das, bist du, ich meine, es gibt ja sicherlich Dinge, wo man sagt, das kann sich der normale Mensch gar nicht vorstellen, zu was ein menschlicher Verstand fähig ist. Kann man das einfach als Arbeitsvorgang ablegen und sagen, so, jetzt war es das für heute?
4: Also, wenn es tatsächlich um extreme Dinge geht, wie Kindermorde zum Beispiel, die beschäftigen mich so lange, bis der Fall dann tatsächlich geschlossen werden kann. Das ist aber, wie soll ich das sagen, wenn ich weiß, ich kann daran weiterarbeiten und das, mein Ziel ist es ja, die Kriminalpolizeien darin zu unterstützen, dass es zu einem Geständnis kommt. Das heißt, für mich ist das Arbeiten dann eigentlich eher eine Erleichterung, jetzt arbeiten zu können, weil ich ja weiß, worauf es hinausgehen soll. Und ist der Fall abgeschlossen, gibt es nichts Schöneres für mich, als zu wissen, dass dieser Mensch die nächste Zeit an einem anderen Kind nichts antun kann. Ja.
3: Ja, das habe ich in einem Podcast, wo du auch zu Gast gewesen bist, habe ich das schon gehört. Das ging es um einen Fall, der schon 27 Jahre später nochmal aufgerollt wurde, wenn ich das richtig im Kopf habe, wo es um einen Mädchenmord ging, wo du auch aktiv dann zu Rate gezogen wurdest und ja dann auch endlich dann es zu einer Verurteilung gekommen ist.
4: Ja,
3: das genau. Ist ja dann schon, glaube ich, auch sehr befriedigend, ja, dass es halt jemand noch seine gerechte Strafe bekommt, sofern man davon sprechen kann.
4: Ich hatte tatsächlich am nächsten Tag in der Stadt Jena eine Schulung. Also vorher war ich noch bei der Kriminalpolizei und wir hatten den großen Erfolg. Bin dann am nächsten Tag bei einer Akademie zu einer Schulung gebucht gewesen. Da ging es eben auch um Menschenlesen. Und bin dann über den Marktplatz, weil ich früh eben so über den Marktplatz schlendern wollte, waren ja viele Sachen im Kopf und habe so meinen Kaffee geholt und sah dann den typischen Zeitungsständer und auf dem stand dann eben Täter nach 27 Jahren gefasst und überführt. Das ist ein Gefühl, das kann man sich dann nicht vorstellen. Ne? Ja. Das ist schon, also das bleibt für ein Leben, dieses Gefühl.
1: Ja, das ist fantastisch. Das ist wirklich unglaublich. Also und da kann man dir ja nur in jeder Beziehung dankbar sein, sicherlich auch die Familie, wo also Dinge geklärt wurden, die vielleicht sonst offen geblieben wären. Ich gehe mal so ein bisschen zurück in den Unterhaltungsbereich, auch wenn das jetzt vielleicht ein bisschen merkwürdig klingt, aber wenn ich mich mit dir beschäftige und Profilerin und höre, wie du Menschen liest, da muss ich so ein bisschen an den Film Das Schweigen der Lämmer denken mit Clarice Starling, Jodie Foster, die ja versucht, Hannibal Lecter, den Hannibal the Cannibal zu lesen. Ist das so ein bisschen, geht das so ein bisschen auch bei dir in die Richtung, dass du auch mit so merkwürdig kranken Menschen zu tun hast, die du dann lesen musst für die Polizei?
4: Ja, Ja, also so ist das. Also ich stehe nicht, ich persönlich kontaktiere diese Menschen nicht. Also ich darf jetzt auch nicht aus der,
3: Nein, nein, schon klar.
4: ne, aus irgendwelchen Bereichen reden. Ich darf auch nicht über alle Fälle reden, aber so ein Fall, so in etwa in die Richtung ging das schon, weil er eben hochpsychopathisch war. Und das sind natürlich Menschen, die sind extrem schwer zu knacken.
1: Ja,
4: Ne?
1: das
4: Weil
1: glaube ich.
4: da ist ja überhaupt kein Wertesystem. Also wo setzt man da an? Da gibt es natürlich auch Hebel, die möchte ich jetzt auch nicht
3: Ja,
4: unbedingt
1: logisch.
4: nennen.
1: Klar.
4: Aber das ist reine Kommunikation. Das hat nichts mit Manipulation zu tun, sondern ich erkenne bei einem Menschen seine Achillesferse und gebe ihm das, was er braucht, um mit uns zu kooperieren. Das ist aber auch das Herzstück des EFIT-Verfahrens. Ne? Also wie mache ich das? Und das kann man tatsächlich in 10, grob in 10 Typen einsortieren und die spiegeln sich dann im Gespräch, spiegelt sich der ein oder andere Typ raus und dann weiß man auch, ja, hier Attacke, das ist die Kommunikation, die braucht der Mensch.
1: Also als ich die Serie Harry Hole gesehen habe, ich dachte immer, der heißt Harry Hole, aber Harry Hole ist ja eine nordische Serie von Joe Nesbø, da geht es ja auch im Grunde um Profiler, Harry Hole halt. Und ich habe mir das immer vorgestellt, deine Arbeit ein bisschen so wie im Film, so, weißt du, da bist du in so einem Raum mit so ganz vielen Fotos, die dann mit Strichen verbunden werden und so. Aber das ist ja dann im Grunde eine ganz andere Arbeit, die du machst, ne?
4: Also ich hatte einen Wirtschaftsfall. Auch, da musste ich tatsächlich auch so arbeiten, um Strukturen zu erkennen, wer mit wem und die Seilschaften dann im wahrsten Sinne des Wortes zu erkennen, um dann aber einen bestimmten Täter, also Innentäter, sagt man dazu, in dem Bereich zu analysieren. Aber im Grunde genommen ist es so, dass den Schwerpunkt machen die Leute bei der Sonderkommission, die erarbeiten den Fall, die arbeiten den Modus operandi raus. Und dann komme ich, wenn es den Beschuldigten gibt oder mehrere Beschuldigte gibt, dann komme ich erst ins Spiel. Also ich bin nicht diejenige, die das Ganze mit ermittelt. Ich habe mit
1: Okay.
4: Ermittlungsarbeit überhaupt nichts zu tun. Ne? Das meint man aber immer, dass der Profiler dann
1: Genau.
4: an den Tatort geht und mitguckt. Nee, das sind die typischen Fallanalytiker in Deutschland. Das sind hervorragend
1: Ah, okay.
4: ausgebildete Menschen bei der Kriminalpolizei, die auch Jahre auf dem Buckel haben müssen, um überhaupt als Fallanalytiker ausgebildet zu werden. Also das sind die Profis, ja, ihr Axel Petermann, ganz typisch, ne?
1: Ja.
4: Das ist wirklich, das ist so der typische Profiler, das ist der Fallanalytiker. Der macht das, ne? Das ist ein Unterschied zu den amerikanischen Profilern. Das verstehen wir nur in Deutschland nicht so.
3: Dann hat
4: Aber wenn
3: sich,
4: man sagt,
3: ja, nein,
4: ja,
3: nein, Entschuldigung, red weiter, ja.
4: wenn man sagt Profiler, dann heißt es ja, also ich nenne mich, oder ich nenne mich eigentlich nicht aktiv Profilerin, das machen andere für mich, aber das heißt so viel wie, ich schaue mir den Menschen an und analysiere, wie man mit ihm jetzt in die Kommunikation treten muss, dass er kooperiert. Das ist mein Job.
3: Jetzt, okay, dann hat sich ja
1: Ach,
3: hier,
1: spannend.
3: mein nächster Satz hätte sich, oder meine nächste Frage hätte sich dann auch schon fast erledigt. Ich habe das nämlich auch so verglichen. Es gibt ja immer diese Jobs, diese klassischen, wo man einfach nur hoffentlich Glück hat, dass man jemanden hat, der es erstens lange genug macht, aus einem riesen Erfahrungsschatz schöpfen kann. Stichwort Anwälte, schwierige, knifflige Fälle oder Herzchirurgen. Einfach mal so was gesagt. Und jetzt bin ich vielleicht Verdächtiger in einem Kriminalfall. Und eine Profilerin kommt, die jetzt vielleicht ihren ersten Fall hat und analysiert mich und ist der Meinung, jo, er war's. Und ich bin jetzt aber vielleicht einfach eine unsichere Persönlichkeit, die schon nervös wird und rot wird, wenn man ihr eine Frage stellt, die eigentlich ich richtig beantworte, wahrheitsgemäß beantworte, aber aus Angst, man könnte mir das nicht glauben, vielleicht Signale sende, die missverstanden werden können, die du als Profi schon längstens durchschaut hast. Aber in dem Fall bist du ja gar niemand, der sagt, der ist schuldig, der ist nicht schuldig, sondern du hilfst nur dabei rauszufinden, wie man die Nuss knackt.
4: Richtig. Also ich muss mich darauf verlassen, dass die Kriminalpolizeien so gut gearbeitet und ermittelt haben, dass sie den Richtigen vor sich sitzen haben. Ne? Also ich hatte auch schon den Fall, wo ich mir nicht sicher war, wo ich gesagt habe, hier stimmt was nicht. Der ermittelnde Beamte kam dann auch eine Zeit lang also kam dann eben aus dem Vernehmungsraum zu mir hinter den Spiegel und sagt, Sabrina, bin mir nicht sicher, dann waren wir uns beide nicht sicher, weil er hat zwar Indizien gezeigt, das ist ja das, was ich sehe. Ich sehe Indizien, aber nicht auf den Fall bezogen, den wir eben hatten. Ne? Er wurde ja beschuldigt einer Sache, hat also Indizien aufgezeigt, aber nicht in dem Fall, wegen dem er eben in der Vernehmung saß. Und dann hat sich tatsächlich hinterher herausgestellt, dass er tatsächlich nicht der Beschuldigte für den Fall war, aber dennoch ein Täter war. Oh. Denn in der Zeit, als wir die Vernehmung durchgeführt hatten, hat eine Durchsuchung bei ihm stattgefunden. Und während der Durchsuchung hat man Material gefunden, auch Videomaterial und so weiter, das ihn als Täter zwar nicht für den Fall, sondern für andere Fälle enttarnt hat. Also war klar, die Indizien, die man gesehen hat, wenn einer schuldig ist, die habe ich wahrgenommen. Aber dass das ein anderer Fall ist, das kann ich natürlich nicht sehen.
1: Das ist ja spannend.
4: Ich kann nur sehen, hier stimmt was nicht.
1: Ja. Sabrina Ritz im Podcast bei Erhi und Imsen. Sabrina, unsere Hörer und Hörerinnen haben dich schon gesehen in der ARD, beim ZDF, bei Vox, SWR, viele Fachmedien auch zum Lesen. Dein spannendster Fernsehauftritt bisher war?
4: Bei der NDR Talkshow. Weil die NDR Talkshow das erste Format im deutschen Fernsehen war, das den Mut hatte, zu sagen, es gibt einen Menschen, der anhand eines Gesichtes herauslesen kann, ob es sich hier um einen, ich sag mal, ich überspitze das jetzt, ja, damit man das kontrastiert, das jetzt bewusst, damit man das versteht, an dem man erkennen kann, ob das ein Wirtschaftsverbrecher ist oder ein Sexualstraftäter ist. Okay. Und das kann ich aus Gesichtern rauslesen. Wenn ich Gesichter sehe, kann ich erkennen, in welche Richtung geht die kriminelle Energie.
3: Wahnsinn.
4: Das kann man erkennen.
3: Ja, das fand ich, Entschuldigung, ich habe schon wieder unterbrochen, oder?
1: Nee, alles gut.
3: In meinem Kopf überschlägt sich schon wieder. Ich habe nämlich auch in einem, ich weiß gar nicht, ob es der gleiche Podcast war oder wieder ein weiterer Podcast, wo du zu Gast warst. Da ging es darum, dass du gesagt hast mal, dass du aus einem Bild mehr erkennen kannst als aus einem Video bei einer Person und hast das dann auch recht schön erläutert anhand der jeweils trainierten Gesichtsmuskeln, die unterschiedlich ausgeprägt sind bei den unterschiedlichen Menschen. Und das ist alles so nachvollziehbar. Und eben, jetzt stelle ich mir vor, ich bin ein wahnsinniger Serienverbrecher und verfolge, was jemand, eine Analytikerin wie du, Profilerin, wie auch immer, was die so macht und überlege jetzt muss ich halt einfach mal den sympathischen Gesichtsmuskel ein bisschen trainieren, damit man mir das alles nicht mehr ansieht. Das ist einfach unfassbar. Und trotzdem hat es bisher immer funktioniert. Du bietest auf deiner Website an schnelle Beratung plus Mimikmustererkennung mit Handlungsempfehlungen. Es gab bisher keinen Fall, wo das nicht funktioniert hätte, weil?
4: Weil die Muskulatur im Gesicht nicht lügt.
3: Das ist verrückt.
4: Also die trainierte Gesichtsmuskulatur. Ich habe natürlich auch eine temporäre Muskulatur, das ist dann das Zucken.
3: Ja.
4: No? Ich glaube, Tietjen hat mich gefragt in der NDR Talkshow, was ist das, wenn das so am Auge zuckt? Habe ich gesagt, das ist Magnesiummangel. Diese Runde gebrüllt.
1: Ja, Bettina Tietjen auch sich totgelacht, ja.
4: Ja, aber es ist ja auch so, ne? Man muss schon unterscheiden. Ist das jetzt ein emotionales Zucken, weil es hier um Verachtung geht, um Freude geht, die ich nicht zeigen darf? Oder geht es hier um Magnesiummangel und die Muskeln zucken halt? Das muss man, den Unterschied muss man dann schon erkennen. Aber ich mache das, wie gesagt, ich mache das seit mittlerweile fast 15 Jahren. Also wenn ich da nicht sattelfest bin in der Analyse, dann weiß ich auch nicht. Und es ist tatsächlich so, dass die Leute dann buchen, mir dann ein Bild zeigen und ich gar nichts wissen will von dieser Person, sondern ich eintauche in diese Emotion, die sich da abzeichnet, ob das jetzt Trauer ist, Wut ist, weil da irgendwas noch nicht aufgeräumt ist. Und das differenzieren kann. Und ich treffe da halt wirklich den Nagel auf den Kopf, weil die Leute sagen, das ist unfassbar genau. Aber das mache ich nicht, weil ich irgendwie die Glaskugel habe, sondern weil ich ein Gesicht habe und dessen Muskulatur mir verrät, in welchem Gedanken der Mensch permanent kreist.
1: Ich wollte schon sagen, das ist ja nichts für den Hamburger Dom. Ne? Also da brauchst du ja keine so eine fahrende Attraktion, wo noch Medikamente verkauft werden. Das ist einfach richtig, richtig toll, was du da machst. Und wenn jemand so gut Menschen lesen kann wie du, Sabrina, wirst du überhaupt noch privat eingeladen? Du musst doch alle Angst haben.
3: Ja, aber wirklich.
4: Ja, an der Stelle sage ich auch immer, ich habe keine Freunde mehr.
3: Ja.
4: Sehr einsam.
3: Alle im Knast.
4: Sind alle im Knast.
3: Ja.
4: Nein, die Menschen, die, ich sag's mal so, mit denen ich sehr, sehr viel zu tun habe, die sehen mich auch nicht permanent als die. Ich bin ja auch eine Privatperson, ne? Und ich kann den Schalter schon umschalten, dann, wenn ich weiß, okay, jetzt habe ich einen Fall oder es gibt irgendwie eine schwere Beratung, die ich jetzt habe, dann mache ich die Türe zu. Wenn ich dann zu zweit bin oder auch zu dritt bin, mache ich die Türe zu, dann weiß man, okay, ich brauche Ruhe oder ich ziehe mich ganz zurück und bearbeite Fälle, dann bin ich drin. Aber ansonsten bin ich die private Person und habe auch alle Emotionen, die man sonst so fühlt.
3: Ja. Ne? Ich würde trotzdem sicherheitshalber eine Sturmmaske aufziehen, wenn wir beide essen gehen.
1: Von deinem letzten Banküberfall.
3: Sicher, sicher. Ja,
1: gut. Genau. Sabrina, am 19. November erscheint dein neues Buch Gegengift. Es geht um toxische Dynamiken und das Buch muss ich unbedingt kaufen, weil?
4: Weil das ein Kompendium ist der Mechanismen, die bei uns bewusst, aber auch unbewusst wirken und uns zu Handlungen nötig, die wir gar nicht machen wollen oder in toxischen Kreislauf hängen lässt, das uns nicht gut tut und wir nicht rausfinden. Und die Frage ist, warum?
1: Ja, Wahnsinn. Also Sabrina, ich höre schon, wir lesen das Rizzo-Konzept und bereiten uns vor auf dein neues Buch Gegengift, dann am 19. November. Und freuen uns, dass du diesen Podcast unfassbar bereichert hast. Ja, schon vor 2 Wochen. Hört euch das bitte unbedingt an, wenn ihr Teil 1 verpasst habt. Teil 2 heute, vielleicht ja irgendwann mal Teil 3, wenn wir dürfen. Und sind einfach wahnsinnig dankbar und hoffen, dass es dir bald besser geht. Du hast ja eine leichte Erkältung. Auf jeden Fall nochmal gute Besserung an dieser Stelle.
3: Genau.
4: Dankeschön, Dankeschön.
3: Und ich freue mich jetzt schon auf Gegengift. Dann komme ich vielleicht irgendwann aus dieser toxischen Beziehung mit meinem Podcast-Partner John raus.
4: Ja? Und ich noch eine Rubrik reinquetschen. Ich bin ja gerade dabei zu schreiben.
3: Ja.
4: Danke für die Anregung.
3: Sehr, sehr gerne. Ich helfe doch, wo ich kann.
1: Und irgendwas mit dem Blasrohr, bitte.
3: Und wenn ich das nicht auf natürlichem Wege schaffe, dann finde ich einen anderen Weg und dann sehen wir uns vielleicht mal face to face. Wer weiß das schon, liebe Sabrina. Ganz herzlichen Dank, dass du Gast bei uns im Podcast Erje und Imsen gewesen bist. Und ich beende wie immer den Podcast ein bisschen abgewandelt. Wieder ein Tag näher am Knast.
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9: Wann wurde die Glühbirne erfunden? '1801 wurde zum ersten Mal ein Metalldraht durch elektrischen Strom zum Glühen gebracht. Spätere Belege verweisen auf eine erste Glühbirne im Jahr 1820. 1835 wurde dann konstantes Licht erstmals öffentlich vorgeführt. Ein erstes Patent für eine Glühlampe liegt seit 1841 vor.
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1: 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Herzlich willkommen zur zweiten Folge und gute Unterhaltung.
2: 5000. Das muss man sich jetzt vielleicht erstmal auf der Zunge zergehen lassen. Die erste Folge des Babcast wurde inzwischen von rund 5000 Menschen gehört. Also ungefähr so viele, wie Babenhausen Einwohner hat. Nur, dass wir diesmal offenbar auch noch ein paar Leute außerhalb der Marktgemeinde erwischt haben. Und ganz ehrlich, damit hätte ich jetzt so nicht gerechnet. Ich dachte eher, wir machen mal so einen Podcast über Babenhausen, über Menschen, Geschichten, Vereine, Wirtschaft und alles, was hier eben so passiert. Und schauen einfach mal, was draus wird. Und dann haben tatsächlich Tausende gesagt, ja, das hören wir uns an. Vielen, vielen lieben Dank hierfür. Das ist ziemlich großartig. Aber jetzt kommt natürlich das Problem. Nach 5000 Hörern bei Folge 1 muss Folge 2 natürlich mindestens 7000 Hörer schaffen. Nein, Quatsch, wir bleiben entspannt, denn der Babcast soll keine Castingshow werden, bei der am Ende einer gewinnt und die anderen nach Hause geschickt werden. Wir wollen vor allem eines: zeigen, was Babenhausen zu bieten hat. Und deshalb haben wir auch für diese Folge wieder ordentlich Gesprächsstoff eingepackt. Menschen mit Geschichten, Menschen mit Ideen, Themen, über die man sprechen sollte und natürlich Dinge, bei denen man vielleicht auch einmal sagt, ach, das wusste ich ja noch gar nicht. Und gerade hier kann ich Ihnen versprechen, wird es in dieser Folge sehr, sehr spannend. Und zwar mit Dieter Spindler. Der sollte uns allen noch ein Begriff sein. Außerdem gibt es natürlich wieder jede Menge News aus dem Rathaus. Aber nicht nur von unserer Bürgermeisterin Alexandra Hörtrich, sondern auch von der CSU. Michael Sell stellt sich meinen Fragen und zwar in der Rubrik Klargestellt. Jede Menge Sport gibt es wie immer bei 87727 Sport. Die Veranstaltungstipps sind dabei, die Glückwünsche auch. Unser Pater Franziskus versucht aus uns allen wieder bessere Menschen zu machen. Und eine neue Rubrik gibt's, und zwar der Marktplatz Babenhausen. Das Kindermärchen ist wieder mit dabei. Der zweite Kommandant unserer Freiwilligen Feuerwehr hat sich unseren Fragen bezüglich des Feldbrandes gestellt. Gekocht wird wieder fleißig. Andreas Huber von der Raiffeisenbank Schwabenmitte stellt uns das Bezahlsystem Vero vor und vieles, vieles mehr. Und falls Ihnen die erste Folge übrigens ein bisschen lang vorkam, keine Sorge. Wir haben draus gelernt. Wir machen Folge 2 natürlich nicht kürzer. Wir haben schließlich inzwischen 5000 Gründe, weiterzumachen. Also, Lautstärke hoch, zurücklehnen und wenn Ihnen eine Rubrik nicht gefällt, Sie wissen ja inzwischen, wo die Vorspultaste ist. Willkommen zur zweiten Folge des Babcast auf Iller Live, der Podcast aus Babenhausen in Oberschwaben. Die ganze Folge hört ihr online an der Hörbar auf illerlive.de.
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2: Das hier, das ist das Daily Update vom 26. September 2026. Es ist Samstag und ich sag einfach Hallo. Ja, hallo. Heute vor 69 Jahren, da veränderte sich Einkaufen in Deutschland einmal so komplett. In Köln-Ehrenfeld eröffnete nämlich Unternehmer Herbert Eklö den ersten Supermarkt nach amerikanischem Vorbild. Große Verkaufsfläche, Selbstbedienung und direkt 200 Parkplätze vor der Tür. Damals etwas völlig Neues. Heute ganz normal. 1957 aber fast schon eine kleine Einkaufsrevolution.

Und ausgerechnet Köln war damit Vorreiter für das, was heute an jeder Ecke selbstverständlich ist. Heute vor 12 Jahren erreichte die allererste Frau die internationale Raumstation ISS. Sie war damit auch die erste russische Frau auf der ISS und gleichzeitig die erste Russin seit 17 Jahren überhaupt im All. Gemeinsam mit zwei Kollegen flog sie mit einer Sojus-Kapsel zur Raumstation. Ganze 170 Tage verbrachte sie anschließend in rund 400 Kilometern Höhe über der Erde. Ein ziemlich außergewöhnlicher Arbeitsplatz, aber auch vermutlich mit einer unschlagbaren Aussicht. Seit gestern steht Düsseldorf Kopf, denn die Backstreet Boys sind in town. Heute Abend geht's um 20 Uhr wieder rund in der Merkur-Spielarena und die Hysterie hält auch noch ein bisschen an, denn bis zum 7. Oktober sind die Jungs mit ihrer Into the Millennium Homecoming Show in Düsseldorf zu Gast. Für Fans heißt das also die kommenden Tage ganz viel 90er-Feeling, große Hits und vermutlich ziemlich viele heisere Stimmen danach.

0: Wir wünschen ganz viel Spaß und ja, falls jemand nächste Woche Dienstag Tickets für die Backstreet Boys hat, lasst uns doch einfach vorher irgendwo dort treffen und ein Bier trinken. Neben den Backstreet Boys gab es in den 90ern ja auch andere Musik. Nennen wir sie mal vielleicht merkwürdige Musik, so wie diesen Track hier.
1: 1, 2, Polizei, 3, 4, Grenadier, 5, 6, alte Gags, 7, 8, 9, ja, ja, ja, was ist los, was ist das?
0: Heute vor 32 Jahren stand 1, 2, Polizei von Modo auf Platz 1 der deutschen Charts und blieb dort auch gleich unglaubliche 4 Wochen. Viel Text hat der Track ja nicht, reicht aber trotzdem für wochenlang Platz Nummer 1 Platzierung, die 90er halt. Und das war das Daily Update vom 26. September. Übrigens, heute ist Vollmond. Falls ihr also schlecht schlaft, unruhig seid oder völlig neben der Spur, keine Sorge, heute kann man es wenigstens auf den Mond schieben. Morgen müssen dann wieder die Kollegen herhalten. Sven Weikamp, Daily Redaktion.
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1: Ja, Fenster auf Kipp und los geht's. Er hier und Imsen. 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Genau, herzlich willkommen. Es ist Freitag, der 28. November. Schön, dass ihr dabei seid. Er hier und Imsen, euer Lieblingspodcast.
2: Ja, und ich freue mich auch wieder dabei sein zu dürfen. Ja. John hat mich wieder eingeladen.
1: Du hast die Green Card.
2: Total begeistert. Aber du hast mich schon wieder verwirrt. Du redest einfach vor der Musik.
1: Ja, ich dachte, ich mache mal alles anders als sonst und habe euch damit wahrscheinlich auch überrascht. Hier wird ja Unterhaltung groß geschrieben, wobei Unterhaltung wird generell einfach groß geschrieben.
2: Sowieso.
1: Mit einem großen U am Anfang, das überrascht uns jetzt nicht an der Stelle. Aber trotzdem wollte ich es nochmal erwähnen und wir freuen uns sehr, dass ihr dabei seid. Wir haben natürlich einen wahnsinnig spannenden Gast eingeladen für heute. Und ich muss ein kleines bisschen ausholen jetzt. Also ich hoffe, ihr habt so 3-4 Wochen Zeit. Ja. Es geht um Folge 18. Folge 18 hieß bei uns nichts zu meckern. Ne, da haben wir uns so mit diesen typischen deutschen Phrasen so auseinandergesetzt. Was man, ja, kannst ja nicht meckern, ne?
2: kannst ja nicht meckern
1: und so. Und das war wirklich sehr unterhaltsam. Und wir hatten Steffen Schumann von Hände für Kinder bei uns im Podcast.
2: Ja.
1: Du erinnerst dich vielleicht, wahnsinnig nett. Er hatte ja die Idee, mit seiner Frau zu einem Urlaubsort in Hamburg-Wohldorf, zu dem Familien reisen mit sehr schwer behinderten Kindern. Die Eltern und gesunden Geschwisterkinder, die reisen dann mit, haben eine komplette Auszeit, während sich bei Hände für Kinder im neuen Kupferhof da Pflegerinnen und Pfleger ganz liebevoll um die kranken Kinder kümmern. Also eine Auszeit für die Familie, die ja nicht rund um die Uhr Kinderarzt sein kann. Das geht ja einfach nicht.
2: Das war einer der Podcasts, die mich am meisten emotional berührt haben.
1: Ja.
2: Also da hatte ich echt
1: total.
2: Nicht nur ein Kloß im Hals.
1: Ja, das ging mir genauso. Das war am 13. Juni, Juni, 13. Juni. Juni, es gibt ja Julo und Juni. Am 13. Juni haben wir gesagt, der Mann braucht eine Medaille für seinen Einsatz. Bitte hört euch das nochmal an, Folge 18, nichts zu meckern. Ein paar Tage später kam tatsächlich ein Brief vom Bundespräsidenten. Sie bekommen das Bundesverdienstkreuz. Und ich war jetzt tatsächlich dabei im Rathaus, als Steffen es bekommen hat und habe ihn nur wenige Sekunden nach der Verleihung gefragt. Ach, hör doch am besten einfach mal selbst.
3: So, jetzt muss ich aber noch mal kurz. Steffen, gerade eben Bundesverdienstkreuz, wie fühlt es sich jetzt an? Erste Worte.
4: Es fühlt sich toll an, ich bin dankbar, aber auch ein bisschen surreal. Aber es ist wirklich schön, hier im Turmsaal des Rathauses zu sein, danke.
3: Und wirst du das jetzt immer tragen, das Bundesverdienstkreuz? Gehst du auch damit ins Bett oder wie muss man sich das vorstellen bei Steffen Schumann?
4: Ja, vielleicht die erste Nacht, aber dann bestimmt nicht mehr. Nein, nein, ich werde es zu Hause in einen schönen Platz aufbewahren.
3: Herzlichen Glückwunsch auf jeden Fall.
4: Ich danke dir, John.
1: Ja, großartig. Also herzlichen Glückwunsch an dieser Stelle nochmal.
2: Einfach geil. Na? Wie oft sagt man, gebt diesem Menschen einen Orden?
1: Und dann passiert es plötzlich.
2: Und jetzt hört mal einer zu, endlich.
1: Ja. Wir wurden erhört und das Lustige ist ja, ich durfte dann wenige Tage später wieder im Rathaus sein. Da war denn ein Senatsempfang für 75 Jahre Verfassungsschutz in Hamburg. Und da war ein Mann, den ich gleich sympathisch fand, im großen Saal, kurz bevor es dann auch losging mit Reden und hast du nicht gesehen. Und er sprach mich dann an und sagte, Mensch, ich höre Sie ja immer im Radio. Und wir hatten sofort ein Thema und waren sofort mitten ins Gespräch vertieft. Eigentlich hätten wir uns die Veranstaltung auch sparen können. Armin Levy, hallo Armin.
2: Hallo Armin.
1: Moin. Armin, schön, dass du dabei bist. Ja. Mit einem Moin begrüßt du uns. Und du bist ja jemand, der öfter mal im Rathaus ist, ne?
5: Ja, ein manchmal beruflich und manchmal auch ehrenamtlich.
1: Aber wollte ich sagen, beruflich ist nämlich das Stichwort. Jüdisches Leben sichtbar machen ist ja deine Herausforderung, deine Arbeit in Hamburg. Zukunftsorientierte Kultur, Sichtbarkeit ist ja das, was entscheidend ist. Verrat uns bitte, was machst du in Hamburg gerade auch für die Jüdinnen und Juden?
5: Insgesamt im Gesamtbereich Hamburg setzen wir uns ein, wie du gesagt hast, für Sichtbarmachung jüdisches Leben durch diverse Portale in digitalem Format, Portal Jüdisches Leben in Hamburg, Ravi als jüdisches Magazin, als Druckausgabe und auch digital. Und leider in vergangenen Jahren durch zunehmende Bedrohung, Rassismus und Antisemitismus, wir müssen auch viele Jüdinnen und Juden durch WhatsApp-Gruppen und Telegram-Kanälen in so einem geschlossenen Raum auch über jüdisches Leben, über Veranstaltungen und weiter informieren und das nimmt auch wahnsinnig viel Zeit und Kraft in Anspruch.
1: Das glaube ich sofort. Wie machst du das? Also wie nimmst du jetzt jemandem die Angst? Wie gehst du da persönlich vor?
5: ich persönlich, ich habe keine Angst. Ich bin immer, ja. Ich denke, es gibt es kaum jemand im Bereich, in jüdische Communities und in Deutschland, wenn jemand aus Hamburg irgendwo zu Gast ist und sagt zu Menschen, ich komme aus Hamburg, erste Frage ist das, ob die Armin Levy kennen. Mhm. Ich habe selber keine Angst. Ich bin immer sichtbar überall und ich rede mit Menschen. Aber auch viele Menschen haben Angst, weil die nicht nur von Nachrichten, von auch in ihrem Freundkreis mitbekommen, welche Bedrohungen gegen viele Minderheiten, ja, dazu auch Jüdinnen und Juden gibt.
1: Ja. Ravi, hast du gerade angesprochen. Ich habe das hier mal aufgemacht. Es gibt nämlich auch Podcasts. Das fängt dann so an. Ravi trifft, was ist das für ein Konzept? Was steht dahinter, Armin?
5: Das war so für uns so eine Art wie Uncut-Gespräch mit Menschen, dass die über alle, über ihre Leben, über was sie gemacht haben, was sie verdient haben, Wünsche, Sorgen und alles, ja, zu sprechen. Das ist auch bei Ravi trifft, gibt es nicht nur Podcasts. Manchmal weil viele unserer Zielgruppen, die haben keine große Dateipaket gehabt oder keine Zeit gehabt, eine Video auf YouTube schauen. Und die haben gesagt, das wäre toll, wenn wir diese nur als Audio, als Podcast haben. Das war ein Punkt davon. Das war viele Menschen, die mit dem gesprochen haben, die wollten nicht ihr Gesicht veröffentlicht werden und weiter. Wir haben das in Audioformat gemacht. Aber mehr ist es tatsächlich eine Möglichkeit für Menschen, die ich stille Helden nenne, die im Hintergrund viel tun, aber im Vordergrund, die werden nicht gesehen oder anerkannt, obwohl die selber so entschieden haben. Und das hilft uns auch sehr, ein bisschen zeigen hinter der Kulissen, wie Jüdinnen und Juden sich fühlen, wie leben und was die Wünsche.
1: Es ist schön, mit dir in einem Raum zu sein, mit dir zu sprechen. Das macht richtig Freude. Wenn man Armin Levy googelt, mach das mal, werdet ihr feststellen, du bist Experte für strategische Kommunikation, öffentliches Engagement und nachhaltige Verbindungen. Das klingt jetzt, das würde ich auch für mich in Anspruch nehmen wollen.
2: Das, also für mich klingt das eigentlich wie ein Job im Geheimdienst. Ja.
1: Wie muss man sich das vorstellen? Es gibt ja auch eine Website, armin-levy.de, da findet man natürlich ganz viel über dich, aber beschreib mal aus deiner täglichen Arbeit, wie stellen wir uns das vor?
5: Es geht zuerst persönliche Kontakte mit Menschen aufbauen. Das ist ein Spruch und sagen, Armin hat direkte Kontakt per WhatsApp mit jeder Politiker in Land und Bund, von Hamburgischer Bürgerschaft bis Bundespräsidialamt per Du, per WhatsApp. Das ist so, muss man tatsächlich solche Arbeit, das ist nicht, was man als eine Institution machen kann oder als eine Gruppe machen kann, weil in Judentum sagt man Hand kennt Hand, auch in jüdische Geschäftsmänner nutzen auch diese. Und das geht alles um Vertrauen. Vertrauen aufbauen und Vertrauen nicht missbrauchen. Ja. Das erlaubt mir tatsächlich, egal mit welchem Mensch, aus welcher Position, welche Behörde oder welche Partei, die wir mit dem arbeiten, unretuschiert, nackt und klar über unsere Probleme reden. Manchmal muss ich auch sagen, es tut mir leid, dass ich so klar rede. Manchmal auch, wenn unverschämt klingt, ich bin Ausländer. ich mache einfach in meinen Gedanken, in meine Muttersprache, ich übersetze das auf Deutsch und sage ich. Aber das kommt häufig gut an. Menschen verstehen, wenn ich was sage, das bedeutet nicht, dass ich meine eigene Interesse und Ego folge, sondern was ich mitteile, das ist, was ich in täglicher Austausch mit einer großen Gemeinschaft mitbekomme, Sorgen und Wünsche und tatsächlich, was für uns fehlt, und ich gebe das weiter. Und meist meine Arbeit ist es, wie ich gesagt habe, auch mit jüdischen Institutionen und für sichtbar machen jüdisches Leben, aber kommt auch an manchmal, dass wir andere Klienten haben, dass wir auch diese Kommunikation für diese Menschen durchführen. Ob die gesamte Pressestelle an uns abgeben oder bestimmte Teile im Bereich Protokoll, Presse, Öffentlichkeitsarbeit. Aber was ich nicht verstecken kann, egal was ich sage und was ich mache Lobby für jüdisches Leben in Hamburg und Deutschland, unabhängig von jüdischen Gemeinden, klassischen Gemeinden, sondern für alle Menschen, die auch keine Gemeindezugehörigkeit haben.
1: Ja. Was ich auch ganz kurz, Stefan, du scharst schon mit den Hufen. Was ich so cool fand, als wir uns im Rathaus kennengelernt haben, das erste Mal bei diesem Senatsempfang, du bist ja wirklich zu jedem hingegangen, jeder ist zu dir gekommen, ob das jetzt Dr. Michael Otto war oder der Bürgermeister, ne? Ja, komm hier, der Armin, das fand ich gut. Würde ich mich nie trauen, aber die kennt dich ja auch alle, ne? Aus deiner Arbeit und aus dem, was du machst seit so vielen Jahren. Ne?
5: 15 Jahre tatsächlich, das ist lange her. Und ich kann das sagen, ich habe 15 Jahre Freundschaft aufgebaut, ja. Vertrauen aufgebaut. Und ist es schwerer als diese 15 Jahre Netzwerk aufbauen und diese Vertrauen, um auch diese Treue bewahren und auch tatsächlich diese Vertrauen nicht missbrauchen. Manchmal passiert manchmal auch, wenn eine Politiker von Kommunalpolitik bewerbt sich, kandidiert sich für zum Beispiel homogische Bürgerschaft. Mhm. Und dann als eine Bürgerschaftsabgeordnete macht alles, um an unseren Veranstaltungen nicht teilnehmen. Ich sage das, bei nächster Wahlkampf werden wir dich nie unterstützen. Ja. Ich meine, das, wie kann es sein?
1: Ja, klar.
5: Und wir brauchen uns gegenseitig. Ich denke, Thema Kampf gegen Rassismus und Antisemitismus ist ein gesamtgesellschaftliches Thema. Und besonders von jemandem als Mandant, wie sagt man, Haber, in Hamburgischer Bürgerschaft sitzt, muss zum ersten denken, wie können wir unsere Minderheiten, unsere Menschen, die benachteiligt werden, täglich einfach unterstützen und sichtbar machen und nicht einfach am, egal welcher Termin, mit Hashtags We Remember ein paar Stolpersteine putzen und sagen, okay, wir haben unsere Pflicht erfüllt.
1: Genau, Pflicht getan, ja.
2: Ja, das ist ja mal das große Problem, die Politik, die sich dann halt nur zum Verschönigen mit dem Thema auseinandersetzt, damit es vorne rum eben geputzte Stolpersteine zum Beispiel, ne, um das mal so salopp zu sagen. Aber wenn ich mal so direkt fragen darf, Armin, wie ist das für jemanden mit jüdischer Abstammung ausgerechnet in das Land zu gehen, wo die dunkelste Zeit für die Menschen jüdischen Glaubens überhaupt stattgefunden hat?
5: Das ist Besonderes für Israeli-Familie. Menschen aus Israel, das ist schwer, sogar die werden einfach von Verwandten geblockt. Wie konntest du das tun, dass du in Land der Täter zurückkehrst oder dahin gehst und lebst? Für mich, das war Deutschland, ich bin zuerst nach Israel und dann nach Deutschland gekommen. Ich bin besonders einfach absichtlich nach Deutschland gekommen, um in einem Land leben, wo Religion nicht erste Rolle spielt, sondern man kann zuerst Mensch sein, dann demokratische Werte berücksichtigen, am Ende, wenn man möchte, in eine Moschee oder Synagoge oder Kirche reingehen. Das ist für viele nicht einfach, einfach damit umzugehen, aber viele sind auch stolz darauf, dass in Kinder- oder Enkelgeneration, zum Beispiel viele auch Jüdinnen und Juden, die tatsächlich aus Deutschland stammen, dass sie zurückkehren und auch was hier aufbauen. Was ich immer sage, in vielen Ländern gibt es mehr als genug Juden. Ich war auch einmal tatsächlich mit Antisemitismusbeauftragten, eine offizielle Delegation. Wir haben jüdisches Leben in New York komplett, jede Institution und jede Gemeinde und Synagoge besucht, um schauen, wie die dieses vielfältige jüdisches Leben da durchführen, davon lernen und hier auch von was wir gelernt haben, auch was hier ändern.
1: Armin, wir haben in diesem Podcast ein Konzept. Genau. Man glaubt es nicht, aber es gibt tatsächlich eins.
2: Wir sind immer wieder selber überrascht,
1: dass wir uns haben. Und zwar ist es ja folgendes, wir beginnen Sätze und unser Gast, in dem Fall bist du das, Armin Levy, beendet die Sätze. Und wir haben eben schon kurz gesprochen über Juden in Deutschland. Und ich habe ein Foto gesehen, das mich sehr tief bewegt und beeindruckt hat. Und deswegen beende doch bitte folgenden Satz. Margot Friedländer zu treffen war für dich?
5: Meine Doktorarbeit. Ich habe sie mehrfach getroffen, okay, und viel wirklich privat mit dir gesprochen. Ja,
1: toll.
5: Und hoffentlich werden wir eine unserer Projekte an Margot Friedländer in Hamburg widmen. Aber wie sagt man, stay tuned.
2: Ja. Ich hoffe einfach, dass irgendwann ihre Worte in allen Köpfen ankommen. Vergesst nicht das Menschsein.
1: Ja, no? Das ist schön.
2: Das ist einfach, da kriege ich gerade wieder Apple Parker.
1: Ja, das glaube ich sofort. Ja. Aber wir würden dich auch als Menschen natürlich auch gerne, nicht nur als jüdischen Mitbürger hier, der sich stark macht, kennenlernen, sondern auch einfach nochmal als Privatmann, weil du bist ja auch ein Privatmensch erstaunlicherweise. Es gibt ja auch noch ein Privatleben für Armin Levy.
2: Das ist ganz verrückt. Also wir haben uns das ja abgewöhnt mit dem Privatleben. Wir haben
1: es abtrainiert eigentlich komplett. Ja. Und dein Lieblingsmotiv als Hobbyfotograf ist?
5: Wunderbare Menschen, kann ich sagen. Ich freue mich, Menschen, die ich sehe Menschen als Menschen, und wenn ich positive Eindrücke und Energie der Menschen bekomme, auch wenn auf der Straße, ich werde fragen, darf ich ein Foto von dir machen?
2: Ich habe meiner Frau mal eine Spiegelreflexkamera geschenkt zum Geburtstag mit meiner Schwiegermutter und meiner Mutter zusammen, Und kurz danach wurden die Kameras in den Handys immer besser und besser. Das heißt, diese Kamera wurde vielleicht zweimal noch mitgeschleppt und irgendwann ist es einem dann doch lästig, im Urlaub immer diesen Koffer noch mitzuschleppen, mit dieser Tasche. Und du hast nur noch das Handy und die machen einfach gute Fotos, oder? Das wirst du.
1: Und mittlerweile klingt es ja auch so, ne? Wenn man ein Foto macht.
2: Ne? Toll.
5: Das ist qualitativ, die sind nicht vergleichbar. Ich nehme auch manchmal, wenn ich Urlaub mache, das erste, was ich packe, ist so eine Allrounder Sony Kamera mit so ganz kleinen auch Objektiv, dass ich auch damit viel machen kann. Besonders Qualität von professioneller Ausrüstung, genauso wie Studio, was wir hier haben, ist nicht vergleichbar mit so was ein Handy Allrounder mitzunehmen, aber ich nutze viel mein Handy, das ist einfacher für mich.
2: Also muss deine Familie im Urlaub auch leiden, dass du permanent sagst, stellt euch mal da hin, macht mal das und also Motiv hier, Motiv da, so ist meine Frau nämlich.
1: Stell dich mal vor den Baum
2: da. So ist meine Frau nämlich. Ja, die ist, guck mal, vor der Mauer hatten wir noch kein Foto.
1: Ja. Mein Vater auch immer, er vom Hotel, sie vom Hotel, ja. Ne? Das war immer ganz wichtig so.
5: Nach all diesen Jahren Arbeit, als ich von Ende 23 als Vorsitzender der Jüdischen Union mehrfach vor Kamera von öffentlich-rechtlichen Fernsehsendungen weiter stand oder manchmal haben Porträt von mir gemacht. Ich habe gesagt, endlich, ich habe verstanden, warum so viele Menschen mich hassen.
2: Ja. Siehst du?
1: Ja, großartig. Aber dein Leben besteht ja nicht nur aus dem und dem Fotografieren, sondern wenn du, lieber Armin, deine Gitarre in die Hand nimmst, dann spielst du am liebsten.
5: Am liebsten, ich habe auch Gitarre in ein islamisches Land, wo da dürfte man nicht Gitarre öffentlich auf der Straße sogar zu Musikunterricht schleppen. Ich musste meine Gitarre in einen Karton in Mülltüte mit zu meinem Musikunterricht bringen, weil Polizei dreimal einfach mit dem Stiefel in meine Gitarre das kaputt gemacht und hat gesagt, das darf nicht hier auf.
1: Wo war das bitte schön?
5: In Teheran.
1: In Teheran, da wo du geboren bist, ne?
5: Genau. Ja. Mit 14 habe ich tatsächlich angefangen, Gitarre zu lernen und jetzt, ich bin wieder zurück, alle Lieder, alle persische Lieder, die ich mit 14 gelernt habe, auch wieder spielen. Manchmal vergesse ich auch Text, aber.
1: Also ich verstehe sehr gut, wenn meine Nachbarn in meinen Gitarrenkoffer treten, weil ich auch gerne mal übe und das nicht immer richtig gut klingt.
2: Ja,
1: da kann ich das verstehen. In dem Fall ist das natürlich eine ganz harte Geschichte. Aber ich bin sicher, du hast auch einen absoluten Lieblingsgitarristen. Wir haben uns neulich darüber mal unterhalten. Also ich bin ja absolut Eric Clapton-Fan. Ich finde auch John Five ziemlich gut. Ich weiß nicht, den kennt ihr wahrscheinlich nicht. Googelt den mal und hört das mal rein. Der war unter anderem bei Marilyn Manson in der Band und hat da Gitarre gespielt. Kommt eigentlich von der Country. Musik, völlig absurd und ist für mich einer der besten Gitarristen der Welt. Wenn du jetzt privat Musik hörst, was hörst du denn so am liebsten, Armin?
5: Nur einen Namen?
1: So viel du willst.
5: Ich kann sagen, Menschen, die nach dem islamischen Revolution in Iran wieder Musik lebendig gemacht haben und sehr gute Gitarrespieler wie Babak Amini, wie Ardeshir Farah, wie Kaveh Yaghmai, die sind für mich Legende und ich höre jeden Tag ihre Musik
1: auf. Ja. Cool. Gute Namen jetzt. Ich finde, das macht sehr neugierig, das sich jetzt auch mal anzuhören an der Stelle.
2: Hast du mitgeschrieben? Weil ich weiß es nicht.
1: Ich hab's im Podcast. Ah. Ich hab's im Podcast. Ich brauch's mir nur anhören.
2: Den hab ich auch, ne? wir stehen kurz vor dem ersten Advent.
1: Ja.
2: Was bei uns natürlich ein Thema ist. Und vor allem ist es ein Thema bei uns, weil ich bin einfach ein Schleckermaul, wenn es um Süßes geht. Dominosteine, Lebkuchen und so weiter und so fort.
1: Sieht man gar nicht.
2: Jetzt bist du zwar nicht christlich, du bist jüdischer Abstammung, lebst aber lange jetzt schon in Deutschland. Beende bitte folgenden Satz. Wenn die Weihnachtszeit ranrückt und die Regale voll sind mit Süßem zur Weihnachtszeit, dann?
5: Ich organisiere eine Weinuka, so eine jüdisch-christliche Begegnung, so eine, wie auch dieses Jahr haben. Und ich verteile alle diese Süßigkeiten zwischen Menschen und bringe dann Christen und Juden zusammen, dass die miteinander Chanukka und Weihnachten feiern.
2: Das finde ich toll, aber dann müssen die auch diese Süßigkeiten teilen.
5: Ich teile das, ich übernehme das.
2: Das ist gut.
5: Wenn man das auch teilweise Dreckarbeit nennt. Wie ich putze sogar Boden und ich gebe
1: hier zurück. Nur wer sich kennt, kann Barrieren überwinden. Das ist ein ganz wichtiges Motto in deinem Leben. Das finde ich einfach großartig und das finde ich ganz toll. Wir sind schon fast am Ende unseres Podcasts heute. Und deswegen wäre die große Frage und Bitte an dich, vielleicht noch einen Appell an dieser Stelle.
5: Einfach aufeinander zugehen, miteinander sprechen. Und was ich sage, dass ich, sogar wenn ich Fotoausstellungen mache, ich beschrifte meine Fotos nicht. Ich erlaube Menschen schauen und Fragen stellen. Was ist das? Was sieht man hier? Was bedeutet das? Aufeinander umgehen, sich als Mensch betrachten, unabhängig von Nationalität, Sexualität und Religion, miteinander sprechen und verstehen, am Ende, wie in dieser auch Motto in meinem Leben ist, die Fremde ist es wahrscheinlich dein zukünftiger auch Freund, Mensch, den du kennst. Und ich denke, nichts in diesem Leben ersetzt menschliche Kontakt und direkte Dialog miteinander, und hoffentlich Menschen lernen davon, dass niemand ist unerwünscht und niemand ist böse, sondern manche Menschen haben schlechte Erfahrungen gemacht und müssen einfach wieder zurück zur Realität und schönes Leben.
1: Ach, finde ich schön.
2: Das hast du schön gesagt, und trotzdem sage ich, es gibt leider Gottes, gibt es einfach auch von Natur aus böse Menschen. Es gibt einfach Menschen, die sind einfach auf die Welt gekommen, um zu plagen.
1: Ja, und die werden meistens auch noch am ältesten.
2: Ne? Ja, leider Gottes ist das so. Ja, das Böse schläft auch nie, weiß man ja.
1: Armin Levy, unser Gast. Guck doch mal rein, armin-levy.de, das ist deine Seite im Internet unter anderem. Und folgt dir auch natürlich bei dem, was du so bei Social Media alles machst. Du bist ja wirklich, ich weiß gar nicht, du brauchst wahrscheinlich eine 9-Tage-Woche bei dem, was du alles so auf die Beine stellst. Vielen Dank, dass du heute Gast bist in unserem Podcast gewesen bist. Am 28. November, legendär finde ich, ganz tolle Einblicke von dir. Vielen, vielen Dank dafür.
2: Dankeschön, Armin.
1: Und du bist jetzt dran, Stefan, hau raus.
2: Ich bin jetzt dran. Ich weiß zwar nicht, wie weit ihr es noch habt bis zur Rente, aber ich kann trotzdem sagen, egal wie lang, wieder ein Tag näher an der Rente.
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9: Wessen Tagebuch wurde in der damaligen Zeit weltberühmt? Das Tagebuch der Anne Frank enthält Einträge von 1942 bis 1944. Anne Frank und ihre Familienangehörigen versteckten sich damals vor den Nationalsozialisten, wurden jedoch gefunden. Eine Helferin nahm das Tagebuch an sich, bewahrte es und gab es später ihrem Vater zurück, der als einziger den Krieg überlebte und es später veröffentlichte. Inzwischen wurde das Tagebuch in 70 Sprachen übersetzt, es wurde verfilmt und gilt als eines der Werke der Weltliteratur.
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1: Wenn's draußen ungemütlich, windig und dunkel wird, wird drinnen umso gemütlicher. Zeit für eine Tasse Tee, Kaffee, Glühwein, ein leckeres Bier und dazu den Babcast. Herzlich willkommen zur zweiten Folge und gute Unterhaltung. Und jetzt nachgefragt mit Alexandra Hörtrich, unsere Bürgermeisterin im Interview. Direkt, ehrlich, auf den Punkt.
2: So schnell kann's gehen und nach der 1 kommt bekanntlich die 2. Und somit herzlich willkommen zum zweiten Bürgermeistergespräch. Alexandra, servus, Christi.
3: Grüß dich, Klaus.
2: Bleiben wir aber erstmal bei der Zahl 1, denn du bist erstmal bei Folge 1 deiner Geschichte, und zwar deiner ersten Amtszeit. Alexandra, seit dem letzten Babcast sind nun 4 Wochen vergangen. Ja, 4 Wochen, in welchen sich sicherlich wieder einiges getan hat im Fuggermarkt, und seit der ersten Folge gab's auch ein wenig Feedback und Fragen, die an mich geschickt wurden, mit welchen ich dich hier und heute gerne konfrontieren würde. Schon mal vielen Dank an alle Hörerinnen und Hörer für die aktive Beteiligung, für das Lob, aber auch die Kritik. Alexandra, leg mal los.
3: Sehr gerne.
2: Super. Wie sieht's mit den Sanierungsmaßnahmen der B300 aus? Liegen wir im Plan? Ich habe nämlich gesehen, dass im oberen Markt schon wieder gefräst wird, obwohl der Bauabschnitt doch als fertig galt. Was ist da los?
3: Ja, tatsächlich. Also es wird oben gefräst, beziehungsweise es muss eventuell auch nochmal nachgefräst werden, weil die Tragschicht nicht so hundertprozentig aufgebracht wurde wie geplant.
2: Mhm.
3: Und natürlich wollen wir auch für unser Geld das Bestmöglichste. Da sind wir natürlich im wöchentlichen oder eigentlich schon im täglichen Austausch mit dem staatlichen Bauamt. Die Kommunikation funktioniert wirklich sehr gut. Momentan ist die Deckschicht befahrbar und im dritten Bauabschnitt, wo wir uns jetzt befinden, sind wir absolut im Zeitplan, was sehr gut ist. Ja, nichtsdestotrotz, wir bauen im Bestand, wir wissen heute, was unten alles rauskommt. Wir müssen ja nur die Hauswasseranschlüsse jetzt machen. Die Trinkwasserleitung ist fast abgeschlossen, die sind verleckt. Die machen keinen Stopp, die arbeiten durch. Wie ich ja anfangs gesagt, die Kommunikation, die Zusammenarbeit klappt hier wirklich sehr gut.
2: Das gilt jetzt auch für den unteren Markt. Also da funktioniert der ganze Bau wie geplant aktuell.
3: Momentan, also wir sprechen hier immer vom dritten Bauabschnitt.
2: Okay.
3: Der erste große Bauabschnitt ist in 3 Abschnitte unterteilt. Jetzt befinden wir uns im dritten Bauabschnitt. Der befindet sich im Zeitplan. Wir hoffen, dass das Wetter natürlich auch gut bleibt, weil mit dem steht und fällt natürlich auch immer die zeitliche Taktung. Wenn wir jetzt Dauerregen hätten, dann wäre die Baustelle erstmal ein klein wenig eingestellt.
2: Mhm. Ein YouTube-Zuschauer mit dem Namen Septemberkind hatte hier, ja, wie ich finde, teilweise auch zu Recht eine Anmerkung. Und zwar, dass entgegen der Behauptung, man komme weiterhin überall hin, es doch recht schwierig sei, die Geschäfte oder auch gesundheitliche Einrichtungen zu erreichen. Auch über die zweite Reihe nicht. Das bestätigte mir persönlich auch das örtliche Taxiunternehmen. Hier ging es konkret um einen fußkranken Fahrgast, der zur Sparkasse musste. Ja, und hier war selbst der Zugang über die Judengasse nicht so einfach möglich. Also das angesprochene Parkleitsystem konnte ich bislang jetzt nur bedingt entdecken. Dafür sind nun aber sämtliche Seitengassen auch hier am Eck in der Frauenstraße zur Sackgasse erklärt worden, und die Parkplatzsituation ist gerade hier sowieso schon mehr als schwierig. Wie sieht's denn hier bis zur Fertigstellung Ende September aus? Wie ist denn da der weitere Vorgang? Also ich finde die Läden schon schlecht erreichbar, da hat er schon recht.
3: Die Läden jetzt im Bauabschnitt wahrscheinlich,
2: ja,
3: meint das Septemberkind. Tatsächlich, es ist nicht ganz einfach hinzukommen, natürlich zu Fuß schon, der Gehweg ist frei. Aber mit dem Fahrzeug kann man natürlich nur bedingt direkt vors Geschäft fahren. Die Sparkasse, nochmal so ein Spezialfall, die haben ja selber mit einer großen Sanierung begonnen, was ich aber auch sehr positiv wert, weil die Sparkasse bleibt am Ort. Die macht die Filiale nicht zu. Die Sparkasse hat sich ganz klar für Babenhausen ausgesprochen. Das ist schon mal ein Vorteil und das muss man auch positiv sehen. Dass hier natürlich auch Einschränkungen da sind. Der Geldautomat ist nur von der Rückseite her zu erreichen, von der Judengasse tatsächlich. Was am Anfang, vom Beginn des dritten Bauabschnitts tatsächlich war, für ein paar Stunden, das war ein bisschen unglücklich. Das hat auch das Bauamt auch sofort moniert beim Bauleiter. Die haben dann schnellstmöglich versucht, die Zugänge bzw. die Zufahrt abzufräsen, dass die Fahrzeuge wieder rüberkommen. Mhm. Aber es gab tatsächlich meines Wissens nach 2-3 Stunden und da war tatsächlich jemand dabei. Ich weiß jetzt nicht, ob es der angesprochene Fall war, musste tatsächlich zum Arzt. Das darf natürlich nicht passieren. Das haben wir auch gleich so weiter kommuniziert. Und was die Sackgassen betrifft, in der Frauenstraße, Heinrich-Engel-Straße oder in der Schrandenstraße, hat auch den Hintergrund, man kann eine Umleitung festlegen. Man kennt die Baumaßnahme in dem Fall, die ganze Umleitungsgeschichte liegt voll und ganz in der Verantwortung des staatlichen Bauamtes. Das heißt, wir bekommen eine verkehrsrechtliche Anordnung und so wird dann auch beschildert, allerdings von einer externen Firma beauftragt durch das staatliche Bauamt. Ich weiß, das sind jetzt viele Infos.
2: Also habt ihr da direkt gar nichts damit zu tun?
3: Wir haben direkt nicht was damit zu tun. Wir bekommen natürlich täglich, und da ist das Bauamt schon sehr gefordert, auch Anrufe. Die nehmen auch jedes Anliegen ernst. Wir gehen auch zu den Betroffenen bzw. den Anliegern auch direkt vor Ort. Uns ist immer dran gelegen, und wir finden es auch positiv, dass wir Rückmeldungen bekommen, weil das Verkehrsverhalten vieler Teilnehmer, das hat man bei der Festlegung von so einer Umleitungsstrecke auch nicht vollumfänglich vor Augen. Und dass es jetzt zu Sackgassen in der Frauenstraße, Heinrich-Engel-Straße und der Schandenstraße kommt, ist dem geschuldet, dass dort einfach auch beratungsresistente Verkehrsteilnehmer einfach immer eingefahren sind, zu schnell fahren, sich keiner an die 30 hält. Da ploppen jeden Tag E-Mails bei mir direkt auf, meinen persönlichen E-Mail-Account, über meinen Facebook-Account, über Insta, über WhatsApp. Dann kriegt das Bauamt solche Nachrichten und dem gehen wir natürlich schon nach. Nachdem wir, das war jetzt in diesem besonderen Falle, diese Sackgassenschilder selber nicht vor Ort hatten, also am Bauhof vorrätig, mussten diese über das staatliche Bauamt bestellt werden. Und das hatte 1,5 Tage Verzögerung nach sich gezogen und wurden dann, sobald die Schilder angeliefert wurden, dann auch aufgestellt vom Bauhof.
2: Ich bin gespannt, ob das den tatsächlichen Effekt hat, denn wenn unsere Gastronomie hier wieder öffnet, ist es mit dem Parken sowieso schon schwierig und ich glaube, es wird nicht leichter. Da kann man nur an die Bürger appellieren, wirklich langsam zu fahren. Hier sind auch Kinder unterwegs und manchmal ist der Teufel auch echt Kätzle.
3: Ja, also wie gesagt, ich muss mich selber manchmal am Ohrwatschel ziehen. Die Dreskerzone, wenn man es nicht gewohnt ist, in der Tiroler Straße, Rechbergstraße, es ist gut, dass immer wieder 30er-Schilder kommen. Natürlich kann man die jetzt nicht alle 5 Meter aufstellen, weil sonst haben wir nur noch ein Schilderweit und dann sieht es irgendwie auch keiner mehr. Und das wäre wirklich ein Appell auch an alle Verkehrsteilnehmer, weil die Anwohner, die sind schon mit zusätzlich deutlich, deutlich mehr Verkehr belastet. Bitte haltet euch einfach an die Beschilderung, an die 30er-Zone. Natürlich vor allem zum Schutz unserer Kinder und auch älterer Personen, die oftmals auch allzu schnell über die Straße kommen.
2: Wie sagt der Schwab, Hoferle do.
3: Genau.
2: Wie bist du denn mit den Händlern aktuell in Kontakt? Also Friseur, Dönerladen, Modehaus Marksteiner, Metzgerei, Reisebüro Ehrmann, Backmeier und alle, die ich jetzt vergessen habe. Für mich fehlt echt nur noch der Heuballen und Billy the Kid, der irgendwie ums Eck zum Duell schielt. Also der Markt fühlt sich richtig ausgestorben an und auch wenn ich es schon in der ersten Folge erwähnte, so finde ich es auch jetzt wichtig, das nicht aus dem Auge zu verlieren. Das macht mir schon ein bisschen Angst, obwohl die Maßnahmen natürlich nötig sind. Kannst du hierzu etwas sagen? Geht's denen gut?
3: Also ich glaube, gut gehen tut's ihnen nicht wirklich, weil sie halt sehr große Sorge haben. Man hat gewusst, die Baumaßnahme kommt. Ja, man hofft natürlich immer, dass die Leute trotzdem kommen zum Einkaufen, dass die Leute trotzdem ein paar Meter mehr in Anspruch nehmen zu laufen.
2: Sie tun es nur bedingt.
3: Sie tun es nur bedingt, genau. Also ich war jetzt nicht in jedem Laden drin und da muss ich mich auch gleich ein bisschen dafür entschuldigen. Ich höre immer nach, auch im Bauamt, weil die sind vor Ort, die gehen oft auch vorbei, fragen nach, auch auf meine Bitte hin, weil ich einfach auch manchmal nicht aus dem Büro rauskomme. Und wenn ich jemanden treffe oder sehe, ich war jetzt auch im unteren Markt, die fragen natürlich auch schon, wie es dann nächstes Jahr laufen wird. Die Baumaßnahme kommt nächstes Jahr, klar, aber die genauen Daten, die sind einfach noch nicht abgesteckt. Es sind, laufen auch noch die Planungen, wie die Baumaßnahme ausgeführt wird. Deswegen kann man auch noch keinen konkreten Zeitplan nennen, wann es losgeht. Das war ja auch in diesem Jahr mit diesem Bauabschnitt dann doch relativ kurzfristig. Zuerst wurde die Maßnahme komplett abgesagt, dann wurde sie wieder aufgenommen und dann musste man ganz schnell entscheiden und unterschreiben, damit. Also es war meine erste dringliche Anordnung, wo ich unterschrieben habe. Das war mit Bauchschmerzen, weil es doch eine sehr hohe Summe war, was allerdings in meinem Rahmen war, weil es einfach notwendig war. Da hatte ich mich auch rechtlich abgesichert bei meinem Geschäftsstellenleiter. Und sonst wäre die Baumaßnahme dieses Jahr gar nicht gekommen.
2: Also ein erneuter Appell an alle Babenhausener, unterstützt bitte die Händler hier vor Ort, auch wenn der Weg vielleicht jetzt noch ein paar Wochen oder gar Monate etwas beschwerlicher ist. Sofern ihr nicht fußkrank seid, nehmt den Weg auf euch. Ich kann mich daran erinnern, dass viele Babenhausener immer erst nach der Schließung eines Geschäftes gemeckert haben und gesagt haben, ja, warum machst du zu? Naja, weil man halt das ganze Jahr nichts einkauft hat und danach ist es einem aufgefallen. Also das wollen wir nicht, dass hier irgendwas zumacht.
3: Nein, also das wäre für mich wirklich das Ärgste, wenn das natürlich so weit kommen würde. Deswegen auch vorher der Satz, dass natürlich die Händler jetzt im unteren Markt sehr, sehr große Sorge haben. Mhm. Aber ein verkehrsberuhigter Bereich kann auch was haben und dann parke ich ein bisschen rückläufiger und dann spaziere ich einfach hin. Mhm.
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2: Das hier, das ist das Daily Update vom 26. September 2026. Es ist Samstag und ich sage einfach Hallo. Ja, hallo. Heute vor 69 Jahren, da veränderte sich Einkaufen in Deutschland einmal so komplett. In Köln-Ehrenfeld eröffnete nämlich Unternehmer Herbert Eklö den ersten Supermarkt nach amerikanischem Vorbild. Große Verkaufsfläche, Selbstbedienung und direkt 200 Parkplätze vor der Tür. Damals etwas völlig Neues. Heute ganz normal. 1957 aber fast schon eine kleine Einkaufsrevolution. Und ausgerechnet Köln war damit Vorreiter für das, was heute an jeder Ecke selbstverständlich ist. Heute vor 12 Jahren erreichte die allererste Frau die internationale Raumstation ISS. Sie war damit auch die erste russische Frau auf der ISS und gleichzeitig die erste Russin seit 17 Jahren überhaupt im All. Gemeinsam mit zwei Kollegen flog sie mit einer Sojus-Kapsel zur Raumstation. Ganze 170 Tage verbrachte sie anschließend in rund 400 Kilometern Höhe über der Erde. Ein ziemlich außergewöhnlicher Arbeitsplatz, aber auch vermutlich mit einer unschlagbaren Aussicht. Seit gestern steht Düsseldorf Kopf, denn die Backstreet Boys sind in town. Heute Abend geht's um 20 Uhr wieder rund in der Merkur-Spielarena und die Hysterie hält auch noch ein bisschen an, denn bis zum 7. Oktober sind die Jungs mit ihrer Into the Millennium Homecoming Show in Düsseldorf zu Gast. Für Fans heißt das also die kommenden Tage ganz viel 90er-Feeling, große Hits und vermutlich ziemlich viele heisere Stimmen danach.

0: Wir wünschen ganz viel Spaß und ja, falls jemand nächste Woche Dienstag Tickets für die Backstreet Boys hat, lasst uns doch einfach vorher irgendwo dort treffen und ein Bier trinken. Neben den Backstreet Boys gab es in den 90ern ja auch andere Musik. Nennen wir sie mal vielleicht merkwürdige Musik, so wie diesen Track hier.
1: 1, 2, Polizei, 3, 4, Grenadier, 5, 6, alte Gag, 7, 8, 9, ja, ja, ja, was ist los, was ist das?
0: Heute vor 32 Jahren stand 1, 2, Polizei von Modo auf Platz 1 der deutschen Charts und blieb dort auch gleich unglaubliche 4 Wochen. Viel Text hat der Track ja nicht, reicht aber trotzdem für wochenlang Platz Nummer 1 Platzierung, die 90er halt. Und das war das Daily Update vom 26. September. Übrigens, heute ist Vollmond. Falls ihr also schlecht schlaft, unruhig seid oder völlig neben der Spur, keine Sorge, heute kann man es wenigstens auf den Mond schieben. Morgen müssen dann wieder die Kollegen herhalten. Sven Weikamm, Daily Redaktion.

0: kurz nach 5.
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0: Tja, schönen Start in den Tag. Programmtipp für euch. 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Sonntags zwischen 10 bis 12 der Illerlife Frühshoppen, genau der richtige Sound zum Weißwurst-Frühstück und Woiza. Jetzt einen schönen Start in den Tag, hier ist Illerlife.

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8: Wer war deutscher Meister in der Bundesliga 2011-2012? Deutscher Meister in der Bundesliga 2011-2012 war Borussia Dortmund.
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11: 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Immer um kurz vor halb. Jetzt einen schönen guten Morgen mit Illa Live.

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2: Das hier, das ist das Daily Update vom 26. September 2026. Es ist Samstag und ich sage einfach Hallo. Ja, hallo. Heute vor 69 Jahren, da veränderte sich Einkaufen in Deutschland einmal so komplett. In Köln-Ehrenfeld eröffnete nämlich Unternehmer Herbert Eklö den ersten Supermarkt nach amerikanischem Vorbild. Große Verkaufsfläche, Selbstbedienung und direkt 200 Parkplätze vor der Tür. Damals etwas völlig Neues. Heute ganz normal. 1957 aber fast schon eine kleine Einkaufsrevolution. Und ausgerechnet Köln war damit Vorreiter für das, was heute an jeder Ecke selbstverständlich ist. Heute vor 12 Jahren erreichte die allererste Frau die internationale Raumstation ISS. Sie war damit auch die erste russische Frau auf der ISS und gleichzeitig die erste Russin seit 17 Jahren überhaupt im All. Gemeinsam mit zwei Kollegen flog sie mit einer Sojus-Kapsel zur Raumstation. Ganze 170 Tage verbrachte sie anschließend in rund 400 Kilometern Höhe über der Erde. Ein ziemlich außergewöhnlicher Arbeitsplatz, aber auch vermutlich mit einer unschlagbaren Aussicht. Seit gestern steht Düsseldorf Kopf, denn die Backstreet Boys sind in Town. Heute Abend geht's um 20 Uhr wieder rund in der Merkur-Spielarena und die Hysterie hält auch noch ein bisschen an, denn bis zum 7. Oktober sind die Jungs mit ihrer Into the Millennium Homecoming Show in Düsseldorf zu Gast. Für Fans heißt das also die kommenden Tage ganz viel 90er-Feeling, große Hits und vermutlich ziemlich viele heisere Stimmen danach.

0: Wir wünschen ganz viel Spaß und ja, falls jemand nächste Woche Dienstag Tickets für die Backstreet Boys hat, lasst uns doch einfach vorher irgendwo dort treffen und ein Bier trinken. Neben den Backstreet Boys gab es in den 90ern ja auch andere Musik. Nennen wir sie mal vielleicht merkwürdige Musik, so wie diesen Track hier.
1: 1, 2, Polizei, 3, 4, Greater Deer, 5, 6, alte Gag, 7, 8, gute Nacht. Ja, ja, ja, was ist los, was ist das?
0: Heute vor 32 Jahren stand 1, 2, Polizei von Modo auf Platz 1 der deutschen Charts und blieb dort auch gleich unglaubliche 4 Wochen. Viel Text hat der Track ja nicht, reicht aber trotzdem für wochenlang Platz Nummer 1 Platzierung, die 90er halt. Und das war das Daily Update vom 26. September. Übrigens, heute ist Vollmond. Falls ihr also schlecht schlaft, unruhig seid oder völlig neben der Spur, keine Sorge, heute kann man es wenigstens auf den Mond schieben. Morgen müssen dann wieder die Kollegen herhalten. Sven Weikamp, Daily Redaktion.
2: Kurz nach 6.
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2: Tja, also manchmal, da reicht ja ein einziger Song und alles fühlt sich ein bisschen leichter an. Und vielleicht wird der Weg zum nächsten Termin kürzer oder der Kaffee gleich schmeckt noch besser. Passiert alles schon mal, ja. Und gleich gibt's wieder unseren Live-Song der Stunde für echtes Konzertfeeling aus dem Radio. Schönen guten Morgen. 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
10: In welchem Jahr wurde Franziskus zum Papst? 13. März 2013 zum 266. Bischof von Rom, also damit zum Papst ernannt.
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2: Das hier, das ist das Daily Update vom 26. September 2026. Es ist Samstag und ich sage einfach Hallo. Ja, hallo. Heute vor 69 Jahren, da veränderte sich Einkaufen in Deutschland einmal so komplett. In Köln-Ehrenfeld eröffnete nämlich Unternehmer Herbert Eklö den ersten Supermarkt nach amerikanischem Vorbild. Große Verkaufsfläche, Selbstbedienung und direkt 200 Parkplätze vor der Tür. Damals etwas völlig Neues. Heute ganz normal. 1957 aber fast schon eine kleine Einkaufsrevolution. Und ausgerechnet Köln war damit Vorreiter für das, was heute an jeder Ecke selbstverständlich ist. Heute vor 12 Jahren erreichte die allererste Frau die internationale Raumstation ISS. Sie war damit auch die erste russische Frau auf der ISS und gleichzeitig die erste Russin seit 17 Jahren überhaupt im All. Gemeinsam mit zwei Kollegen flog sie mit einer Sojus-Kapsel zur Raumstation. Ganze 170 Tage verbrachte sie anschließend in rund 400 Kilometern Höhe über der Erde. Ein ziemlich außergewöhnlicher Arbeitsplatz, aber auch vermutlich mit einer unschlagbaren Aussicht. Seit gestern steht Düsseldorf Kopf, denn die Backstreet Boys sind in town. Heute Abend geht's um 20 Uhr wieder rund in der Merkur-Spielarena und die Hysterie hält auch noch ein bisschen an, denn bis zum 7. Oktober sind die Jungs mit ihrer Into the Millennium Homecoming Show in Düsseldorf zu Gast. Für Fans heißt das also die kommenden Tage ganz viel 90er-Feeling, große Hits und vermutlich ziemlich viele heisere Stimmen danach.

Wir wünschen ganz viel Spaß und ja, falls jemand nächste Woche Dienstag Tickets für die Backstreet Boys hat, lasst uns doch einfach vorher irgendwo dort treffen und ein Bier trinken. Neben den Backstreet Boys gab es in den 90ern ja auch andere Musik. Nennen wir sie mal vielleicht merkwürdige Musik, so wie diesen Track hier. Heute vor 32 Jahren stand 1, 2,

0: Polizei von Modo auf Platz 1 der deutschen Charts und blieb dort auch gleich unglaubliche 4 Wochen. Viel Text hat der Track ja nicht, reicht aber trotzdem für wochenlang Platz Nummer 1 Platzierung, die 90er halt. Und das war das Daily Update vom 26. September. Übrigens, heute ist Vollmond. Falls ihr also schlecht schlaft, unruhig seid oder völlig neben der Spur, keine Sorge, heute kann man es wenigstens auf den Mond schieben. Morgen müssen dann wieder die Kollegen herhalten. Sven Weikamp, Daily Redaktion.
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1: Jawohl, packen wir es an. Schön, dass ihr mit am Start seid. Illalife ist hier und wir bringen euch gut rein in diesen neuen Tag. Mit dabei ist mehr gute Musik. Wir sind euer neuer Sender aus dem Süden.

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8: Wann veröffentlichte Apple das erste iPhone? 2007 erschien das allererste iPhone und erweckte damit die Smartphone-Welt zum Leben. Zahlreiche andere Hersteller wie Samsung, Nokia, LG oder HTC zogen nach und entwickelten ähnliche Geräte.
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10: Jawohl, das ist der neue Sound hier. Iller Live ist bei euch mit dabei den ganzen Tag. Danke, dass ihr uns mitnehmt. Wir spielen für euch mehr gute Musik. 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
2: Das hier, das ist das Daily Update vom 26. September 2026. Es ist Samstag und ich sag einfach Hallo. Ja, hallo. Heute vor 69 Jahren, da veränderte sich Einkaufen in Deutschland einmal so komplett. In Köln-Ehrenfeld eröffnete nämlich Unternehmer Herbert Eklö den ersten Supermarkt nach amerikanischem Vorbild. Große Verkaufsfläche, Selbstbedienung und direkt 200 Parkplätze vor der Tür. Damals etwas völlig Neues. Heute ganz normal. 1957 aber fast schon eine kleine Einkaufsrevolution. Und ausgerechnet Köln war damit Vorreiter für das, was heute an jeder Ecke selbstverständlich ist. Heute vor 12 Jahren erreichte die allererste Frau die internationale Raumstation ISS. Sie war damit auch die erste russische Frau auf der ISS und gleichzeitig die erste Russin seit 17 Jahren überhaupt im All. Gemeinsam mit zwei Kollegen flog sie mit einer Sojus-Kapsel zur Raumstation. Ganze 170 Tage verbrachte sie anschließend in rund 400 Kilometern Höhe über der Erde. Ein ziemlich außergewöhnlicher Arbeitsplatz, aber auch vermutlich mit einer unschlagbaren Aussicht. Seit gestern steht Düsseldorf Kopf, denn die Backstreet Boys sind in Town. Heute Abend geht's um 20 Uhr wieder rund in der Merkur-Spielarena und die Hysterie hält auch noch ein bisschen an, denn bis zum 7. Oktober sind die Jungs mit ihrer Into the Millennium Homecoming Show in Düsseldorf zu Gast. Für Fans heißt das also die kommenden Tage ganz viel 90er-Feeling, große Hits und vermutlich ziemlich viele heisere Stimmen danach.

0: Wir wünschen ganz viel Spaß und ja, falls jemand nächste Woche Dienstag Tickets für die Backstreet Boys hat, lasst uns doch einfach vorher irgendwo dort treffen und ein Bier trinken. Neben den Backstreet Boys gab es in den 90ern ja auch andere Musik. Nennen wir sie mal vielleicht merkwürdige Musik, so wie diesen Track hier.
1: 1, 2, Polizei, 3, 4, Grenadier, 5, 6, alte Gags, 7, 8, 9, ja, ja, ja, was ist los, was ist das?
0: Heute vor 32 Jahren stand 1, 2, Polizei von Modo auf Platz 1 der deutschen Charts und blieb dort auch gleich unglaubliche 4 Wochen. Viel Text hat der Track ja nicht, reicht aber trotzdem für wochenlang Platz Nummer 1 Platzierung, die 90er halt. Und das war das Daily Update vom 26. September. Übrigens, heute ist Vollmond. Falls ihr also schlecht schlaft, unruhig seid oder völlig neben der Spur, keine Sorge, heute kann man es wenigstens auf

0: den Mond schieben. Morgen müssen dann wieder die Kollegen herhalten. Sven Weikam, Daily Redaktion.
1: Kurz nach 8.
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1: So, jetzt aber geht los in den neuen Tag. Einen schönen Start hier mit Illerlife. Hier ist eure Morning Show aus dem Süden. Jetzt mit mehr guter Musik.

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9: Wo entspringt der Fluss Ruhr? Die Ruhr entspringt an den Ruhrquellen nahe Winterberg im Rothaargebirge. Sie fließt danach 219 Kilometer durchs Land und mündet bei Duisburg in den Rhein.
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13: Schönen Start in den Tag. Übrigens immer samstags hier auf Illa Live. Party Sounds, Party an der Illa ab 20 Uhr. Das Ganze mit DJ Andreas Brehm. Und da gibt's richtig gute Beats. Jetzt erstmal schönen Start in diesen Tag. 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

0: Das muss ich erklären. Wenn was richtig geil ist, dann sagt man im Reggae Pull Up, dann muss man das nochmal machen, weil es so brutal geil war. Und jetzt wird's noch brutaler. Nochmal auf die Knie!
1: Auf die Knie!
0: Das kriegen wir hier und jetzt springen wir noch brutaler hoch, okay? Aufpassen, nicht mit dem Grind an Decke stoßen, ja, beim
2: Hof. Oder am Fahrerstall.
1: Oder im Hintermann ans Kind springen, gell?
0: Los am Mann, ich fest war.

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2: Das hier, das ist das Daily Update vom 26. September 2026. Es ist Samstag und ich sage einfach Hallo. Ja, hallo. Heute vor 69 Jahren, da veränderte sich Einkaufen in Deutschland einmal so komplett. In Köln-Ehrenfeld eröffnete nämlich Unternehmer Herbert Eklö den ersten Supermarkt nach amerikanischem Vorbild. Große Verkaufsfläche, Selbstbedienung und direkt 200 Parkplätze vor der Tür. Damals etwas völlig Neues. Heute ganz normal. 1957 aber fast schon eine kleine Einkaufsrevolution. Und ausgerechnet Köln war damit Vorreiter für das, was heute an jeder Ecke selbstverständlich ist. Heute vor 12 Jahren erreichte die allererste Frau die internationale Raumstation ISS. Sie war damit auch die erste russische Frau auf der ISS und gleichzeitig die erste Russin seit 17 Jahren überhaupt im All. Gemeinsam mit zwei Kollegen flog sie mit einer Sojus-Kapsel zur Raumstation. Ganze 170 Tage verbrachte sie anschließend in rund 400 Kilometern Höhe über der Erde. Ein ziemlich außergewöhnlicher Arbeitsplatz, aber auch vermutlich mit einer unschlagbaren Aussicht. Seit gestern steht Düsseldorf Kopf, denn die Backstreet Boys sind in Town. Heute Abend geht's um 20 Uhr wieder rund in der Merkur-Spielarena und die Hysterie hält auch noch ein bisschen an, denn bis zum 7. Oktober sind die Jungs mit ihrer Into the Millennium Homecoming Show in Düsseldorf zu Gast. Für Fans heißt das also die kommenden Tage ganz viel 90er-Feeling, große Hits und vermutlich ziemlich viele heisere Stimmen danach.

0: Wir wünschen ganz viel Spaß und ja, falls jemand nächste Woche Dienstag Tickets für die Backstreet Boys hat, lasst uns doch einfach vorher irgendwo dort treffen und ein Bier trinken. Neben den Backstreet Boys gab es in den 90ern ja auch andere Musik. Nennen wir sie mal vielleicht merkwürdige Musik, so wie diesen Track hier.
1: 1, 2, Polizei, 3, 4, Grenadier, 5, 6, alte Gags, 7, 8, 9, ja, ja, ja, was ist los, was ist das?
0: Heute vor 32 Jahren stand 1, 2, Polizei von Modo auf Platz 1 der deutschen Charts und blieb dort auch gleich unglaubliche 4 Wochen. Viel Text hat der Track ja nicht, reicht aber trotzdem für wochenlang Platz Nummer 1 Platzierung, die 90er halt. Und das war das Daily Update vom 26. September. Übrigens, heute ist Vollmond. Falls ihr also schlecht schlaft, unruhig seid oder völlig neben der Spur, keine Sorge, heute kann man es wenigstens auf den Mond schieben. Morgen müssen dann wieder die Kollegen herhalten. Sven Weikam, Daily Redaktion.
2: Kurz nach 9 Uhr.
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2: Ja, es ist schon schön, wenn man merkt, gute Musik hat oft ganz kurze Wege. Deshalb gibt's bei uns jede Stunde Musik von Künstlern aus dem Süden. Direkt aus der Nachbarschaft sozusagen. Immer um kurz vor halb. Jetzt erstmal einen schönen guten Morgen. 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
9: Wie viele Wölfe lebten 2019 in Deutschland? Nach Hochrechnung des Deutschen Jagdverbandes lebten seit dem Frühsommer 2019 insgesamt rund 1300 Wölfe in Deutschland.
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12: Mal Vorgeschmack aufs Wochenende. Freitag gibt's hier auf Inner Life für euch Party Sounds an der Iller mit DJ Robbie Reh. Ab 20 Uhr, ab 22 Uhr das Kollektiv Doppelherz mit DJ Filderkraut. Und jetzt wünschen wir euch erstmal einen schönen Start in diesen Tag. 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
2: Das hier, das ist das Daily Update vom 26. September 2026. Es ist Samstag und ich sage einfach Hallo. Ja, hallo. Heute vor 69 Jahren, da veränderte sich Einkaufen in Deutschland einmal so komplett. In Köln-Ehrenfeld eröffnete nämlich Unternehmer Herbert Eklö den ersten Supermarkt nach amerikanischem Vorbild. Große Verkaufsfläche, Selbstbedienung und direkt 200 Parkplätze vor der Tür. Damals etwas völlig Neues. Heute ganz normal. 1957 aber fast schon eine kleine Einkaufsrevolution. Und ausgerechnet Köln war damit Vorreiter für das, was heute an jeder Ecke selbstverständlich ist. Heute vor 12 Jahren erreichte die allererste Frau die internationale Raumstation ISS. Sie war damit auch die erste russische Frau auf der ISS und gleichzeitig die erste Russin seit 17 Jahren überhaupt im All. Gemeinsam mit zwei Kollegen flog sie mit einer Sojus-Kapsel zur Raumstation. Ganze 170 Tage verbrachte sie anschließend in rund 400 Kilometern Höhe über der Erde. Ein ziemlich außergewöhnlicher Arbeitsplatz, aber auch vermutlich mit einer unschlagbaren Aussicht. Seit gestern steht Düsseldorf Kopf, denn die Backstreet Boys sind in Town. Heute Abend geht's um 20 Uhr wieder rund in der Merkur-Spielarena und die Hysterie hält auch noch ein bisschen an, denn bis zum 7. Oktober sind die Jungs mit ihrer Into the Millennium Homecoming Show in Düsseldorf zu Gast. Für Fans heißt das also die kommenden Tage ganz viel 90er-Feeling, große Hits und vermutlich ziemlich viele heisere Stimmen danach.

0: Wir wünschen ganz viel Spaß und ja, falls jemand nächste Woche Dienstag Tickets für die Backstreet Boys hat, lasst uns doch einfach vorher irgendwo dort treffen und ein Bier trinken. Neben den Backstreet Boys gab es in den 90ern ja auch andere Musik. Nennen wir sie mal vielleicht merkwürdige Musik, so wie diesen Track hier.
1: 1, 2, Polizei, 3, 4, Grenadier, 5, 6, alte Gags, 7, 8, 9, ja, ja, ja, was ist los, was ist das?
0: Heute vor 32 Jahren stand 1, 2, Polizei von Modo auf Platz 1 der deutschen Charts und blieb dort auch gleich unglaubliche 4 Wochen. Viel Text hat der Track ja nicht, reicht aber trotzdem für wochenlang Platz Nummer 1 Platzierung, die 90er halt. Und das war das Daily Update vom 26. September. Übrigens, heute ist Vollmond. Falls ihr also schlecht schlaft, unruhig seid oder völlig neben der Spur, keine Sorge, heute kann man es wenigstens auf den Mond schieben. Morgen müssen dann wieder die Kollegen herhalten. Sven Weikam, Daily Redaktion.
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12: Wann eröffnete McDonald's seine erste Filiale in Deutschland? Die Geschichte von McDonald's begann 1940 durch die Brüder Richard und Maurice McDonald. In Deutschland wurde die erste Filiale im Dezember 1971 und zwar in München eröffnet. Im Jahr 2020 konnte die Kette rund 1500 Filialen deutschlandweit verzeichnen.
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2: Das hier, das ist das Daily Update vom 26. September 2026. Es ist Samstag und ich sage einfach Hallo. Ja, hallo. Heute vor 69 Jahren, da veränderte sich Einkaufen in Deutschland einmal so komplett. In Köln-Ehrenfeld eröffnete nämlich Unternehmer Herbert Eklö den ersten Supermarkt nach amerikanischem Vorbild. Große Verkaufsfläche, Selbstbedienung und direkt 200 Parkplätze vor der Tür. Damals etwas völlig Neues. Heute ganz normal. 1957 aber fast schon eine kleine Einkaufsrevolution. Und ausgerechnet Köln war damit Vorreiter für das, was heute an jeder Ecke selbstverständlich ist. Heute vor 12 Jahren erreichte die allererste Frau die internationale Raumstation ISS. Sie war damit auch die erste russische Frau auf der ISS und gleichzeitig die erste Russin seit 17 Jahren überhaupt im All. Gemeinsam mit zwei Kollegen flog sie mit einer Sojus-Kapsel zur Raumstation. Ganze 170 Tage verbrachte sie anschließend in rund 400 Kilometern Höhe über der Erde. Ein ziemlich außergewöhnlicher Arbeitsplatz, aber auch vermutlich mit einer unschlagbaren Aussicht. Seit gestern steht Düsseldorf Kopf, denn die Backstreet Boys sind in town. Heute Abend geht's um 20 Uhr wieder rund in der Merkur-Spielarena und die Hysterie hält auch noch ein bisschen an, denn bis zum 7. Oktober sind die Jungs mit ihrer Into the Millennium Homecoming Show in Düsseldorf zu Gast. Für Fans heißt das also die kommenden Tage ganz viel 90er-Feeling, große Hits und vermutlich ziemlich viele heisere Stimmen danach.

0: Wir wünschen ganz viel Spaß und ja, falls jemand nächste Woche Dienstag Tickets für die Backstreet Boys hat, lasst uns doch einfach vorher irgendwo dort treffen und ein Bier trinken. Neben den Backstreet Boys gab es in den 90ern ja auch andere Musik. Nennen wir sie mal vielleicht merkwürdige Musik, so wie diesen Track hier.
1: 1, 2, Polizei, 3, 4, Grenadier, 5, 6, alte Gag, 7, 8, gute Nacht. Ja, ja, ja, was ist los, was ist das?
0: Heute vor 32 Jahren stand 1, 2, Polizei von Modo auf Platz 1 der deutschen Charts und blieb dort auch gleich unglaubliche 4 Wochen. Viel Text hat der Track ja nicht, reicht aber trotzdem für wochenlang Platz Nummer 1 Platzierung, die 90er halt. Und das war das Daily Update vom 26. September. Übrigens, heute ist Vollmond. Falls ihr also schlecht schlaft, unruhig seid oder völlig neben der Spur, keine Sorge, heute kann man es wenigstens auf den Mond schieben. Morgen müssen dann wieder die Kollegen herhalten. Sven Weikamp, Daily Redaktion.
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1: Ja, und es ist so schön, dass ihr dabei seid, denn es ist...
2: Endlich Freitag!
1: Ja, er hier und Imsen, Zeit wie jeden Freitag alle zwei Wochen. Schön, dass ihr dabei seid. Folgt uns, abonniert uns. So viele von euch haben das schon gemacht. Darauf erstmal ein dreifaches...
2: Nicht schlecht, nicht schlecht, nicht schlecht!
1: Ja, und wir freuen uns, was wir für euch, unsere Hörerinnen und Hörer, auf die Beine stellen dürfen. Zwei Tage vor der Bundestagswahl, 9 Tage vor der Wahl der hamburgischen Bürgerschaft, haben wir eine wunderbare, eine tolle Frau hier in eurem Podcast, er hier und Imsen. Sie tritt in Hamburg für die Grünen, Hamburg als Spitzenkandidatin um das Bürgermeister Amt an. Und da kennt sie sich auch schon aus. Sie ist zweite Bürgermeisterin der Stadt Hamburg, Katharina Fegebank. Willkommen bei uns im Podcast.
3: Moin, so schöne Komplimente. Da will ich gar nicht wieder weg.
1: Ich habe ja auch schon mehr gekomplimentet. Jetzt ist Feierabend.
4: Ja. Schön, dass du trotz so vieler Termine bei uns bist, liebe Katharina. Und mal vorab, wir duzen uns.
3: Jo.
4: Das ist in Ordnung.
3: Auf jeden Fall.
1: Unsere treue Hörerin Friederike Heinzmann aus Kiel hat uns eine Mail geschrieben unter r hier und imsen@gmx.de. Lieber Stefan, lieber John, schreibt sie, ihr hattet im Podcast mit Olli Dittrich gefragt, warum hüpft man kurz unter die Dusche? Die Antwort habe ich hier für euch, schreibt sie. Kurz ist dabei das Stichwort, denn ein langer Kontakt mit Wasser zerstört die Schutzschicht der Haut, sodass Keime eindringen können. Super, vielen Dank, auch geklärt. Schönen Dank, Friederike. Katharina, wie lange braucht denn die zweite Bürgermeisterin der Stadt Hamburg morgens so im Bad?
3: Ziemlich ratzfatz, ehrlicherweise, weil ich dann schon versuche, nochmal 5 Minuten länger im Bett zu bleiben und dann hüpfe ich auch unter die Dusche, mache mich schnell fertig und dann wecke ich meine Töchter und alles in allem eigentlich nicht länger als eine halbe Stunde.
1: Du musst uns ein Geheimnis verraten an dieser Stelle, das wird unsere Hörerinnen und Hörer ganz besonders interessieren. Nach so vielen Wochen Wahlkampf, wie schaffst du es, so eine klare, tolle Stimme zu haben?
5: Ich werde total heiser. Hallo.
3: Bin ich tatsächlich auch immer wieder. Zwischendurch wird die Stimme dann ein bisschen brüchiger. Ich war auch schon erkältet. Das ist im Moment alles ganz fein. Dann trinke ich irgendwie einen heißen Tee und ein bisschen Ingwer und läuft irgendwie. Ich bin ja inzwischen auch schon recht erfahren, mache das ein paar Jahre schon und versuche zwischendurch zum Beispiel nicht so viel zu schreien, Stichwort Fußballstadion oder so, das fahre ich dann runter.
1: Okay.
4: Ja, ich denke, das ist auch etwas, man funktioniert einfach eine gewisse Zeit dann auch und wächst über sich hinaus und hat dann einfach ein Projekt, wo es darum geht, jetzt musst du einfach liefern und parat sein und zum Kapuzen ist später noch Zeit, oder?
3: Ja, absolut. Und gerade weil du es ansprichst, Projekt, also so habe ich es auch meinen Leuten gesagt, das ist jetzt nochmal, wie man es aus anderen Bereichen, aus dem Business kennt, das ist jetzt richtig Projekt. Startschuss, Wahlkampf, heiße Phase und dann muss irgendwie auch abgeliefert werden. Also ich meine, müssen auch die Bürgerinnen und Bürger mit ihrer Stimme abliefern und eine Entscheidung treffen. Aber mich pusht das. Also ich wach schon morgens auf und spüre, wie so das Adrenalin durch meinen Körper geht. Ich mag es ja auch total. Ich liebe es, selbst jetzt im Winterwahlkampf an den Ständen zu stehen, an den Haustüren zu klingeln, immer wieder im Kontakt zu sein. Das Tolle in Hamburg ist ja auch Stadtstaat. Da ist man dann nochmal bekannter als in der Fläche, in einem Flächenstaat oder wenn ich jetzt Bundestagswahlkampf machen würde. Gut, vielleicht in Hamburg ist man dann auch bekannt. Oder wenn man irgendwie ganz oben als Spitzenkandidat antritt. Aber hier ist es sehr unmittelbar. Also die Leute geben einem Rückmeldungen, klopfen einem auf die Schulter, sagen einem natürlich auch, wenn ihnen mal was nicht so gut gefällt. Aber mir macht das mega Spaß und ich spüre auch gerade ja richtig so eine Welle der Euphorie bei uns in der Partei. Das wäre vielleicht vom halben, dreiviertel Jahr auch nicht unbedingt zu erwarten gewesen. Die sind alle hochmotiviert und das berührt mich auch total, weil natürlich gehen die nicht nur auf die Straße für eine Idee oder für eine Partei, sondern die verteilen Flyer von mir mit meinem Gesicht drauf. Eben. Und da fühle ich mich so unterstützt und getragen gerade und das motiviert mich auch nochmal. Aber es ist brutal, ne? Also es ist auch anstrengend natürlich und Adrenalin ist wichtig, um durch den Tag zu kommen.
1: Aber ich habe das eben gemerkt, also das war schon so, als ich dich hochgeholt habe hier ins Studio für die Aufzeichnung von er hier und Imsen, da warst du ja gut vermummt eigentlich.
3: Ja.
1: Na, ich habe dich gesehen, du bist einmal
3: mächtig
1: hier
3: kalt in diesen
1: vorbeigelaufen
3: Tag.
1: Und da habe ich gesagt, Moment mal, das war doch die Katharina Fegebank und dann gingst du auch rückwärts wieder zurück und dann haben wir uns angeguckt, ja, sie ist es. Aber du bist trotz Vermummung dann auch erkannt worden, ne? Von den Leuten und das hat ja auch so
3: deshalb
1: eine regionale
3: bin ich ein paar
1: Stärke.
3: Minuten später hochgekommen. Ich bin hier irgendwie im Tunnelblick hier am Studio vorbeigelaufen und dachte, nee, wo war denn das jetzt jetzt hier nochmal. Und in dem Moment sprachen mich schon zwei Passantinnen an. Ja, die sagten, Mensch, und Frau Fegebank, was machen Sie hier in der Einkaufsstraße?
1: Ja, aber ist ja auch positiv, ne? Dass die Leute sich trotz allem auch noch nicht, also nicht Politik verdrossen sind, sondern eben auch einen Menschen dann auch erkennen, der für Politik steht.
3: Ja, und vor allem auch den Menschen erkennen. Ja. Also das war irgendwie immer meins, dass ich mir gesagt habe, ich gehe in die Politik, weil ich was verändern will, weil ich unsere Gesellschaft besser machen will, das Leben der Menschen besser machen will. Aber ich will dabei immer Mensch bleiben. Und ich hoffe, dass das die Leute hier auch merken. Also, dass man mit mir jetzt nicht gleich Deep Talk machen muss, in die harten Politikfelder einsteigt, sondern dass wir dann einfach schnacken darüber, wie teuer jetzt ein Brötchen geworden ist oder dass mir Leute erzählen, was ihre Kinder gerade machen und wo sie mich vielleicht schon mal gesehen haben. Und das bringt das Ganze auf eine persönliche und eine sehr nette Ebene, wo dann auch die Hemmschwelle fällt, mich anzusprechen. Ich habe nicht das Gefühl, dass Leute irgendwie Hemmungen haben, mich anzusprechen.
1: Nee, das ist so schön, wenn man dich sieht, ne, du bist so eine von uns irgendwie. Also so ganz normal irgendwie, jetzt auch nicht, du hast jetzt auch nicht 10.000 Leute um dich herum, dann läuft nicht Clint Eastwood als Leiter nebenbei. Also.
3: Nee, Gott sei Dank. Also ich bewege mich auch ganz frei in der Stadt nach wie vor. Und das ist auch für meine Familie und mich total schön einfach, dass das so geht und dass es hier in Hamburg auch gut funktioniert.
4: Und bleibt authentisch dadurch.
3: Mhm.
4: Jetzt Premiere für uns. Wir freuen uns. Unsere erste Politikerin im Podcast und auch die einzige, Katharina Fegebank.
3: Ja. Hey. Yeah.
4: Katharina. Als ich begonnen habe zu studieren, Politwissenschaft, Anglistik und öffentliches Recht, dachte ich mir, danach werde ich
3: irgendwann UNO-Generalsekretärin oder löse die großen Kriege und Konflikte dieser Welt oder gehe ins Sportmanagement.
4: Also du hast von Anfang an gewusst, du willst einen Job machen, der mit 6 Stunden am Tag nicht zu bewältigen ist.
3: Daran habe ich tatsächlich überhaupt nicht gedacht, was das irgendwie an zeitlichem Aufwand oder zeitlicher Belastung bedeutet. Ich wollte eigentlich tatsächlich immer auf internationalem Parkett unterwegs sein und habe während des Studiums auch viele Praktika gemacht, tatsächlich auch bei den Vereinten Nationen in New York. Ich war viel in Brüssel dort bei den Institutionen, habe dann aber auch erste Berührungen gehabt zum Bundestag, damals auch zur Landesregierung nach Schleswig-Holstein, habe mir alles angeguckt, Parlament, Exekutive, also Regierungshandeln, NGO-Arbeit und eben große internationale Organisationen und dachte, das finde ich alles irgendwie total spannend. Interessant war, dass ich damals gar nicht damit gerechnet hätte, mal Politikerin zu werden. Also ich konnte mir super gut vorstellen, im politiknahen Bereich unterwegs zu sein, also in der Politikberatung oder eben international im Bereich Friedens- und Konfliktberatung und Management. Aber dass ich selbst Politikerin sein würde, das war zumindest damals nicht mein Plan oder stand nicht oben auf der Agenda.
1: Ja, spannend, dass es dann doch so gekommen ist, ne? Und ich sag mal, UNO-Generalsekretär, bei mir hat es nur zum UNO gereicht. Ja. Und das verliere ich ja noch gegen deinen Sohn Julius.
3: Ja, ja. Da war ich auch immer gut drin und dachte, das könnte irgendwie passen. Also, ne?
1: Herz, Verstand, Fegebank, das ist der Kleben der Grünen Hamburg für dich mit einem zweigeteilten Plakat. Mhm. Du einmal unten, einmal oben. Ich finde, das sind wahnsinnig tolle Fotos aus einem Fotostudio in Uhlenhorst. Das Lustigste beim Fotoshooting war,
3: dass ich aufgefordert wurde, doch auch mal ein paar ernstere Gesichtsausdrücke zu machen.
1: Okay.
3: Und das fiel mir total schwer. Und weil es mir so schwer fiel, habe ich dann auch ständig gelacht eigentlich. Vielleicht aus so einer Verunsicherung heraus. Oder weil ich gesagt habe, das ist ja eigentlich komisch, dass ihr mich auffordern müsst. Ich wusste ja, dass wir diesen Dualismus da drin hatten, also Herz und Verstand.
1: Ja.
3: Einmal ganz empathisch und fröhlich und unglaublich mit Herz dabei zu sein und dann aber auch diese Verstandsgeschichte mit verschiedenen Gesichtsausdrücken auch abzubilden. Und das war im Studio und beim Shooting, das war wunderbar. Mir hat das auch großen Spaß gemacht. Ja. Also das war richtig so Model-Shooting-mäßig eben immer aufs Gesicht. Ja, genau. Und ich jetzt wütend und jetzt mal ein bisschen traurig und jetzt aber ganz entschlossen und wusste gar nicht, was mein Gesicht so alles hergibt. Das war in der Tat auch bei meinen Leuten die größte Sorge, dass man da mehrere Stunden im Studio verbringt und am Ende nur 3 oder 4 Motive hat. Und wir brauchten ja aber mindestens 20, die dann auch für verschiedene Plakate zu verwerten waren. Und da haben wir haben echt viel gelacht, weil es war jetzt mal ein bisschen entschlossen und ernst. Und dann kam aber immer wieder bei mir das Lächeln raus. Aber am Ende haben wir es dann ganz gut hingekriegt. Aber das war eine coole Sache, auf jeden Fall.
1: Das Wichtigste beim Fotoshooting ist ja, finde ich, immer mit das Catering. Das muss ja stimmen.
3: Also, ja.
1: Gab es dann so Brötchen mit so hochgerollter Mettwurst irgendwann?
3: Nein, es gab ein wunderbares Catering von einem Food-Startup, kleinen Gastrobetrieb direkt um die Ecke, eben auch auf der Uhlenhorst. Wunderbare, klein zubereitete, richtiger Gaumenschmaus in klein, ja, also kleine
4: haben
3: Häppchen.
4: Haben die noch was da davon? Was meinst du?
3: Bestimmt.
1: All you can eat.
4: Katharina, von 2002 bis 2003, also für alle nochmal von 2 bis 3, hast du an der Technischen Universität und an der Humboldt-Universität in Berlin Europawissenschaften studiert. Meine Zeit in Berlin war besonders spannend, weil...
3: Weil Berlin als Hauptstadt einfach total dynamisch und damals schon pulsierend gewesen ist. Ich habe so viele tolle Leute kennengelernt, gar nicht so viele Berliner Originale, aber vor allem ganz viel Zugezogene, die so um die Jahrtausendwende nach Berlin geströmt sind, teilweise ja auch schon vorher, aber mein Eindruck war so gerade Ende der 90er, Anfang 2000er, kamen viele junge Leute nach Berlin und sind dann da auch in die einschlägigen Viertel, in die einschlägigen Kieze gezogen. Es war ein sehr internationaler Studiengang, den ich gemacht habe, war auch noch die Freie Universität dabei und entsprechend waren viele Mit-20er, Mit-End-20er da, die schon ihr Erststudium irgendwo anders gemacht hatten, teilweise auch schon gearbeitet haben und dann nochmal diesen Master drauf gesattelt haben, European Studies, und das Studium war wahnsinnig spannend, aber vor allem die Leute dort, und das war für mich 2 Jahre Berlin, erst der Master, dann habe ich da noch gearbeitet beim Institut für Europäische Politik. Als Projektmanagerin war ich dann viel in Osteuropa und auf dem Balkan unterwegs und immer wieder dann Homebase Berlin gehabt. Und das war spannend, also in Ministeriumsnähe zu sein und EU-Repräsentanz dort zu haben. Also da ging das dann schon langsam auch los, so das Verdrahten und Netzwerken auch in den politischen Raum hinein.
4: Quasi Blut geleckt.
3: Ja, schon so ein bisschen. Das war richtig beeindruckend für mich zu sehen, dass in Sachen Politik selbstverständlich Hauptstadt, Bundespolitik, da auch die Musik spielt. Und gleichzeitig habe ich natürlich auch die Zeit genutzt, um Berliner Kultur und ein bisschen Clubszene und ja die einzelnen Kieze ganz gut kennenzulernen. War eine echt schöne Zeit.
1: Hättest du eine Tanzschule gemacht, da hättest du vielleicht noch einen Stefan getroffen.
4: Ja, eben.
1: Früher Tanzlehrer in Berlin tatsächlich.
3: Viele wo denn? Welcher?
4: Tanzschule Keller in Berlin, in Steglitz.
3: Steglitz.
4: Steglitz in der Rheinstraße, genau.
3: In Steglitz habe ich tatsächlich gewohnt, als ich 2000 mein erstes Praktikum beim Bundestag gemacht habe.
4: Wir waren ja quasi Nachbarn. Ja, wobei, nein, 2000 war ich noch in der Geburtsstadt in Potsdam, aber dann mein Leben spielte sich.
1: Das ist
4: sich
1: ein
4: auch
1: anderer Podcast jetzt.
4: Ja.
3: Wie ich wurde, was ich bin, ja, oder?
4: Ja, mein Leben spielte sich aber trotzdem immer in Berlin ab. Und auch diese 2002, 2003, das war so meine Sturm- und Drangzeit. Ja. Aufbruchsstimmung, das kann ich voll unterschreiben. Also, das ist einfach, du wusstest gar nicht, wo du zuerst hingehen sollst in dieser Stadt und hast so viele Menschen kennengelernt aus der ganzen Welt.
3: Also, was ich einfach krass fand, ich kam ja aus einer kleineren, aber eben sehr berühmten Studentenstadt Freiburg. Und davor bin ich ja in Schleswig-Holstein vor den Toren Hamburgs aufgewachsen, groß geworden mit unserer Mini-Stadt-Dorf-Disco und dann den Großraum-Discos so auf dem Land in Schleswig-Holstein. Und war zwischendurch dann ja nochmal ein Jahr in London, war auch nochmal ein ganz anderer Schnack, aber dann eben Freiburg, sehr, sehr studentisch geprägt, dann nach Berlin und dann dieses Erleben damals in dieser Elektroszene, ja, wo dann über damals, glaube ich, noch Facebook gesagt wurde, übrigens am nächsten Wochenende da und das ist das Codewort und dann ging es da irgendwie so 3 Etagen und man stand dann da in so einem kirchengewölbeartigen, unterirdischen Riesentanztrakt. Das ist zum Beispiel eine Erfahrung, die sich total eingebrannt hat. Und dann Russendisco, Wladimir Kamina war ja da irgendwie total angesagt, da war ich auch recht viel unterwegs.
1: Ja, Großraumdisco, ich war ja mal Käfigtänzer, ne? Also ich weiß, was ich erzählt habe an dieser Stelle.
3: Oder auch mit Bauarbeiterweste und weißen Handschuhen. Und das sind so meine Elektroerfahrungen damals. Die 90er leben, ja.
1: Übermorgen am Sonntag treffen wir uns alle. Da ist Bundestagswahl. Eine Woche später am Sonntag, 2. März, treffen wir uns dann alle wieder in Hamburg an der Wahlurne. Turne bis zur Urne. Danach soll dann nach dem kostenlosen Schüler-Innenticket, das ist ja auch euer Plan, auch ein Senior-Innenticket eingeführt werden. Gendern, finde ich.
3: Kann man machen, muss man nicht.
1: Wunderbar.
4: Finde ich gut.
1: Ich finde den zweiten Teil schön, muss man nicht.
3: Mhm. Nee, also wissen alle, was gemeint ist. Ja. Ich finde es richtig, alle Leute anzusprechen, dass sie gesehen werden, dass sie eine Wertschätzung erfahren auch durch Sprache.
1: Und
3: Sprache ist sehr mächtig. Ja. Sprache ist auch ständigen Veränderungen unterlegen. Und durch das Benutzen von Sprache zeigt man natürlich auch, also macht man Leute sichtbar.
1: Ja.
3: Und ich finde, die Debatte rund um die Fragen, muss man das jetzt benutzen oder nicht? Oder werden wir gezwungen? Oder gibt es da irgendwie einen Genderwahn etc.? Die werden dem nicht so richtig gerecht. Es geht ja um Gleichberechtigung, es geht um Sichtbarkeit von allen Menschen. Und ich finde, wir haben hier in Hamburg eine gute Lösung gefunden, die heißt, alles geht, nichts muss. Also wer möchte, spricht sowieso so, aber auch im öffentlichen Bereich kann man geschlechtergerechte Sprache benutzen, aber man muss es nicht. Man kann es einfach so handhaben, wie es für einen selbst passt. Und deshalb sage ich immer, ja, alles geht, nichts muss.
1: Finde ich gut.
4: Finde ich auch gut. Und ich denke auch, wenn man gerade so eine speziellen Themen wie das Gendern einfach mal macht, ohne es groß Polemik darum zu machen und dann diese Trotzabneigung zu erfahren von vielen Leuten, dann kommt das irgendwann, denke ich, von ganz alleine, dass man für sich rausfiltert, an welcher Stelle empfinde ich es jetzt auch als notwendig, vielleicht allem gerecht zu werden und wann, denke ich, lasse ich weg, weil es fühlt sich niemand auf den Schlips getreten, wenn ich an der Stelle nicht gender und trotzdem weiß jeder, dass ich jeden anspreche an der Stelle.
3: Ja, oder man macht es einfach noch mal ein bisschen unkonventioneller. Ich kriege das immer mit, wenn ich im Ausland unterwegs bin, wo ja gerade bei offiziellen Anlässen, gerade in Skandinavien, in Holland, Schweiz weiß ich gar nicht so genau, aber könnte ich mir auch vorstellen, so ein bisschen lockerer im Umgang auch sind. Mhm. Also bei uns stehen ja immer protokollarisch irgendwie gefühlt erstmal 3 Seiten Leute, die zu begrüßen sind, mit Titel und Geschlecht und Frau Doktor und Professorin hier und Herr Honorarkonsul da.
1: Das ist ja so unterhaltsam wie eine Anhängerkupplung, ne?
3: Und dann war ich bei einer Veranstaltung vor ein paar Jahren mal in Groningen und da ist der Bürgermeister ans Pult gedreht. Hi all. Und seitdem mache ich immer, wenn ich im Rathaus stehe, sage ich, begrüße ich dann 1, 2 Leute, die vielleicht nach mir sprechen, weil das dann echt ein Gebot auch der Höflichkeit. Und sage ich immer, liebe alle oder moin, schön, dass ihr alle hier seid. Ja, und damit erreicht man alle. Und da kann auch niemand sagen, aber mich hat sie jetzt nicht gemeint.
4: Alle und allinnen.
3: Ja, genau.
4: Ja. Katharina, nachdem wir ja jetzt schon mitbekommen haben, dass dich dein Job recht ausfüllt und du dir aber gedacht hast, das langt mir noch nicht, ich möchte gerne noch Mutter von Zwillingen werden.
3: Ja.
4: Und das ist 2018 geschehen, von 2 Mädels. Mhm. Und als wir erfahren haben, dass es Zwillinge werden, dachten wir,
3: oh Gott. Ja, da kann ich vielleicht tatsächlich auch noch mal ein bisschen persönlicher werden. Ich bin ja keine junge Mutter. Also ich fühle mich noch sehr jung, aber ich bin relativ spät Mutter geworden. Ich war 41, als ich schwanger wurde. Und als wir erfahren haben, dass es Zwillinge werden und es war die Jahre davor gar nicht so einfach, obwohl immer schon auch ein langer Kinderwunsch da gewesen ist, da ist die erste Reaktion natürlich wirklich, oh Gott, aber dann im selben Moment eine unglaubliche Freude und was für ein Glück, ja, dass man dann gleich zwei hat. Ja. Und das war wirklich, wirklich wunderbar und unbeschreiblich und denke ich auch heute, wie großartig. Das war für die beiden natürlich auch während der Corona-Zeit
1: unbedingt, ja,
3: immer schön, sich zu haben und wie toll das ist zu sehen, wie die sich auch gegenseitig stärken, natürlich auch mal echt krass im Clinch liegen und sich dann irgendwie wup,
1: das ist normal, ne? Das ist ja auch
3: ist,
1: normal.
3: Ist, glaube ich, total normal. Ja. Aber es ist toll zu sehen, wie die beiden so durchs Leben gehen und neugierig sind und macht ja total Spaß zu sehen.
1: Du strahlst so herrlich, ja, das ist so, ja, toll, wenn du von deinen Töchtern sprichst.
3: Ja, ja, das wunderbar ist unser das größtes Glück.
1: Geht uns ja auch so, ne? Wenn wir von unseren Kindern sprechen, ja, das ist einfach das größte, absolut, Glück. Katharina, mein größter Fehlkauf war?
3: Ich kaufe immer gar nicht so viel ein. Tatsächlich.
1: Ich will dir ein Beispiel geben.
3: Bestimmt irgendeine Klamotte irgendwann mal, ja, die ich gegriffen habe und gedacht habe, passt mir vielleicht im halben Jahr, wenn ich jetzt 10 Kilo abnehme. Und dann denke ich, oh, hat nicht so ganz geklappt. Eher sowas in der Art.
1: Ja, großartig.
3: Ich bin nicht so eine, die sagt, ich brauche ganz dringend jetzt hier die nächste Dimension irgendeines Players oder Kopfhörers oder weiß ich nicht, viele, die dann Auto oder Fahrrad so irgendwie auch drauf hinsparen und hinfiebern oder sagen, das nächste Turnschuhmodell kommt ja in 2 Monaten raus von einer bestimmten Marke. Ich überlege nochmal, das ist ja eigentlich immer ganz witzig, wenn man da irgendwas sagen kann, aber mir fällt da jetzt...
1: Also ein Freund von uns, der Radiomoderator aus der Schweiz, der Andi Wolf, der hat in unserem allerersten Podcast bei der Premiere von seinem Fehlkauf berichtet und es war tatsächlich ein Beamer. Er wollte unbedingt einen Beamer haben, durch die Werbung hat er gesehen, mega werbungsbeeinflusst, hat sich einen Beamer gekauft, um hinterher festzustellen, dass seine Wohnung viel zu klein ist für einen Beamer.
3: Ja. So, der Beamer hat er keine große Wand gehabt, wo er irgendwas projizieren konnte.
1: Ja. Gesagt, ja, das war wirklich krass, ist im Keller gelandet oder bei eBay.
3: Ja. Nee, aber umgekehrt war es bei mir so, dass ich, glaube ich, tatsächlich kurz nachdem ich zweite Bürgermeisterin wurde, ja vor 10 Jahren, dass ich ganz bewusst gesagt habe, so, ich kaufe mir jetzt als erstes mal einen richtig großen Screen, so einen richtig großen, ja, Fernseher.
1: Natürlich.
3: Das habe ich nie gemacht, Kino, vorher. Und dann habe ich irgendwie gesagt, das machst du jetzt mal. Und habe mich, ja, über mich selbst gewundert, weil ich nie irgendwie so ein Faible, sei es für Technikgeräte oder bestimmte, ja, Computer- oder Laptop-Modelle oder so hatte. Aber da habe ich gesagt, das gönnst du dir jetzt mal.
1: Dein Lieblingsraum im Hamburger Rathaus ist?
3: Ich mag sehr den großen Festsaal, weil wir im großen Festsaal auch oft die Stadtgesellschaft einfach zu Gast haben. Also das Rathaus als solches ist ja wirklich auch ein offenes Haus.
1: Ja.
3: Jeder, der dorthin geht und nicht aus Hamburg kommt, wundert sich, wie wenig Sicherheitsvorkehrungen es dort gibt und wie leicht man dann im Dealenbereich sowieso, da kann man selbst rumlaufen, aber dann auch über eine Führung, ja, gezeigt bekommt.
1: Was total schön ist natürlich. Ja.
3: Die Vielfalt des, ja, Rathauses und natürlich auch die Geschichte und die Geschichten, die alle damit verbunden sind. Und ja, es gibt viele kleine, schöne Räume, auch in denen man in, ja, kleinen Gesprächsgruppen gut sitzen kann. Aber ich finde tatsächlich den großen Festsaal, da finden die Einbürgerungsfeiern zum Beispiel, oh ja, regelmäßig statt, für diejenigen, die neudeutsche Staatsbürger geworden sind. Da haben wir Empfänge, Ehrungen und das ist einfach sehr schön, weil auch an der Wand so ein bisschen die Geschichte der Stadt abgebildet wird und es, ja, buchstäblich sehr, sehr fest.
1: Kommst du rein, hast du mal so eine Gänsehaut. Ne?
3: Ein bisschen, oh, wow, das ist das so. Und ich merke dann auch immer, man darf das nicht für selbstverständlich nehmen, dass man da auch ein Büro hat. Ja, ich habe ja da ein Büro und dann habe ich in meiner Behörde, in meinem Ministerium natürlich auch eins. Und deshalb bin ich sehr oft da, auch zu Senats-, Kabinettssitzungen. Ja. aber dass es immer wieder was Besonderes ist und wie besonders das Menschen empfinden, wenn sie eingeladen werden von der Stadt, von der Regierung, vom Parlament, dorthin zu kommen, weil sie sich ehrenamtlich engagieren, weil sie für irgendetwas ausgezeichnet werden, weil sie teilnehmen an einer Lesung. Das ist für viele was ganz Besonderes, da die Treppen hochzuschreiten, die ja mit rotem Teppich ausgelegt sind und dann in diesen Festsaal zu kommen.
1: Da fällt mir ein, wie selten ich im Hamburger Rathaus bin. Ich werde nie ausgezeichnet. Das ist im Grunde...
4: Dafür. Na, ich habe da was gelesen. Hausverbot, John Menden. Ja.
3: Du hast den Teppich hier, wolltest grün anspritzen. Ne?
4: Katharina Fegebank, ganz herzlichen Dank. Zweitbürgermeisterin der Stadt Hamburg. Schön, dass du dir die Zeit genommen hast bei
3: ich danke
4: unserem Podcast.
3: Euch.
1: Ja, vielen Dank.
4: Und übermorgen ist Bundestagswahl. Geht wählen. Auch eine Woche später dann in Hamburg. Und meinen obligatorischen Schlusssatz, den passe ich heute mal den Umständen der Wahl etwas an. Wieder ein Tag näher an der Urne.
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9: Wann wurde Elton John geboren? Der britische Sänger und zweifache Oscar-Preisträger wurde am 25. März 1947 geboren.
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2: Das hier, das ist das Daily Update vom 26. September 2026. Es ist Samstag und ich sage einfach Hallo. Ja, hallo. Heute vor 69 Jahren.

russische Frau auf der ISS und gleichzeitig die erste Russin seit 17 Jahren überhaupt im All. Gemeinsam mit zwei Kollegen flog sie mit einer Sojus-Kapsel zur Raumstation. Ganze 170 Tage verbrachte sie anschließend in rund 400 Kilometern Höhe über der Erde. Ein ziemlich außergewöhnlicher Arbeitsplatz, aber auch vermutlich mit einer unschlagbaren Aussicht. Seit gestern steht Düsseldorf Kopf, denn die Backstreet Boys sind in Town. Heute Abend geht's um 20 Uhr wieder rund in der Merkur-Spielarena und die Hysterie hält auch noch ein bisschen an, denn bis zum 7. Oktober sind die Jungs mit ihrer Into the Millennium Homecoming Show in Düsseldorf zu Gast. Für Fans heißt das also die kommenden Tage ganz viel 90er-Feeling, große Hits und vermutlich ziemlich viele heisere Stimmen danach.

0: Wir wünschen ganz viel Spaß und ja, falls jemand nächste Woche Dienstag Tickets für die Backstreet Boys hat, lasst uns doch einfach vorher irgendwo dort treffen und ein Bier trinken. Neben den Backstreet Boys gab es in den 90ern ja auch andere Musik. Nennen wir sie mal vielleicht merkwürdige Musik, so wie diesen Track hier.
1: 1, 2, Polizei, 3, 4, Grenadier, 5, 6, alte Gags, 7, 8, 8, ja, ja, ja, was ist los, was ist das?
0: Heute vor 32 Jahren stand 1, 2, Polizei von Modo auf Platz 1 der deutschen Charts und blieb dort auch gleich unglaubliche 4 Wochen. Viel Text hat der Track ja nicht, reicht aber trotzdem für wochenlang Platz Nummer 1 Platzierung, die 90er halt. Und das war das Daily Update vom 26. September. Übrigens, heute ist Vollmond. Falls ihr also schlecht schlaft, unruhig seid oder völlig neben der Spur, keine Sorge, heute kann man es wenigstens auf den Mond schieben, morgen müssen dann wieder die Kollegen herhalten. Sven Weikamm, Daily Redaktion.

0: Wenn's draußen ungemütlich, windig und dunkel wird, wird drinnen umso gemütlicher. Zeit für eine Tasse Tee, Kaffee, Glühwein, ein leckeres Bier und dazu den Babcast. 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
1: 5000. Das muss man sich jetzt vielleicht erstmal auf der Zunge zergehen lassen. Die erste Folge des Babcast wurde inzwischen von rund 5000 Menschen gehört. Also ungefähr so viele, wie Babenhausen Einwohner hat. Nur, dass wir diesmal offenbar auch noch ein paar Leute außerhalb der Marktgemeinde erwischt haben. Und ganz ehrlich, damit hätte ich jetzt so nicht gerechnet. Ich dachte eher, wir machen mal so einen Podcast über Babenhausen, über Menschen, Geschichten, Vereine, Wirtschaft und alles, was hier eben so passiert. Und schauen einfach mal, was draus wird. Und dann haben tatsächlich Tausende gesagt, ja, das hören wir uns an. Vielen, vielen lieben Dank hierfür. Das ist ziemlich großartig. Aber jetzt kommt natürlich das Problem. Nach 5000 Hörern bei Folge 1 muss Folge 2 natürlich mindestens 7000 Hörer schaffen. Nein, Quatsch, wir bleiben entspannt, denn der Babcast soll keine Castingshow werden, bei der am Ende einer gewinnt und die anderen nach Hause geschickt werden. Wir wollen vor allem eines: zeigen, was Babenhausen zu bieten hat. Und deshalb haben wir auch für diese Folge wieder ordentlich Gesprächsstoff eingepackt. Menschen mit Geschichten, Menschen mit Ideen, Themen, über die man sprechen sollte und natürlich Dinge, bei denen man vielleicht auch einmal sagt, ach, das wusste ich ja noch gar nicht. Und gerade hier kann ich Ihnen versprechen, wird's in dieser Folge sehr, sehr spannend. Und zwar mit Dieter Spindler. Der sollte uns allen noch ein Begriff sein. Außerdem gibt's natürlich wieder jede Menge News aus dem Rathaus. Aber nicht nur von unserer Bürgermeisterin Alexandra Hörtrich, sondern auch von der CSU. Michael Sell stellt sich meinen Fragen und zwar in der Rubrik Klargestellt. Jede Menge Sport gibt's wie immer bei 87727 Sport. Die Veranstaltungstipps sind dabei, die Glückwünsche auch. Unser Pater Franziskus versucht aus uns allen wieder bessere Menschen zu machen. Und eine neue Rubrik gibt's und zwar der Marktplatz Babenhausen. Das Kindermärchen ist wieder mit dabei. Der zweite Kommandant unserer Freiwilligen Feuerwehr hat sich unseren Fragen bezüglich des Feldbrandes gestellt. Gekocht wird wieder fleißig. Andreas Huber von der Raiffeisenbank Schwabenmitte stellt uns das Bezahlsystem Vero vor und vieles, vieles mehr. Und falls Ihnen die erste Folge übrigens ein bisschen lang vorkam, keine Sorge, wir haben draus gelernt. Wir machen Folge 2 natürlich nicht kürzer. Wir haben schließlich inzwischen 5000 Gründe, weiterzumachen. Also, Lautstärke hoch, zurücklehnen und wenn Ihnen eine Rubrik nicht gefällt, Sie wissen ja inzwischen, wo die Vorspultaste ist. Willkommen zur zweiten Folge des Babcast auf Iller Live, der Podcast aus Babenhausen in Oberschwaben. Die ganze Folge hört ihr online an der Hörbar auf illerlive.de.
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9: Wann erschien die allererste Version von Windows? 1.0 Das allererste Windows 1.0 erschien im November 1985, fand jedoch keinen großen Anklang. Erst die dritte Version wurde dann auch für Privatanwender interessant. Die Dreierreihe von Windows erschien erstmalig im Mai 1990.
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2: Das hier, das ist das Daily Update vom 26. September 2026. Es ist Samstag und ich sage einfach Hallo. Ja, hallo. Heute vor 69 Jahren, da veränderte sich Einkaufen in Deutschland einmal so komplett. In Köln-Ehrenfeld eröffnete nämlich Unternehmer Herbert Eklö den ersten Supermarkt nach amerikanischem Vorbild. Große Verkaufsfläche, Selbstbedienung und direkt 200 Parkplätze vor der Tür. Damals etwas völlig

auch vermutlich mit einer unschlagbaren Aussicht. Seit gestern steht Düsseldorf Kopf, denn die Backstreet Boys sind in town. Heute Abend geht es um 20 Uhr wieder rund in der Merkur-Spielarena und die Hysterie hält auch noch ein bisschen an, denn bis zum 7. Oktober sind die Jungs mit ihrer Into the Millennium Homecoming Show in Düsseldorf zu Gast. Für Fans heißt das also die kommenden Tage ganz viel 90er-Feeling, große Hits und vermutlich ziemlich viele heisere Stimmen danach.

0: Wir wünschen ganz viel Spaß und ja, falls jemand nächste Woche Dienstag Tickets für die Backstreet Boys hat, lasst uns doch einfach vorher irgendwo dort treffen und ein Bier trinken. Neben den Backstreet Boys gab es in den 90ern ja auch andere Musik. Nennen wir sie mal vielleicht merkwürdige Musik, so wie diesen Track hier.
1: 1, 2, Polizei, 3, 4, Grenadier, 5, 6, alte Gag, 7, 8, 9, ja, ja, ja, was ist los, was ist das?
0: Heute vor 32 Jahren stand 1, 2, Polizei von Modo auf Platz 1 der deutschen Charts und blieb dort auch gleich unglaubliche 4 Wochen. Viel Text hat der Track ja nicht, reicht aber trotzdem für wochenlang Platz Nummer 1 Platzierung, die 90er halt. Und das war das Daily Update vom 26. September. Übrigens, heute ist Vollmond. Falls ihr also schlecht schlaft, unruhig seid oder völlig neben der Spur, keine Sorge, heute kann man es wenigstens auf den Mond schieben. Morgen müssen dann wieder die Kollegen herhalten. Sven Weikamm, Daily Redaktion.
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10: Seit wann gibt es die Suchmaschine Google? Eine Suchmaschine namens BlackRub wurde im Jahr 1996 online gestellt und ein Jahr später, im September 1997, in Google umbenannt. Seitdem ist Google mit der Suchmaschine als Marktführer bekannt. Übrigens, an der Benutzeroberfläche der Suchmaschine wurde seitdem eigentlich kaum etwas verändert.
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2: Das hier, das ist das Daily Update vom 26. September 2026. Es ist Samstag und ich sag einfach Hallo. Ja, hallo. Heute vor 69 Jahren, da veränderte sich Einkaufen in Deutschland einmal so komplett. In Köln-Ehrenfeld eröffnete nämlich Unternehmer Herbert Eklö den ersten Supermarkt nach amerikanischem Vorbild. Große Verkaufsfläche, Selbstbedienung und direkt 200 Parkplätze vor der Tür. Damals etwas völlig Neues. Heute ganz normal. 1957 aber fast schon eine kleine Einkaufsrevolution. Und ausgerechnet Köln war damit Vorreiter für das, was heute an jeder Ecke selbstverständlich ist. Heute vor 12 Jahren erreichte die allererste Frau die internationale Raumstation ISS. Sie war damit auch die erste russische Frau auf der ISS und gleichzeitig die erste Russin seit 17 Jahren überhaupt im All. Gemeinsam mit

0: Wir wünschen ganz viel Spaß und ja, falls jemand nächste Woche Dienstag Tickets für die Backstreet Boys hat, lasst uns doch einfach vorher irgendwo dort treffen und ein Bier trinken. Neben den Backstreet Boys gab es in den 90ern ja auch andere Musik. Nennen wir sie mal vielleicht merkwürdige Musik, so wie diesen Track hier.
1: 1, 2, Polizei, 3, 4, Grenadier, 5, 6, alte Gags, 7, 8, 9, ja, ja, ja, was ist los, was ist das?
0: Heute vor 32 Jahren stand 1, 2, Polizei von Modo auf Platz 1 der deutschen Charts und blieb dort auch gleich unglaubliche 4 Wochen. Viel Text hat der Track ja nicht, reicht aber trotzdem für wochenlang Platz Nummer 1 Platzierung, die 90er halt. Und das war das Daily Update vom 26. September. Übrigens, heute ist Vollmond. Falls ihr also schlecht schlaft, unruhig seid oder völlig neben der Spur, keine Sorge, heute kann man es wenigstens auf den Mond schieben. Morgen müssen dann wieder die Kollegen herhalten. Sven Weikam, Daily Redaktion.
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6: Wann starb Michael Jackson? Es war der 25. Juni 2009, als die Meldung über den Tod des King of Pop die Welt erreichte. Sein Leibarzt Conrad Murray hatte ihm eine Überdosis Propofol verabreicht. Er wurde später wegen fahrlässiger Tötung zu 4 Jahren Haft ohne Bewährung verurteilt.
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2: Das hier, das ist das Daily Update vom 26. September 2026. Es ist Samstag und ich sage einfach Hallo. Ja, hallo. Heute vor 69 Jahren, da veränderte sich Einkaufen in Deutschland einmal so komplett. In Köln-Ehrenfeld eröffnete nämlich Unternehmer Herbert Eklö den ersten Supermarkt nach amerikanischem Vorbild. Große Verkaufsfläche, Selbstbedienung und direkt 200 Parkplätze vor der Tür. Damals etwas völlig Neues. Heute ganz normal. 1957 aber fast schon eine kleine Einkaufsrevolution. Und ausgerechnet Köln war damit Vorreiter für das, was heute an jeder Ecke selbstverständlich ist. Heute vor 12 Jahren erreichte die allererste Frau die internationale Raumstation ISS. Sie war damit auch die erste russische Frau auf der ISS und gleichzeitig die erste Russin seit 17 Jahren überhaupt im All. Gemeinsam mit zwei Kollegen flog sie mit einer Sojus-Kapsel zur Raumstation. Ganze 170 Tage verbrachte sie anschließend in rund 400 Kilometern Höhe über der Erde. Ein ziemlich außergewöhnlicher Arbeitsplatz, aber auch vermutlich mit einer unschlagbaren Aussicht. Seit gestern steht Düsseldorf Kopf, denn die Backstreet Boys sind in town. Heute Abend geht's um 20 Uhr wieder rund in der Merkur-Spielarena und die Hysterie hält auch noch ein bisschen an, denn bis zum 7. Oktober sind die Jungs mit ihrer Into the Millennium Homecoming Show in Düsseldorf zu Gast. Für Fans heißt das also die kommenden Tage ganz viel 90er-Feeling, große Hits und vermutlich ziemlich viele heisere Stimmen danach.

0: Daily Update vom 26. September. Übrigens, heute ist Vollmond. Falls ihr also schlecht schlaft, unruhig seid oder völlig neben der Spur, keine Sorge, heute kann man es wenigstens auf den Mond schieben. Morgen müssen dann wieder die Kollegen herhalten. Sven Weikamp, Daily Redaktion.
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15: Wie viele Stunden Videomaterial werden jede Stunde neu auf YouTube hochgeladen? YouTube zählt zu eines der beliebtesten Videoplattformen der Welt. Jede Stunde, so sagt es eine Statistik aus dem Frühjahr 2020, werden 400 Stunden Videomaterial von den Nutzern hochgeladen. Der Videocontent auf YouTube ist also unendlich.
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2: Das hier, das ist das Daily Update vom 26. September 2026. Es ist Samstag und ich sag einfach Hallo. Ja, hallo. Heute vor 69 Jahren, da veränderte sich Einkaufen in Deutschland einmal so komplett. In Köln-Ehrenfeld eröffnete nämlich Unternehmer Herbert Eklö den ersten Supermarkt nach amerikanischem Vorbild. Große Verkaufsfläche, Selbstbedienung und direkt 200 Parkplätze vor der Tür. Damals etwas völlig Neues. Heute ganz normal. 1957 aber fast schon eine kleine Einkaufsrevolution. Und ausgerechnet Köln war damit Vorreiter für das, was heute an jeder Ecke selbstverständlich ist. Heute vor 12 Jahren erreichte die allererste Frau die internationale Raumstation ISS. Sie war damit auch die erste russische Frau auf der ISS und gleichzeitig die erste Russin seit 17 Jahren überhaupt im All. Gemeinsam mit zwei Kollegen flog sie mit einer Sojus-Kapsel zur Raumstation. Ganze 170 Tage verbrachte sie anschließend in rund 400 Kilometern Höhe über der Erde. Ein ziemlich außergewöhnlicher Arbeitsplatz, aber auch vermutlich mit einer unschlagbaren Aussicht. Seit gestern steht Düsseldorf Kopf, denn die Backstreet Boys sind in town. Heute Abend geht's um 20 Uhr wieder rund in der Merkur-Spielarena und die Hysterie hält auch noch ein bisschen an, denn bis zum 7. Oktober sind die Jungs mit ihrer Into the Millennium Homecoming Show in Düsseldorf zu Gast. Für Fans heißt das also die kommenden Tage ganz viel 90er-Feeling, große Hits und vermutlich ziemlich viele heisere Stimmen danach.

Wir wünschen ganz viel Spaß und ja, falls jemand nächste Woche Dienstag Tickets für die Backstreet Boys hat, lasst uns doch einfach vorher irgendwo dort treffen und ein Bier trinken. Neben den Backstreet Boys gab es in den 90ern ja auch andere Musik. Nennen wir sie mal vielleicht merkwürdige Musik, so wie diesen Track hier. Einfach.

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12: Wer moderierte damals die 100.000-Mark-Show? Die 100.000-Mark-Show war eine Spielshow auf dem Privatsender RTL, die von 1993 bis 1998 von Ulla Kockambrink moderiert wurde. Später übernahm Franklin, auch als Frank Schmidt bekannt, die Show.
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2: Das hier, das ist das Daily Update vom 26. September 2026. Es ist Samstag und ich sage einfach Hallo. Ja, hallo. Heute vor 69 Jahren, da veränderte sich Einkaufen in Deutschland einmal so komplett. In Köln-Ehrenfeld eröffnete nämlich Unternehmer Herbert Eklö den ersten Supermarkt nach amerikanischem Vorbild. Große Verkaufsfläche, Selbstbedienung und direkt 200 Parkplätze vor der Tür. Damals etwas völlig Neues. Heute ganz normal. 1957 aber fast schon eine kleine Einkaufsrevolution. Und ausgerechnet Köln war damit Vorreiter für das, was heute an jeder Ecke selbstverständlich ist. Heute vor 12 Jahren erreichte die allererste Frau die internationale Raumstation ISS. Sie war damit auch die erste russische Frau auf der ISS und gleichzeitig die erste Russin seit 17 Jahren überhaupt im All. Gemeinsam mit zwei Kollegen flog sie mit einer Sojus-Kapsel zur Raumstation. Ganze 170 Tage verbrachte sie anschließend in rund 400 Kilometern Höhe über der Erde. Ein ziemlich außergewöhnlicher Arbeitsplatz, aber auch vermutlich mit einer unschlagbaren Aussicht. Seit gestern steht Düsseldorf Kopf, denn die Backstreet Boys sind in Town. Heute Abend geht's um 20 Uhr wieder rund in der Merkur-Spielarena und die Hysterie hält auch noch ein bisschen an, denn bis zum 7. Oktober sind die Jungs mit ihrer Into the Millennium Homecoming Show in Düsseldorf zu Gast. Für Fans heißt das also die kommenden Tage ganz viel 90er-Feeling, große Hits und vermutlich ziemlich viele heisere Stimmen danach.

Wir wünschen ganz viel Spaß und ja, falls jemand nächste Woche Dienstag Tickets für die Backstreet Boys hat, lasst uns doch einfach vorher irgendwo dort treffen und ein Bier trinken. Neben den Backstreet Boys gab es in den 90ern ja auch andere Musik. Nennen wir sie mal vielleicht merkwürdige Musik, so wie diesen Track hier. Heute vor 32 Jahren stand 1-2 Polizei von Modo auf Platz 1 der deutschen Charts und blieb dort auch gleich unglaubliche 4 Wochen. Viel Text hat der Track ja nicht, reicht aber trotzdem für wochenlang Platz Nummer 1 Platzierung, die 90er halt. Und das war das Daily Update vom 26. September. Übrigens, heute ist Vollmond. Falls ihr also

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7: Wann wurde die erste Staffel von DSDS Deutschland sucht den Superstar ausgestrahlt? 9. November 2002 deutsche Castingshow wurde erstmals am 9. November 2002 ausgestrahlt.
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Wir haben noch eine kleine Frage an euch. Leipzig, ist euch schon warm genug? Okay, ich fröstel nämlich ein bisschen. Ist echt so. Und die Jungs glaube ich auch. Und ich finde so eine richtige Konzerttemperatur, die fängt so ab 40 Grad an. Ich glaube, wir sind gerade so bei 30 Grad. Ist also noch Platz nach oben. Und das können wir hinkriegen, Leute. Und zwar, indem wir alle gemeinsam ein bisschen sporteln. Ich habe nämlich letztens an einem freien Tag habe ich so ein bisschen rumgesäppt im TV und bin wie oft mal wieder an so einem Aerobic-Channel hängen geblieben, ne? Gucke ich mir gern mal an. Und da hat die Dame gerade so eine Bauchbeine-Po-Übung vorgemacht und meinte wirklich, das hat die wirklich gesagt, Leute, die beste Übung für jeden Muskel ist, wenn ihr bei einem Giesinger-Konzert alle mal in die Knie geht. Hat die echt gesagt. Kriegen wir das hin? Dass dieser ganz lange Tunnel hier mal komplett runter geht, bis hinten durch. Das wäre mega. Genau, ihr könnt alle so Laola-mäßig nach hinten gehen, also bleibt sitzen. Komm, die Leute, die 15 Meter weit weg sind, müssen alle runter. Sehr gut. Alle runter, ich sehe euch alle. Sehr gut, okay. Und ihr seht jetzt die Band hier hinten. Wenn die so richtig am Rad drehen und Power geben, dann tun wir es denen gleich. Das werdet ihr auch an mir sehen, weil ich wie ein Verrückter auf- und abspringe. Das müsst ihr auch machen. Wir treten hier ein Erdbeben los, Leute. Alle Energie raushauen. Deswegen schnappt noch mal kurz Luft, um gleich alles für die große Explosion bereit zu machen. Okay? Unten bleiben.

0: Heute ist nicht alle Tage. Ich komme wieder, keine Frage.
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3: Das hier, das ist das Daily Update vom 26. September 2026. Es ist Samstag und ich sage einfach Hallo. Ja, hallo. Heute vor 69 Jahren, da veränderte sich Einkaufen in Deutschland einmal so komplett. In Köln-Ehrenfeld eröffnete nämlich Unternehmer Herbert Eklö den ersten Supermarkt nach amerikanischem Vorbild. Große Verkaufsfläche, Selbstbedienung und direkt 200 Parkplätze vor der Tür. Damals etwas völlig Neues. Heute ganz normal. 1957 aber fast schon eine kleine Einkaufsrevolution. Und ausgerechnet Köln war damit Vorreiter für das, was heute an jeder Ecke selbstverständlich ist. Heute vor 12 Jahren erreichte die allererste Frau die internationale Raumstation ISS. Sie war damit auch die erste russische Frau auf der ISS und gleichzeitig die erste Russin seit 17 Jahren überhaupt im All. Gemeinsam mit zwei Kollegen flog sie mit einer Sojus-Kapsel zur Raumstation. Ganze 170 Tage verbrachte sie anschließend in rund 400 Kilometern Höhe über der Erde. Ein ziemlich außergewöhnlicher Arbeitsplatz, aber auch vermutlich mit einer unschlagbaren Aussicht. Seit gestern steht Düsseldorf Kopf, denn die Backstreet Boys sind in town. Heute Abend geht's um 20 Uhr wieder rund in der Merkur-Spielarena und die Hysterie hält auch noch ein bisschen an, denn bis zum 7. Oktober sind die Jungs mit ihrer Into the Millennium Homecoming Show in Düsseldorf zu Gast. Für Fans heißt das also die kommenden Tage ganz viel 90er-Feeling, große Hits und vermutlich ziemlich viele heisere Stimmen danach.

0: Wir wünschen ganz viel Spaß und ja, falls jemand nächste Woche Dienstag Tickets für die Backstreet Boys hat, lasst uns doch einfach vorher irgendwo dort treffen und ein Bier trinken. Neben den Backstreet Boys gab es in den 90ern ja auch andere Musik. Nennen wir sie mal vielleicht merkwürdige Musik, so wie diesen Track hier.
1: 1, 2, Polizei, 3, 4, Grenadier, 5, 6, alte Gags, 7, 8, 9, ja, ja, ja, was ist los, was ist das?
0: Heute vor 32 Jahren stand 1, 2, Polizei von Modo auf Platz 1 der deutschen Charts und blieb dort auch gleich unglaubliche 4 Wochen. Viel Text hat der Track ja nicht, reicht aber trotzdem für wochenlang Platz Nummer 1 Platzierung, die 90er halt. Und das war das Daily Update vom 26. September. Übrigens, heute ist Vollmond. Falls ihr also schlecht schlaft, unruhig seid

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9: Was für eine Art Regen fällt auf den Planeten Saturn und Jupiter? Während Gewittern fallen auf den Planeten Saturn und Jupiter zentimetergroße Diamanten.
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1: Tja, Vera, überall im Allgäu, da sind der Sage nach Irrlichter oder auch Seelenlichter genannt unterwegs, die uns freundlicherweise den Weg leuchten. Tja, aber wie soll's auch anders sein? Es gab ja auch Menschen, die Irrlichter ausgenutzt haben.
2: Ja, es gibt das Gerücht, dass ein gefangenes Irrlicht den Weg zu den schönsten und wertvollsten Schätzen aufzeigen kann. Ich würde aber eher davon abraten, ein Irrlicht einzufangen. Das hat einer im Hopfner Wald versucht, wo es von Irrlichtern nur so wimmelte, hat das Lichtlein dann in seinen Hosensack gesteckt und sich dabei ordentlich den Hintern verbrannt. Die Irrlichter lassen sich generell also nicht so einfach übers Ohr hauen. Und auch rund um Schwarzenberg, da ließ es einer manchmal gerne spät werden. Und der hatte mit einem Lichtlein verabredet, dass es ihm jedes Mal schön den Weg leuchtet. Und dafür hat er dann 3 Kreuzer in den Opferstock gelegt. Man weiß jetzt nicht so genau, ob er es einmal vergessen hatte oder geglaubt hatte, ach, heute muss ich es mal nicht so streng sehen. Kurzum, er hat das kleine Opfer einfach mal unterlassen. Tja, und statt dem Irrlicht nahm ihn dafür eine riesige Eule in Empfang. Die rollte ganz fürchterlich mit den gelben Augen und schlug wie wild mit den großen Flügeln. Da wurde der Mann echt sauer, fluchte und dann behauptete er auch noch, er wäre angeschmiert worden und er bereue sein ganzes Geld im Opferstock. Das hat er aber kein zweites Mal gesagt. Schon saß ihm die Eule im Genick, schlug mit den Krallen auf ihn ein, bis er in die Knie sank. Damit nicht genug, von allen Seiten kamen Irrlichter zu Hunderten angeschwirrt und versetzten ihm Maulschellen, dass ihm Hören und Sehen verging. Da hat er im Nachhinein dann aber einige Seelenmessen lesen lassen müssen, bevor das Lichtlein wieder versöhnt war. Eine schöne Geschichte gibt es von einer Schneiderin in Sulzberg bei Scheidegg. Die ging in der Dunkelheit immer durch den Wald nach Hause mit ihrem Lehrmädel und ein freundliches Irrlicht leuchtete ihr jede Nacht aufs Neue den Weg. Die Schneiderin hatte ihrem Lehrmädel strengstens verboten, auch nur ein Wort zu sagen. Aber irgendwann platzte es aus dem Mädel heraus und es rief dem Irrlicht ein herzliches Vergelt's Gott zu. Ja, das kann man ja mal machen, wenn man so zuverlässig beleuchtet bekommt. Und da sprach plötzlich das Irrlicht zu der Schneiderin: Jetzt habe ich dir die ganze Zeit den Weg geleuchtet und du hattest noch nicht mal ein Dankeschön für mich übrig. Und bei dem Mädchen bedankte sich aber das Irrlicht und war seitdem nie wieder gesehen. Und auch in vielen anderen Gegenden im Allgäu wird berichtet, dass Irrlichter durch einen kleinen Dank oder auch einfach nur durch ein liebenswürdiges und freundliches Wesen der Menschen erlöst wurden.
1: Tja, da kann man mal sehen, was so ein einfaches Dankeschön ausmachen kann.
2: Also wenn ich da an meine leidige Zeit denke, wo ich in einem Café gearbeitet habe, da hieß es von manchen Kunden oft nur Cappuccino. Kein Grüß Gott, kein Danke, kein Bitte, einfach nur Cappuccino. Ja, da hätte ich mich auch manchmal gerne in eine Eule verwandelt. Okay, ich glaube, bei solchen NPCs ist sicher nichts mehr zu holen. Aber auf der anderen Seite muss ich auch sagen, dass mir introvertierte Menschen immer wieder mal erzählt haben, dass sie sich schwer tun mit diesen Höflichkeitsformeln, sage ich mal, oder jemandem offen und freundlich zu begegnen, aus Angst vor Ablehnung. Kann ich auch absolut nachvollziehen und verstehen, aber vielleicht können wir uns doch beim nächsten Cappuccino einfach mal überwinden und an die Irrlichter denken, bei denen ein einfaches und simples Vergelt's Gott so eine große Wirkung hatte.
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2: Das hier, das ist das Daily Update vom 26. September 2026. Es ist Samstag und ich sage einfach Hallo. Ja, hallo. Heute vor 69 Jahren, da veränderte sich Einkaufen in Deutschland einmal so komplett. In Köln-Ehrenfeld eröffnete nämlich Unternehmer Herbert Eklö den ersten Supermarkt nach amerikanischem Vorbild. Große Verkaufsfläche, Selbstbedienung und direkt 200 Parkplätze vor der Tür. Damals etwas völlig Neues. Heute ganz normal. 1957 aber fast schon eine kleine Einkaufsrevolution. Und ausgerechnet Köln war damit Vorreiter für das, was heute an jeder Ecke selbstverständlich ist. Heute vor 12 Jahren erreichte die allererste Frau die internationale Raumstation ISS. Sie war damit auch die erste russische Frau auf der ISS und gleichzeitig die erste Russin seit 17 Jahren überhaupt im All. Gemeinsam mit zwei Kollegen flog sie mit einer Sojus-Kapsel zur Raumstation. Ganze 170 Tage verbrachte sie anschließend in rund 400 Kilometern Höhe über der Erde. Ein ziemlich außergewöhnlicher Arbeitsplatz, aber auch vermutlich mit einer unschlagbaren Aussicht. Seit gestern steht Düsseldorf Kopf, denn die Backstreet Boys sind in town. Heute Abend geht's um 20 Uhr wieder rund in der Merkur-Spielarena und die Hysterie hält auch noch ein bisschen an, denn bis zum 7. Oktober sind die Jungs mit ihrer Into the Millennium Homecoming Show in Düsseldorf zu Gast. Für Fans heißt das also die kommenden Tage ganz viel 90er-Feeling, große Hits und vermutlich ziemlich viele heisere Stimmen danach.

0: Wir wünschen ganz viel Spaß und ja, falls jemand nächste Woche Dienstag Tickets für die Backstreet Boys hat, lasst uns doch einfach vorher irgendwo dort treffen und ein Bier trinken. Neben den Backstreet Boys gab es in den 90ern ja auch andere Musik. Nennen wir sie mal vielleicht merkwürdige Musik, so wie diesen Track hier.
1: 1, 2, Polizei, 3, 4, Grenadier, 5, 6, alte Gags, 7, 8, gute Nacht. Ja, ja, ja, was ist los, was ist das?
0: Heute vor 32 Jahren stand 1, 2, Polizei von Modo auf Platz 1 der deutschen Charts und blieb dort auch gleich unglaubliche 4 Wochen. Viel Text hat der Track ja nicht, reicht aber trotzdem für wochenlang Platz Nummer 1 Platzierung, die 90er halt. Und das war das Daily Update vom 26. September. Übrigens, heute ist Vollmond. Falls ihr also schlecht schlaft, unruhig seid oder völlig neben der Spur, keine Sorge, heute kann man es wenigstens auf den Mond schieben. Morgen müssen dann wieder die Kollegen herhalten. Sven Weikam, Daily Redaktion.
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7: Wie heißt die Hauptstadt von Ägypten? Die Hauptstadt von Ägypten heißt Kairo.
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1: Tja, wir testen Sie die Biere vom bekanntesten Volksfest der Welt. Simon, was hast du heute dabei?
2: Heute probieren wir das Oktoberfestbier von der Paulaner Brauerei. Ja. Eins der 6 offiziellen Wiesenbiere, die es eben auch auf dem Oktoberfest zu trinken gibt. 6% Alkohol, ich habe es hier in der Flasche dabei. Ja, klassisches Etikett, Paulaner Logo mit Mönch mittendrin. Bisschen Brauerei, bisschen Bierfässer, bisschen Riesenrad zu sehen. Ich mache das Fläschchen mal auf.
1: Ach, dieses Geräusch, Ortsopft is. Und da läuft's schon rein.
2: Heute nicht ganz stilecht, nicht im Maßkrug, sondern hier im halbe Glas. Und wenn man das hier so gegen die Studiolampe hält, dann sieht's eigentlich aus wie ein helles, schöner Schaum drauf, klar filtriert, hellgold. Aber Vorsicht, wie gesagt, 6% Alkohol ist halt doch ein Oktoberfestbier. Und ich würde sagen, zum Wohl.
1: Ja, Prost! Jetzt sind wir gespannt, was der Biersommelier sagt zu diesem Oktoberfestbier aus der Paulaner Brauerei München.
2: Ja, in der Nase, da kommt so ein bisschen Weißbrot an und auch eine schöne, dezente Hopfennote, die ist fast schon ein bisschen fruchtig. Mhm. Und wenn wir jetzt mal einen großen Schluck nehmen. Oh ja, dann merkt man schon, da ist Power im Glas. Bisschen Alkohol merkt man gleich, sehr vollmundig. Krasser Malzkörper, richtig dick, da hat man richtig was zu trinken, fast schon zu beißen. Und dann aber eigentlich schön ausgewogen aus so ein bisschen brotiger Süße und einer anständigen Herbe. Ganz leicht läuft es nicht über die Zunge, aber ganz gut trinkbar, schöne Würze. Gefällt mir gut, kann ich mir so ein Bierzelt eigentlich echt ganz gut vorstellen.
1: Ich bin ja nicht so der Fan von diesen sehr starken Bieren, aber ja, das kann man schon mal trinken. Die Paulaner Brauerei. Ja, sie ist ja eine von 6 offiziellen Oktoberfestbrauereien und wahrscheinlich kennen alle die Brauerei oder haben zumindest schon mal Paulaner gehört, aber du weißt noch mehr.
2: Ja klar, also die Paulaner Brauerei ist 1634 gegründet von den Paulaner Mönchen am Münchner Nockerberg. Ja, heute eine der großen Münchner Brauereien. Zur Wahrheit gehört auch heute zu 30% im Besitz von Heineken. Aha. Und ganz spannend mit Bezug aufs Oktoberfest. Paulaner ist der größte Bierlieferant fürs Oktoberfest.
1: Tja, sauber. Wie viel Paulaner wird denn jetzt auf der Wiesn so getrunken?
2: So genau kann ich dir das nicht sagen. Ich kann dir nur sagen, wie viel Bier insgesamt auf dem Oktoberfest getrunken wird. Und das sind so ungefähr 7 Millionen Liter. Und das heißt, im Durchschnitt, jeder Besucher trinkt 1 Liter Bier, aber im Durchschnitt. Also da sind auch Kinder- und Apfelschorle-Trinker dabei. Und wenn ich dich so anschaue, ich glaube, du wärst überdurchschnittlich.
1: Vielen Dank für die Blumen.
2: Wo Bier getrunken wird, da kriegt man natürlich auch Appetit. Und da habe ich ganz spannende Zahlen gefunden, nämlich was so gegessen wird auf der Wiesn. Und das sind zum Beispiel 210 ganze Ochsen, 75.000 Schweinshaxen, 235.000 Paar Würstel, 500.000, eine halbe Million ganze Händel, 50 Tonnen Fisch, 48 Tonnen gebrannte Mandeln und zum Verdauen 17.000 Liter Schnaps. Und das alles runterspülen mit dem Oktoberfestbier von der Paulaner Brauerei. Zum Wohl nochmal.
1: Ja, wir bleiben erstmal beim Bier. Ja, also zum Wohle. Und mehr Biererlebnisse gibt's online auf bier-erlebnisse.de. 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
3: Das hier, das ist das Daily Update vom 26. September 2026. Es ist Samstag und ich sage einfach Hallo. Ja, hallo. Heute vor 69 Jahren, da veränderte sich Einkaufen in Deutschland einmal so komplett. In Köln-Ehrenfeld eröffnete nämlich Unternehmer Herbert Eklö den ersten Supermarkt nach amerikanischem Vorbild. Große Verkaufsfläche, Selbstbedienung und direkt 200 Parkplätze vor der Tür. Damals etwas völlig Neues. Heute ganz normal. 1957 aber fast schon eine kleine Einkaufsrevolution. Und ausgerechnet Köln war damit Vorreiter für das, was heute an jeder Ecke selbstverständlich ist. Heute vor 12 Jahren erreichte die allererste Frau die internationale Raumstation ISS. Sie war damit auch die erste russische Frau auf der ISS und gleichzeitig die erste Russin seit 17 Jahren überhaupt im All. Gemeinsam mit zwei Kollegen flog sie mit einer Sojus-Kapsel zur Raumstation. Ganze 170 Tage verbrachte sie anschließend in rund 400 Kilometern Höhe über der Erde. Ein ziemlich außergewöhnlicher Arbeitsplatz, aber auch vermutlich mit einer unschlagbaren Aussicht. Seit gestern steht Düsseldorf Kopf, denn die Backstreet Boys sind in Town. Heute Abend geht's um 20 Uhr wieder rund in der Merkur-Spielarena und die Hysterie hält auch noch ein bisschen an, denn bis zum 7. Oktober sind die Jungs mit ihrer Into the Millennium Homecoming Show in Düsseldorf zu Gast. Für Fans heißt das also die kommenden Tage ganz viel 90er-Feeling, große Hits und vermutlich ziemlich viele heisere Stimmen danach.

Wir wünschen ganz viel Spaß und ja, falls jemand nächste Woche Dienstag Tickets für die Backstreet Boys hat, lasst uns doch einfach vorher irgendwo dort treffen und ein Bier trinken. Neben den Backstreet Boys gab es in den 90ern ja auch andere Musik. Nennen wir sie mal vielleicht merkwürdige Musik, so wie diesen Track hier. Heute vor 32 Jahren stand 1-2 Polizei von Modo auf Platz 1 der deutschen Charts und blieb dort auch gleich unglaubliche 4 Wochen. Viel Text hat der Track ja nicht, reicht aber trotzdem für wochenlang Platz Nummer 1 Platzierung, die 90er halt. Und das war das Daily Update vom 26. September. Übrigens, heute ist Vollmond. Falls ihr also schlecht schlaft, unruhig seid oder völlig neben der Spur, keine Sorge, heute kann man es wenigstens auf den Mond schieben. Morgen müssen dann wieder die Kollegen herhalten. Sven Weikamm, Daily Redaktion.

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8: Wann fand die erste Fußball-Europameisterschaft in Deutschland statt? Im Jahr 1988 durfte Deutschland erstmals Gastgeber der Fußball-EM sein. Deutschland selbst belegte dabei den 3. Platz. Das Turnier gewann am Ende das Team der Niederlande.
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2: Das hier, das ist das Daily Update vom 26. September 2026. Es ist Samstag und ich sage einfach Hallo. Ja, hallo. Heute vor 69 Jahren, da veränderte sich Einkaufen in Deutschland einmal so komplett. In Köln-Ehrenfeld eröffnete nämlich Unternehmer Herbert Eklö den ersten Supermarkt nach amerikanischem Vorbild. Große Verkaufsfläche, Selbstbedienung und direkt 200 Parkplätze vor der Tür. Damals etwas völlig Neues. Heute ganz normal. 1957 aber fast schon eine kleine Einkaufsrevolution. Und ausgerechnet Köln war damit Vorreiter für das, was heute an jeder Ecke selbstverständlich ist. Heute vor 12 Jahren erreichte die allererste Frau die internationale Raumstation ISS. Sie war damit auch die erste russische Frau auf der ISS und gleichzeitig die erste Russin seit 17 Jahren überhaupt im All. Gemeinsam mit zwei Kollegen flog sie mit einer Sojus-Kapsel zur Raumstation. Ganze 170 Tage verbrachte sie anschließend in rund 400 Kilometern Höhe über der Erde. Ein ziemlich außergewöhnlicher Arbeitsplatz, aber auch vermutlich mit einer unschlagbaren Aussicht. Seit gestern steht Düsseldorf Kopf, denn die Backstreet Boys sind in Town. Heute Abend geht's um 20 Uhr wieder rund in der Merkur-Spielarena und die Hysterie hält auch noch ein bisschen an, denn bis zum 7. Oktober sind die Jungs mit ihrer Into the Millennium Homecoming Show in Düsseldorf zu Gast. Für Fans heißt das also die kommenden Tage ganz viel 90er-Feeling, große Hits und vermutlich ziemlich viele heisere Stimmen danach.

0: Wir wünschen ganz viel Spaß und ja, falls jemand nächste Woche Dienstag Tickets für die Backstreet Boys hat, lasst uns doch einfach vorher irgendwo dort treffen und ein Bier trinken. Neben den Backstreet Boys gab es in den 90ern ja auch andere Musik. Nennen wir sie mal vielleicht merkwürdige Musik, so wie diesen Track hier.
1: 1, 2, Polizei, 3, 4, Grenadier, 5, 6, alte Gags, 7, 8, gute Nacht. Ja, ja, ja, was ist los, was ist das?
0: Heute vor 32 Jahren stand 1, 2, Polizei von Modo auf Platz 1 der deutschen Charts und blieb dort auch gleich unglaubliche 4 Wochen. Viel Text hat der Track ja nicht, reicht aber trotzdem für wochenlang Platz Nummer 1 Platzierung, die 90er halt. Und das war das Daily Update vom 26. September. Übrigens, heute ist Vollmond. Falls ihr also schlecht schlaft, unruhig seid oder völlig neben der Spur, keine Sorge, heute kann man es wenigstens auf den Mond schieben. Morgen müssen dann wieder die Kollegen herhalten. Sven Weikamm, Daily Redaktion.

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1: Ja, und bei mir im Studio, da ist er, live, Biersommelier Simon Fair. Und ich sehe eins der beliebtesten Biere überhaupt. Oh, was für eine Freude. Eine Flasche Augustiner. Heute allerdings Augustiner Oktoberfestbier. Machen wir auf, oder, Simon?
2: Also gut. Hoi. Und ab damit ins Glas mit dem Augustiner Oktoberfestbier 2026.
1: Herrlich.
2: Erstmal relativ viel Schaum beim Einschenken.
1: Schön.
2: Und darunter sieht man ein sehr helles, also es ist eher strohgelb als goldgelb, ein sehr helles Bier, klar filtriert. Und obendrauf eben eine richtig schöne, üppige, feinporige, weiße Schaumschicht.
1: Ja.
2: So sieht's aus, das Oktoberfestbier von Augustiner Bräu aus München. Wir beide halten da jetzt erstmal die Nase rein.
1: Jawohl. Nächst Neistrecker.
2: Ja, das ist doch überraschend, denn der Duft, der ist hier fast schon lieblich. Der ist so blumig, der ist ein bisschen fruchtig, bisschen Zitrus, Zitrone habe ich da in der Nase.
1: Aber sie ist kein Radler.
2: Und auch sonst eher so schlank und süß, ja. Bisschen Honig vielleicht.
1: Ja.
2: Ja, da kündigt sich eigentlich so ein leichtes Sommerbier an, aber das Augustiner Oktoberfestbier ist mit 6,3% Alkohol.
1: Boah.
2: Eines der kräftigen Wiesenbiere.
1: Das kann ich laut sagen.
2: Wir probieren jetzt mal, ob der Geruch da falsche Tatsachen vortäuscht oder ob wir da wirklich sowas Leichtes, Spritziges im Glas haben.
1: Ah, das machen
2: Prost.
1: Wir. Zum Wohle. Prost. Ich freue mich aufs Augustiner oder wie viele sagen Gustl. Und ich bin gespannt auf die Meinung von dir, dem bekanntesten Biersommelier an der Iller und der Region, Simon Fair.
2: Ja, und ich muss sagen, wirklich erstaunlich schlank, erstaunlich spritzig für so ein Oktoberfestbier. Die leichte Fruchtigkeit setzt sich fort und es ist super ausbalanciert. Es ist nicht zu süß, es ist nicht zu dick. Es hat ganz wenig Herbe und trotzdem so eine leichte Hopfenwürze. Also wirklich ein richtig starkes Bier und vor allem ein richtig gefährliches, süffiges Bier. Und erst, ich nehme nochmal einen Schluck, schmeckt nämlich richtig gut. Ja, und erst hinten raus im Abgang oder eigentlich erst im Nachgeschmack zeigt sich dann so ein bisschen Herbe, aber auch sehr, sehr, sehr angenehm. Also ich muss sagen, wirklich ein tolles Oktoberfestbier. Wie schmeckt es denn dir?
1: Ja, es ist eine wahre Bierfreit, kann man sagen. Also kaum zu glauben, dass es so stark ist. Ja, es läuft richtig gut rein, es ist richtig schön süffig. Jetzt sag mal, Simon, heute gilt die Münchner Wiesn, das Oktoberfest in der Weltstadt des Bieres, ja weltweit als das Bierfest. War das schon immer so mit dem ganzen Hype ums Bier?
2: Nein, ganz und gar nicht. Denn das erste Oktoberfest 1810 war eigentlich ein Pferderennen.
1: Aha.
2: Und zwar ein Pferderennen zu Ehren der Hochzeit vom Kronprinz Ludwig und der Prinzessin Therese. Da waren ein Haufen Leute da, aber die waren eben wegen diesem Pferderennen da. Da gab es keine wirkliche Bewirtung, da gab es nur so einfache Unterstände, hier und da vielleicht auch mal ein Becher Bier.
1: Ja.
2: Und die Königsfamilie, die hat natürlich in der Loge irgendwie Bier oder Champagner geschlürft. Das mit dem Bier ging dann erst später los. Die Münchner haben bemerkt, dass so eine jährliche Feierlichkeit doch ganz gut ankommt bei den Leuten. Und klar, was kommt noch besser an als nur feiern? Feiern mit einem schönen Bier.
1: So ist es.
2: Und ja, sind wir doch froh. Heute gibt es sowas Feines wie das Oktoberfestbier vom Augustinerbräu, das wir beide hier gerade im Glas haben und genießen.
1: Ja,
2: zum Wohl nochmal.
1: Zum Wohle, auf jeden Fall, Simon. So jung kommen wir nimmer zusammen und schon sind wir älter, ja, wie man immer so schön sagt. Hier im Iller Live Studio 2, ich sehe, du hast noch ein Fläschchen da. Also ich denke, das wird nicht schlecht werden heute. Und auch nicht morgen, auch nicht übermorgen. Ich denke, da trinken wir auf jeden Fall nochmal. Zum Wohle. 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
11: Wie viele Millimeter entsprechen einem Meter? 1000 Millimeter entsprechen einem Meter.

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2: Das hier, das ist das Daily Update vom 26. September 2026. Es ist Samstag und ich sage einfach Hallo. Ja, hallo. Heute vor 69 Jahren, da veränderte sich Einkaufen in Deutschland einmal so komplett. In Köln-Ehrenfeld eröffnete nämlich Unternehmer Herbert Eklö den ersten Supermarkt nach amerikanischem Vorbild. Große Verkaufsfläche, Selbstbedienung und direkt 200 Parkplätze vor der Tür. Damals etwas völlig Neues. Heute ganz normal. 1957 aber fast schon eine kleine Einkaufsrevolution. Und ausgerechnet Köln war damit Vorreiter für das, was heute an jeder Ecke selbstverständlich ist. Heute vor 12 Jahren erreichte die allererste Frau die internationale Raumstation ISS. Sie war damit auch die erste russische Frau auf der ISS und gleichzeitig die erste Russin seit 17 Jahren überhaupt im All. Gemeinsam mit zwei Kollegen flog sie mit einer Sojus-Kapsel zur Raumstation. Ganze 170 Tage verbrachte sie anschließend in rund 400 Kilometern Höhe über der Erde. Ein ziemlich außergewöhnlicher Arbeitsplatz, aber auch vermutlich mit einer unschlagbaren Aussicht. Seit gestern steht Düsseldorf Kopf, denn die Backstreet Boys sind in Town. Heute Abend geht's um 20 Uhr wieder rund in der Merkur-Spielarena und die Hysterie hält auch noch ein bisschen an, denn bis zum 7. Oktober sind die Jungs mit ihrer Into the Millennium Homecoming Show in Düsseldorf zu Gast. Für Fans heißt das also die kommenden Tage ganz viel 90er-Feeling, große Hits und vermutlich ziemlich viele heisere Stimmen danach.

0: Wir wünschen ganz viel Spaß und ja, falls jemand nächste Woche Dienstag Tickets für die Backstreet Boys hat, lasst uns doch einfach vorher irgendwo dort treffen und ein Bier trinken. Neben den Backstreet Boys gab es in den 90ern ja auch andere Musik. Nennen wir sie mal vielleicht merkwürdige Musik, so wie diesen Track hier.
1: 1, 2, Polizei, 3, 4, Grenadier, 5, 6, alte Gags, 7, 8, 9, 8. Ja, ja, ja, was ist los, was ist das?
0: Heute vor 32 Jahren stand 1, 2, Polizei von Modo auf Platz 1 der deutschen Charts und blieb dort auch gleich unglaubliche 4 Wochen. Viel Text hat der Track ja nicht, reicht aber trotzdem für wochenlang Platz Nummer 1 Platzierung, die 90er halt. Und das war das Daily Update vom 26. September. Übrigens, heute ist Vollmond. Falls ihr also schlecht schlaft, unruhig seid oder völlig neben der Spur, keine Sorge, heute kann man es wenigstens auf den Mond schieben. Morgen müssen dann wieder die Kollegen herhalten. Sven Weikamm, Daily Redaktion.
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7: Wann löste sich die Boygroup Take That auf? Take That waren nach den Beatles die bekannteste englische Boyband, die ebenfalls einen vergleichbaren Hype auslöste. Im Juli 1995 verließ zunächst Robbie Williams die Band. Im Februar 1996 kam dann die offizielle Mitteilung der Auflösung. Am 4. April im gleichen Jahr fand der letzte gemeinsame Auftritt statt.
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2: Das hier, das ist das Daily Update vom 26. September 2026. Es ist Samstag und ich sage einfach Hallo. Ja, hallo. Heute vor 69 Jahren, da veränderte sich Einkaufen in Deutschland einmal so komplett. In Köln-Ehrenfeld eröffnete nämlich Unternehmer Herbert Eklö den ersten Supermarkt nach amerikanischem Vorbild. Große Verkaufsfläche, Selbstbedienung und direkt 200 Parkplätze vor der Tür. Damals etwas völlig Neues. Heute ganz normal. 1957 aber fast schon eine kleine Einkaufsrevolution. Und ausgerechnet Köln war damit Vorreiter für das, was heute an jeder Ecke selbstverständlich ist. Heute vor 12 Jahren erreichte die allererste Frau die internationale Raumstation ISS. Sie war damit auch die erste russische Frau auf der ISS und gleichzeitig die erste Russin seit 17 Jahren überhaupt im All. Gemeinsam mit zwei Kollegen flog sie mit einer Sojus-Kapsel zur Raumstation. Ganze 170 Tage verbrachte sie anschließend in rund 400 Kilometern Höhe über der Erde. Ein ziemlich außergewöhnlicher Arbeitsplatz, aber auch vermutlich mit einer unschlagbaren Aussicht. Seit gestern steht Düsseldorf Kopf, denn die Backstreet Boys sind in Town. Heute Abend geht's um 20 Uhr wieder rund in der Merkur-Spielarena und die Hysterie hält auch noch ein bisschen an, denn bis zum 7. Oktober sind die Jungs mit ihrer Into the Millennium Homecoming Show in Düsseldorf zu Gast. Für Fans heißt das also die kommenden Tage ganz viel 90er-Feeling, große Hits und vermutlich ziemlich viele heisere Stimmen danach.

0: Wir wünschen ganz viel Spaß und ja, falls jemand nächste Woche Dienstag Tickets für die Backstreet Boys hat, lasst uns doch einfach vorher irgendwo dort treffen und ein Bier trinken. Neben den Backstreet Boys gab es in den 90ern ja auch andere Musik. Nennen wir sie mal vielleicht merkwürdige Musik, so wie diesen Track hier. Heute vor 32 Jahren stand 1-2 Polizei von Modo auf Platz 1 der deutschen Charts und blieb dort auch gleich unglaubliche 4 Wochen. Viel Text hat der Track ja nicht, reicht aber trotzdem für wochenlang Platz Nummer 1 Platzierung, die 90er halt. Und das war das Daily Update vom 26. September. Übrigens, heute ist Vollmond. Falls ihr also schlecht schlaft, unruhig seid oder völlig neben der Spur, keine Sorge, heute kann man es wenigstens auf den Mond schieben. Morgen müssen dann wieder die Kollegen herhalten. Sven Weikam, Daily Redaktion.
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9: In welchem US-Bundesstaat liegt Boston? Boston liegt im US-Bundesstaat Massachusetts und damit an der Ostküste der Vereinigten Staaten.
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3: Welche US-Basketballmannschaft schaffte es 2020 auf den ersten Platz der NBA? Das Team der Milwaukee Bucks eroberte 2020 die NBA-Spitze.

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2: Ja, hallihallo.
3: Sommerliche Grüße.
2: Ja, aber richtig, also sommerliche richtig. Grüße. Hochsommerliche Grüße.
3: Unbedingt. Lieber John, wir schwitzen. Wir haben auch letztes Jahr, haben wir aber sowas von geschwitzt. Und jetzt ist es nämlich schon fast ein Jahr her, mitten im Hochsommer. Und es dauert gar nicht mehr lange, bis sich der Tag der Tage, der 14. August, ja, das erste Mal jährt.
2: Ja.
3: Als du nämlich deine tolle Frau Nicola geheiratet hast, mhm, und ihr mit so, ja, eigentlich volles Ballett das Leben ruiniert hast. Wie fühlt sich das an?
2: Eigentlich wie immer, wenn ich mal verheiratet bin. Also, ich bin ja gelegentlich verheiratet und ja, man gewöhnt sich einfach dran. Ne?
3: Ja, mein Vater hat auch mal gesagt, viel zu schön, um das nur einmal zu machen.
2: Genau. Ja, ja, das ist unser letzter Podcast vor einer kleinen Sommerpause, lieber Stefan.
3: Ja, genau. Und welche ihr Hörerinnen und Hörer hoffentlich auch nutzen werdet, um uns mal unter unserer E-Mail-Adresse erhierundimsen@gmx.de, ganz wichtig, und auch wirklich ausschreiben.
2: Genau, UNT, ne?
3: UNT. könnt ihr einfach mal nutzen und uns vielleicht ein paar Anregungen, Tipps oder auch gerne Kritiken. Was? Ihr werdet dann einfach ausgeschlossen bei dem nächsten Podcast als Hörer.
2: Also was euch gefällt und was euch besser gefällt.
3: Was uns so noch besser gefällt.
2: Ja, genau. Wir haben viele Gäste seit dem Start von Er hier und Imsen für euch begrüßen dürfen, für unsere Hörerinnen und Hörer, Personen, Menschen, Legenden aus dem öffentlichen Leben, Fernsehen, Radio, Hotellerie, Küchenakrobaten, Comedians, alles dabei gewesen. Hobbyhenker, hört es euch doch einfach nochmal an auf allen bekannten Podcast-Kanälen. Und heute sind wir wahnsinnig stolz, denn wir haben eine wahnsinnig tolle Frau bei uns heute im Podcast. Andrea Gerhardt. Andrea, hey!
3: Hallo Andrea!
4: Ich sage Moin und Grüß Gott!
2: Ja, ach, wunderbar, guck mal. Andrea Gerhardt, ihr kennt sie natürlich, sie ist Schauspielerin, sie ist Podcasterin, 2 vor 12, ihr toller Podcast, schon seit langer, langer Zeit sehr erfolgreich, Theaterschauspielerin, 2019 bis 2024 warst du sogar auch beim Bergdoktor zu sehen. Ich nehme an, du hast noch wahnsinnig viele Fans, die dich seit der Zeit, wo du Lynn Kemper warst, auch schätzen und lieben natürlich, Andrea.
4: Ja, auf jeden Fall. Also, was ich jetzt gerade merke, ich melde mich ja heute aus Klagenfurt und erstmal danke für die Einladung euch beiden.
3: Ja, schön, dass du da bist.
4: Ein bisschen mitgelacht. Und was mir auf jeden Fall auffällt, dass im Süden Deutschlands, also so ab, ich weiß ja gar nicht, so Würzburg ungefähr und dann weiter südlich dann und dann über die österreichische Grenze. Also hier in Klagenfurt werde ich an fast jeder Supermarktkasse erkannt. Der Heizungsinstallateur war mit Heizungsinstallateurin letzte Woche da. Da musste was gemacht werden und die Frau ist fast die ist fast umgekippt an ihrer Heizung, als ich in den Keller kam und gefragt habe, ob alles in Ordnung sei und so. Also die Fans sind mir nach wie vor treu und das ist natürlich toll, weil das einfach eine tolle Zeit war beim Bergdoktor.
2: Ja, und du bist ja auch jemand, der das auch wirklich schätzt und der das liebt, weil es gibt ja auch so Künstler, die sagen, irgendwann möchten sie nicht mehr mit ihrer früheren Arbeit in Verbindung gebracht werden. Ich habe das mal bei Santiago Ziesma erlebt, die Synchronstimme von SpongeBob zum Beispiel. Der ist mega stolz darauf. Der findet das so geil, dass er SpongeBob ist und sein darf. Und auf der anderen Seite habe ich mal die Synchronstimme von Gandalf versucht zu interviewen aus Herr der Ringe. Der sagte, nee, also ich lasse mich nicht reduzieren auf Synchron, das ist gar nicht mein Ding und so. Obwohl der das ja genial gemacht hat, mittlerweile leider auch verstorben, aber was für eine großartige Stimme. Aber du bist jemand, der sagt, Bergdoktor war eine geile Zeit und kommt gerne auf mich zu, sprecht mich an.
4: Also ich bin auf jeden Fall nicht menschenscheu. John, wir kennen uns ja auch schon ein Stück länger. Ja. Ich durfte ja auch schon mal bei euch im Studio mit dabei sein. Also ich bin auf jeden Fall immer für einen guten Schnack zu haben und plauder gerne und freue mich auch.

0: auch, wenn die Leute mich ansprechen. Was ich tatsächlich nicht so gerne mag, aber ich glaube, das geht uns allen so, ist, wenn so heimlich Fotos gemacht werden, weil meistens kriegt man es doch mit,
1: Natürlich, natürlich.
0: weil ganz ungeschickt dann das Handy gehalten wird oder so. Und dann gehe ich meistens auch proaktiv hin, wenn die Situation passt und sage, hey, lass uns doch lieber ein schönes Foto machen und nicht irgendein Foto, wo ich mir gerade die Stulle in den Mund schiebe und so, weißt du, also
1: Ja,
0: ja.
1: und er hat ja auch wirklich was mit Anstand zu tun. Und ich sag mal, egal was man beruflich machen darf, trotzdem hat jeder ja auch ein gewisses Recht auf eine Privatsphäre. Und natürlich muss man damit rechnen, wenn man Person des öffentlichen Lebens ist, dass man natürlich auch in seiner Freizeit angesprochen wird und um ein Autogramm, ein Foto gebeten wird. Aber wie du schon richtig sagst, dann doch bitte einfach gezielt und ehrlich fragen und auch mal damit rechnen, dass man es das heißt, nö, heute lieber nicht. Dann ist es so. Das ist auch das gute
0: Ja.
1: Recht eines jeden Künstlers. Aber so eine Heimlichkeiten, das will ja keiner, glaube ich, ne? Lieber
0: Es
1: Andrea.
0: ist auch so witzig, weil, darf ich kurz noch
1: Ja, bitte,
0: eine kleine
1: natürlich.
0: Anekdote erzählen? Es ist so witzig, weil ich bin ja wie die ganzen Kollegen und Kolleginnen aus dem Bergdoktor auch jahrelang dann immer in den Wohnzimmern der Menschen und der Bergdoktor hat tatsächlich so eine riesen Fanbase, was echt toll ist. Und ganz oft treffe ich aber auch Menschen, die das nicht in Verbindung bringen, dass ich die aus dem Bergdoktor bin. Und dann sagen die, ah, wir kennen uns doch. Und ah, sie arbeiten doch bei meinem Psychiater. Ah, sie arbeiten doch bei meinem Zahnarzt. Oder woher kennen wir uns denn? Also das passiert mir hier in Klagenfurt auch, wenn ich spazieren gehe, hier mit Kind und Kegel, dass Leute an mir vorbeiradeln, mich anlächeln, dann wieder zurückradeln und sagen, woher kennen wir uns denn? Das ist ja schön, dass ich sie hier treffe und so. Und ja, das ist immer irgendwie so eine Transferleistung, die dauert dann ab und zu mal ein bisschen.
1: Aber das Schöne daran ist ja, Andrea, es ist immer positiv, ne? Die Menschen verbinden ja etwas Positives
0: Absolut.
1: mit dir, ne? Also wenn du jetzt einen
0: Ja,
1: Serienmörder
0: Gott
1: gespielt
0: sei Dank.
1: hättest, wäre
0: Nein.
1: es vielleicht nicht ganz
0: Nein.
1: so optimal gewesen. Aber weißt du, was ganz lustig ist? Mir fällt gerade ein, ich habe Anfang der 90er Jahre, ne, Opa erzählt vom Krieg, habe ich mal eine Serie bei Sat.1 gemacht, so Veranstaltungstipps, die hieß Fragment. Und unter anderem habe ich tatsächlich
0: Aha.
1: auch den Bergdoktor empfohlen und habe selbst den Bergdoktor
0: Krass.
1: gespielt, indem ich auf einem Berg zu sehen war, als Arzt verkleidet und den Berg abgehört habe mit einem Stethoskop. Oha.
0: Natürlich.
1: Der Bergdoktor.
2: Der
1: Ist
2: Bergdoktor,
1: doch
2: ja,
1: logisch,
2: natürlich. Ja.
1: oder?
2: Das hat Anfang der 90er scheinbar noch funktioniert im
1: Ja,
2: Fernsehen.
1: auch
2: Ja,
1: nicht
2: auch
1: übrigens.
0: nicht. Und wie die Geschichte weitergeht, das kann man jetzt im ZDF erfahren. Genau.
1: Ja. Genau.
2: Andrea, du bist Leidensgenossin von mir. Gerade noch haben wir mit der 40 zu tun gehabt. Zack, wieder ein Jahr vorbei, 41. Und sogar das ist
0: Ja.
2: wieder ein halbes Jahr her. Du hast,
0: Ja, stimmt.
2: ja, wir sind, ich habe mich ja natürlich, ich habe recherchiert. Wir sind beide wahrscheinlich Abi-Jahrgänge 2003, wenn ich das mal vorausgreifen kann. Ist das richtig? So in etwa müsste das
0: Ja.
2: hinkommen. Hast du auch
0: Ja,
2: gemacht.
0: kommt in etwa hin.
2: Na?
0: Genau, also ich bin tatsächlich 2002 schon von der Schule, weil ich habe nur das Fachabi gemacht.
2: Ah, das habe ich auch. Ich habe die 13 Jahre voll gemacht, aber völlig umsonst. Ich habe dann die
1: Was?
2: Zulassung nicht
1: Ich hab's hier
2: bekommen.
1: mit Losern zu tun, ist ja
2: Nein, wirklich. Ich
1: furchtbar.
2: habe dann tatsächlich ein Praktikum bei
1: Also.
2: einer Filmproduktion gemacht, Opal. Aber als, also
0: Ah ja,
2: Ausstattung.
0: Opalfilm.
2: Ja, genau. Im Namen des Gesetzes haben die produziert. Und ich war Praktikant in der Ausstattung, fühlte mich wahnsinnig toll, aber ich war eigentlich nur der Asi vom Dienst, wirklich.
1: Wie
2: Der
1: heute.
2: Erste am Set, der Letzte, der wieder geht und wirklich nur die Hiwi, grauenvoll, grauenvoll. Es war irgendwie spannend, aber auch recht schnell hast du eigentlich alles gesehen, was du sehen wolltest, um zu wissen, nee, das wäre nicht so meine Welt.
1: Wie ist es? Du bist ja auch Theaterschauspielerin. Ich bewundere das ja wirklich und frage dich einfach mal im Namen aller Hörerinnen und Hörer, wie schafft man es eigentlich, sich so viel Text zu merken? Das ist ja ein Wahnsinn, was da teilweise an Texten gelernt und sich auch
0: Das stimmt.
1: gemerkt werden muss.
0: Ja, das stimmt. Ja, ich habe gar keine Probleme. Also es gibt verschiedene Techniken zum Textlernen. Und ich habe tatsächlich, kann extrem gut auswendig lernen. Und beim Theater musst du dir ja so vorstellen, John, dass du hast 6 Wochen Proben in der Regel, wenn es normal und gut läuft. Auch da wird ab und zu gekürzt, ne? Und du probst ja immer wieder Szenen. Natürlich fällt dem Regisseur oder der Regisseurin dann mal ein, ach, hier machen wir doch nochmal den Strich oder hier lassen wir den Dialog nochmal weg. Dann ist man ja total verwirrt, man hat vorgelernt und dann kommt das auf einmal nicht mehr und so. Aber du probst und du verknüpfst sozusagen den Text mit Handlungen, mit Gängen, mit Blicken, mit
1: Ah, okay.
0: Emotionen. Hier gehe ich an den Tisch und dadurch ist das alles total verknüpft und nach 6 Wochen Proben hast du, also steht einfach, ne? Der Text ist einfach dann idealerweise so tief in dir verankert, dass du ihn einfach abrufen kannst, egal um wie viel Uhr du geweckt wirst.
3: Hättest du jetzt mal einen
0: Tipp? Aber frage mich nicht nach Texten von der Vergangenheit.
3: Nee, um Gottes Willen.
2: Doch, das wollte er gerade. Er wollte jetzt gerade alles.
3: Nee, ganz was anderes. Alles. Ich wollte eigentlich, also wenn, es gibt ja sicherlich Hörerinnen und Hörer, die vielleicht jetzt in den nächsten Tagen irgendwie mal eine Ansprache halten müssen. Und ich finde ja nichts schlimmer, als wenn sich jemand mit einem Zettel vor seine Belegschaft stellt und sagt, liebe Kolleginnen und Kollegen. Da ist wahrscheinlich auch ein Trick irgendwie gut, sich das alles zu merken, oder? Gibt es da irgendwie so einen Trick, wie man vor Menschen gut sprechen kann, ohne dass man so völlig verunsichert wirkt?
0: Tja, John, das könnte ich ja dich auch fragen oder auch dich, Stefan, weil ihr macht uns ja auch. Aber ich moderiere ja auch ganz, ganz viel. Und das Einzige, was ich wirklich finde, was wirklich einen frei macht, ist, sich gut vorzubereiten.
3: Ja, das ist so.
0: Und zu üben. Also jetzt, es muss nicht vorm Spiegel sein, weil wenn man sich die ganze Zeit selber anguckt, ist auch ein bisschen, also es belastend. Hilft manchmal nicht.
3: Ja, es ist belastend.
0: Aber ich sag mal, unter der Dusche einfach mal so die 5, 6 Stichwörter, wo man seine Geschichte langhangeln möchte. Wenn wir jetzt uns vorstellen, ich möchte die Angelika verabschieden, weil die war jetzt 25 Jahre bei uns im Betrieb und jetzt hat sie sich aber umentschieden, sie möchte jetzt nach Portugal auswandern und ich wünsche ihr jetzt ganz viel Glück. Und was ganz besonders war, ist immer, dass sie den besten Report von Meetings oder so geschrieben hat. Ne? Also so 5, 6 Sachen, die man sich sozusagen klar macht und dann einfach, also ich quatsch das durch. Meine magische Zahl ist immer 3. Ich mache immer Dinge 3-mal, wenn ich Text lerne oder wenn ich übe oder so.
3: Okay.
0: Und ich würde sagen, einfach 3-mal das so durchmachen, auch mal in verschiedenen Situationen. Andere Handlungen sind immer so gut, ne? Wenn man gerade vielleicht abwäscht oder wie gesagt unter der Dusche oder so. Also das wäre mein Tipp, mein Anfängertipp.
3: Finde ich super. wir haben ja ein sehr eindimensionales Konzept hier in unserem Podcast. Wir beginnen Sätze und unsere Gästin beendet sie einfach. Und der erste Satz kommt tatsächlich jetzt von mir an dich. Andrea Gerhardt, Schauspielerin bei uns im Podcast. Andrea, wenn bei dir der Strom ausfällt, fehlt dir folgendes Gerät als erstes?
0: Mein Handy.
2: Du hast lange überlegt, ob du das wirklich sagst, oder? Sei mal ehrlich.
0: Ja. Ja, also jetzt gerade auch mit dem Nachwuchs, also man beschäftigt sich jetzt schon so mit Medienkompetenz und so und wie viel Mediennutzung und wie kann ich das meinem Kind schon vorleben, dass es nicht das Handy als normales, als dritte Hand oder so wahrnimmt.
2: Aber ja, vergiss es einfach.
0: Wenn der Strom wirklich ausfällt, würde ich wirklich sagen, das Handy, ich meine, das hat ja in der Regel noch ein bisschen Akku, aber mein Handy würde ich schon nehmen. Sonst hätte ich tatsächlich vielleicht auch das Licht gesagt, weil ich habe so ein bisschen Angst im Dunkeln.
3: Dachte ich nämlich auch gerade, so eine Lampe erstmal, ne? Die fehlt einem ja.
0: Ja, genau. Und Licht im Dunkeln wäre auch so, also Licht wäre auch so ein Thema für mich, was mir dann echt fehlen würde.
2: Ja, ich glaube dir trotzdem, das Handy ist das Schlimmste. Ich verstehe es total. Ja. Andrea, das Schwierigste, was du dir vor der Aufnahme an der Schauspielschule Atrium aneignen musstest, war?
0: Tatsächlich Monologe. Also ich weiß gar nicht mehr, ist ja schon auch ein bisschen bei mir her. Ich komme aus einem komplett unkünstlerischen Umfeld. Ich habe in Marburg immer getanzt und bin geritten und so. Also ich hatte auch so mit Schauspiel sehr, sehr wenig zu tun, wollte das aber unbedingt machen und dann da irgendwie so 2 Monologe rauszufinden, die irgendwie für einen, was man so meint, was passt und das dann irgendwie ja so einzukrampfen, sage ich jetzt mal, ohne jegliche Tipps, ohne jemanden, der einem da geholfen hat, das war schon, das möchte ich nicht nochmal leben.
3: Ja, zum Glück bist du da gut durchgekommen, ne, Andrea. Ja.
0: Aber echt.
3: Andrea Gerhardt heute zu Gast bei Erhi und Imsen, Schauspielerin, sehr vielseitiger Mensch und natürlich Mutter seit Februar diesen Jahres. Herzlichen Glückwunsch auf jeden Fall an dich und deinen Partner, ne, den Schauspieler David Wehle. Und an dieser Stelle von Herzen gerne an dieser Stelle auch nochmal herzlichen Glückwunsch an Laura Hofmann, die ja auch vor kurzem bei uns im Podcast war. Die ist auch gerade Mutter geworden.
2: Ja, ganz frisch geschlüpft, das Baby.
3: Mit Jonas Hofmann.
0: Mhm.
3: Und ganz frisch geschlüpft. Das ist so schön. Und Andrea, was dir am Muttersein jetzt schon auf den Sack geht, ist?
0: Die Nächte.
2: Da war wieder die lange Pause.
3: Ja? Da war ich glaube, da muss man überlegen.
2: Nein, die sind zum Kotzen. Das kann man auch nicht schönreden. Das ist
0: ja,
2: so.
0: Ja, also es ist alles eine Phase, ne? Aber das, ich wusste ja, dass das mit den Nächten krass wird. Ich stille auch voll. Also von daher werde ich da auch auf jeden Fall gebraucht. Aber es ist schon nicht ohne. Also heute, ihr habt es ja schon beim Intro auch gesagt, es ist sehr heiß. Ich habe nicht so besonders gut geschlafen, zudem ich noch gestillt habe. Und das sind dann schon so Tage, wo man die Augen immer so merkt und merkt, puh, also es war heute wirklich doch durchschnittlich sehr wenig Schlaf. Und bis vor dem Baby habe ich immer gedacht, 8 Stunden Schlaf, das brauche ich auf jeden Fall. Jetzt weiß ich, dass es auch mit weitaus weniger Schlaf funktioniert.
3: Ja, ich hatte also die Sache mit dem Schlaf mit der Nacht, das habe ich mir so in etwa auch gedacht, aber es gibt ja noch diese, was mir als Mutter tierisch auf den Sack gehen würde, wenn ich mal Mutter werden würde, man weiß es nicht, ist einfach diese Berufsmütter, die man irgendwann trifft, wenn man dann so zum Kinderhort kommt oder Kindergärten und so ja. Mütter, die nur ein Thema haben und das ist ihr Kind, sonst nix. Ja. Oh, das hat heute schon wieder so einen Haufen gemacht. Stell dir das mal vor. Und wir waren schon zum Schwimmen und das kann doch gar nicht schwimmen, ist eigentlich auch erst ein halbes Jahr alt, aber völlig egal.
2: Rein er ist schon ganz weit. Er ist schon viel weiter als all die anderen.
3: Er spricht schon perfekt Englisch und Deutsch und Russisch.
2: Ja, aber ist auch schon 138 Monate alt.
3: Ja, ey. Ja. Also weißt du, diese typischen Mütter, die nichts anderes sind absolut als Mütter.
2: Aber ich glaube, das bleibt auch gar nicht aus.
0: Ich finde das ja auch toll, wenn man sich da so viel Zeit nehmen kann. Also dem Kind kommt es auf jeden Fall auf eine Art und Weise auch zugute, ne? Aber diese Kontakte hatte ich da bis jetzt noch nicht, weil unser Baby, hast du ja eben gesagt, ist noch ziemlich jung. Ja. Und wir haben einfach noch gar nicht so, ich sag mal, Gruppenberührungspunkte. Ja. So. Also ich finde das schon wild, wie oft man angesprochen wird, wie oft man Ratschläge bekommt. Und
3: ungewollt, oder ungefragt übrigens natürlich. Ne? Mhm.
0: Ungefragt meine ich natürlich. Man ist schon auch sehr sensibel oder ich war auch schon sehr sensibel nach der Geburt und das verletzt einen dann irgendwie doch sehr schnell und ich glaube, den Leuten ist es dann vielleicht auch egal oder sie wollen einfach halt ihre Meinung loswerden. Also ich kenne das ehrlich gesagt auch schon vom Hund. Wir haben ja auch einen Hund und beim Hund ist es auch so, dass ich sage jetzt mal die ältere Generation, damit meine ich nicht euch, also du
2: also
0: jetzt
2: nicht mich sowieso nicht, wir sind jung. Ja, eben. Schön die Kirche im Dorf.
0: Dass sie sagt, ja, unser Hund so und so. Und dann sage ich, ja, aber euer Hund, der ist ja jetzt auch schon 40 Jahre tot. Und es hat sich auch in der Hundeerziehung, man ist da auch schon ein bisschen weiter. Ne? Ja. Also das muss man dann irgendwie noch so ein das bisschen so, den Leuten verkaufen, dass sich das auch die Forschung und das, was man rausgefunden hat über Verhalten und genauso wie es ist auch natürlich bei einem Baby, das natürlich heute weiß man viel mehr und das muss man dann immer Menschen verklickern, die einem nett gemeinte, vermeintliche Ratschläge geben möchten.
3: Ja. Und ich hoffe, dass ganz viele, die diesen Podcast jetzt hören, das auch berücksichtigen werden, wenn sie dich das nächste Mal sehen.
2: Ja, eine Sache ganz kurz dazu. Bitte. Ich war damals total schockiert, als meine Frau schwanger gewesen ist. Und dann waren die bei ihrer Großmutter im beschaulichen Coburg. Und die alte Generation, ne? Da war eben ein Grund zum Anstoßen mit dem Sektchen. Ja, Katrin, du kannst doch ein Sektchen trinken. Also ein Sekt, die war total schockiert, dass man heutzutage ganz strikt ja, nicht keinen
3: machen.
2: Alkohol
3: keine trinkt. Keine gute Idee, nicht machen.
0: Absolut.
2: Weißt, das ist total krass. Aber früher hat man das einfach nochmal, um darauf zurückzukommen, wie sich die Dinge einfach auch geändert haben, ob es nur Hunde oder Babys sind. Man weiß einfach mehr Bescheid über Spätfolgen, wie man sich, wenn man sich falsch verhält in der Schwangerschaft oder was vielleicht früher noch okay war, ist heute einfach nicht
3: Stefan,
2: mehr okay.
3: Wir haben vor 2 Folgen, da hatten wir den Steffen Schumann von Hände für Kinder in Wohldorf, da wo die Eltern mit ihren behinderten Kindern Urlaub machen, die behinderten Kinder dann auch mal abgegeben werden dürfen in wirklich gute Hände und der Rest der Familie mal einen Ausflug machen kann und ein bisschen entspannen und abschalten kann. Und da sind auch tatsächlich Kinder dabei, die darunter leiden oder ihre Behinderung dadurch haben, dass die Mutter halt getrunken hat.
2: Ja.
3: Und da kann ein Glas Wein, ein Glas Sekt schon zu viel sein.
2: Ja.
3: Das ist total bedrückend.
0: Ja, ich habe das aber Stefan genauso auch erlebt. Mhm. Also als Schwangerschaft in der Verwandtschaft und dann, Andrea, wie viel darfst du denn trinken?
2: Ja, genau nichts.
0: Gar nichts.
2: Ja.
0: Ja, aber das sind einfach andere Zeiten und ja, solange das Nein dann auch akzeptiert wird, ist ja auch alles okay.
2: Ja,
0: eben. Aber man wundert sich schon.
2: Ja, das ist so. Lieber Andrea, wenn du an deine Schulzeit in Marburg zurückdenkst, vermisst du am meisten?
0: Meine 2 besten Freundinnen, ganz klar. Also wir sind nach wie vor ganz eng, sind meine engsten Freundinnen, Hanna und Nora. Und die Hanna, die wohnt jetzt auch wieder in unserem Heimatdorf. Da wir kennen uns natürlich auch aus dem Dorf so, ne? Mhm. Wie das halt so ist. Und Nora lebt in Berlin und wir haben ein ganz enges Band und die drei sind mein Fels in der Brandung oder die zwei sind mein Fels in der Brandung und die Zeit, dass wir so eng sein können, so viel Zeit füreinander haben, das vermisse ich schon sehr.
1: Ja, das glaube ich. Das versuche ich auch meinem Sohn Julius immer klar zu machen. Er kommt jetzt nach den Sommerferien in die 8. Klasse. Das heißt, in der Schweiz sind es noch 2 Jahre reguläre Schulzeit, bevor Schluss ist. Er kann es kaum abwarten. Und ich sage ihm immer wieder, Julius, glaube mir, die Schulzeit ist die schönste Zeit. Und dann will ich mir immer selber eine reinhauen, weil ich denke, das konnte ich früher schon nicht hören. Aber wenn man jetzt jenseits der 40 dann schon sich zurückerinnert, verdammt, die Eltern hatten einfach recht und wir geben das genauso weiter und auch Julius und auch dein Kind wird irgendwann genau das Gleiche zu seinen Kindern wiederum sagen. Es ist einfach so, man will es nicht hören und es ist trotzdem so wahr.
3: Ach ja.
0: Ach ja, Gott. Wer weiß, ob das Kind meines Kindes noch in die Schule geht oder ob das dann alles ChatGPT regelt oder so.
1: Ja, das ist das. Ja, oh Gott, ja.
3: Oh Gott, ja. Ja, du, die Zukunft lässt sich nicht aufhalten. Das war schon immer so.
1: Ja,
3: ja. So. Andrea, wir sind ja mittendrin in Erhi und Imsen. Ihr hört euren Lieblingspodcast. Und der typischste deutsche Satz, den du kennst, ist?
0: Das ist mal so geil. Sprichwörter. Also ich denke sofort an Sprichwörter. Ohne Fleiß kein Preis, heißt das so? Mhm.
3: Schön, ja.
0: Ja, also das ist für mich so ganz typisch deutsch. Leistungsgesellschaft, fleißig sein, nur nicht faul sein. Ja. Und sozusagen das, was man hat, muss man sich hart verdienen. Das ist auch ein Glaubenssatz von mir auf jeden Fall. Ich bin auch auf jeden Fall so erzogen worden und kann ganz schwer Pause machen, aber das ist für mich so typisch deutsch.
3: Ja, kannst nicht meckern. Also das
1: kannst nicht meckern, da haben wir es wieder.
3: So überlegt, was sind so typisch deutsche Sätze, die wirklich auch nur aus deutschen Mündern kommen, ne? Also
1: Lehrjahre sind keine Herrenjahre.
3: Ja, oder auch
0: genau, wenn, das kenne ich auch.
3: Beim Tanken, wir wollen ja die Tankstelle nicht kaufen, ne? Nur weil das Benzin gerade ein bisschen teurer ist. Das ist so, gibt so typische deutsche Sätze.
1: Früher war alles besser.
3: Früher war alles besser. Oder war es einfach nur früher? Man weiß es nicht.
1: Ja, früher war sogar früher besser. Andrea, du und meine Frau, ihr habt am selben Tag übrigens Geburtstag, der 17. Toll. Dezember. Ja, euch trennen ein Jahr und etwa 30 Zentimeter Höhenunterschied. Das kann man ja alles im Internet, heute ist ja nichts mehr geheim, kann man alles nachlesen. Und ich weiß natürlich auch aus eigener Erfahrung seit den 20 Jahren, die wir zusammen sind, dass Geburtstagspartys eine Woche vor dem Heiligen Abend nicht immer einfach sind. Da sind viele Weihnachtsfeiern dann im Erwachsenenalter oder als Kind, hat sie gesagt, war nicht immer einfach, Partys zu organisieren. Aber dennoch, dieser Geburtstag, den du hattest, war legendär, weil...
0: War tatsächlich mein 40. Geburtstag, weil ich das erste Mal so eine richtig fette Party geschmissen habe mit 90 Gästen. Einen Pizzabäcker da hatte. Ich hatte einen mega DJ aus Hamburg engagiert, der so voll auf meiner Wellenlänge war, wie sich das auch gehört. David hat gesungen für alle Gäste. Wir haben getanzt, wir haben gefeiert und gelacht in einem Schrebergartenhaus hier da vom Flughafen in Hamburg. Das hatte ich gemietet, musste ich natürlich ein bisschen aufpimpen. Mhm. Aber das war für mich auf jeden Fall legendär, weil das ist natürlich so, ich bin viel als Schauspielerin unterwegs, habe viele Leute in ganz Deutschland, auch Österreich, auch Schweiz verteilt und auch meine Freundin Priya aus Zürich war da und also alle sind gekommen, trotz dass wir sozusagen vom 16. auf den 17. reingefeiert haben und ja, das war so ein Fest meiner Träume. Ich liebe Feste zu feiern, ich liebe in Gesellschaft zu sein und meine liebsten Freunde um mich herum zu haben. Und ich habe dann ganz spontan eine Rede geschwungen und was soll ich euch sagen? Die ging fast 2 Stunden. Ich
1: habe nur so ein paar kurze Worte.
3: Ja, so viel drei Dinge, ne?
0: Weil ich alle vorgestellt habe und woher wir uns kennen sozusagen.
1: Das ist aber
0: weil
1: schön.
0: Das natürlich.
1: Ja, super.
0: Weil das natürlich so ein bisschen schwierig ist, auch in eine Stimmung zu kommen, wenn sich nicht so viele Leute dann auch kennen. Ne? Also natürlich der größte Teil war aus Hamburg, da kannten sich natürlich schon viele, aber viele kannten sich eben auch nicht. Und ja, also ich habe nur ein Lächeln zu diesem Geburtstag, der war echt legendär.
3: Ach, das finde ich toll. Also da hätte ich noch eine Idee, also vielleicht für den nächsten runden Geburtstag. Meine Frau Nicola hat ja auch gerade Geburtstag gehabt und wir haben jetzt so eine Idee gehabt, wir haben zum Beispiel ein Glücksrad aufgestellt. Das war ganz lustig. Aha. Also ein Glücksrad mieten und dann an entsprechenden Stellen ein Foto von dir, also entsprechend von einem Geburtstagskind nehmen. Und wenn das Glücksrad da stehen bleibt an der Stelle, dann habe ich so einen Haufen Rubbellose gekauft und dann durfte man sich ein Rubbellos nehmen.
2: Schön.
3: Ja, das sehr gut. Ist total witzig. Finde also ich auch gut. Einfach ein Glücksrad hinstellen, ne? Das funktioniert immer. Die Leute drehen ein bisschen dran. Ja. Oh, guck mal, ich habe die Andrea oder in dem Fall, ich habe die Nicola. Und dann guck mal hier, zack, rubbellos für dich. Ist man gleich am Machen und Tun und jeder kann so oft drehen, wie er lustig ist. Also es war sehr, sehr witzig.
0: Hat. Und wie viel wurde gewonnen?
3: Rubbellos im Wert von 4 Millionen. Nein, das war... Also ich hatte insgesamt 200 Rubbellose gekauft, weil es halt auch ein runder Geburtstag. Die waren nachher alle weg.
2: Ja,
3: so sehr ging gut. Uns.
2: War auch was dabei?
3: Es war leider keine Million dabei. Also insofern, ich weiß, worauf schade. Ihr hinaus wollt. Meistens sind es die 2 Euro, ne, die man frei rubbelt.
2: Ja, ja.
3: Kennt ihr vielleicht
2: zufällig.
3: Auch. Zufällig maximal. Und
0: Kleinvieh macht auch Mist.
2: Ja, guck, aber großes
3: Vieh macht noch mehr Mist. Ein typisch deutscher Satz gerade eben.
2: Kleinvieh wieder, ne? Macht auch Mist, da haben wir es wieder. Ja, genau.
3: Kannst nicht meckern.
2: Kannst nicht meckern.
3: Der nächste Satz geht ja, so Richtung Ende von Erhi und Imsen. Ja, dein Plan für die Zukunft ist...
0: Also ich hätte schon den Wunsch, ich habe gerade Großstadtrevier gedreht und ich könnte mir schon vorstellen, Teil cool. von so einer Hamburger Serie zu werden. Mhm. Das wäre sozusagen ein Plan, den ich habe, darauf hinzuarbeiten, doch nochmal fest, wo reinzurutschen und sehr gerne als Kommissarin oder als Frau, die sich für starke Frauen auch einsetzt.
3: Cool.
0: Also das wäre so beruflich was und privat, ja, einfach, das habe ich eben auch schon angesprochen, einfach zu lernen, auch ein bisschen das Leben einfach zu genießen. Also glücklich zu sein, super. Im Moment zu sein, mit dem Camper unterwegs sein, einfach hier und da auch nicht nur arbeiten, sondern auch einfach die Zeit jetzt genießen mit der Familie.
3: Die Champions. Wir sind die Champions.
2: Die Champions. We are the Champions. Aber das klingt ganz fantastisch, lieber Andrea. Glücklich sein ist eine Entscheidung. Das ist ein Motto, was ich mir vor einiger Zeit mal angenommen habe. Und es klingt danach, als wenn ihr euch gerade dazu entschieden habt, als Familie glücklich zu sein und diese Auszeit, die euch gegeben ist, jetzt auch sinnvoll zu nutzen und mal Familie und Freunde zu besuchen, die wahrscheinlich in der letzten Zeit aufgrund der vielen Arbeit oftmals viel zu kurz gekommen sind. Und absolut. Genießt das und ihr macht das genau richtig.
3: Ja. Wie sagte mal ein Riesenarsch, also ein großer Philosoph, er sagte, das Leben ist zu kurz für Knäckebrot.
2: Ja.
3: Ich finde, da ist was dran. Andrea, vielen Dank, dass du heute bei uns gewesen bist.
2: Ich könnte noch stundenlang jetzt weiterreden, das ist total sympathisch. Das ist
3: total schön.
0: Ich danke euch sehr für die Einladung und dass ihr mir hier so einen schönen Talk geebnet habt mit so einer schönen Stimmung. Also das war mir eh klar, dass das nett wird und es hat mich sehr gefreut und ich hoffe, dass der ein oder die andere Hörerin oder Hörer jetzt durch die Sommerpause bei euch drüber hinwegkommt, indem sie auf Dauerschleife unsere Folge hier hört.
2: Zum Beispiel. Logisch. Ja, logisch. Wäre ich auch dafür.
3: Ja, natürlich.
2: Ja, und die letzten Worte gehören trotzdem mir. Das ist gesetzt bei diesem Podcast wie das Konzept. Wieder ein Tag näher an der Rente.
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11: Wann begann die erste Wetteraufzeichnung? Spricht man heute von seit dem Beginn der Wetteraufzeichnungen, so ist damals maximal der Zeitraum ab 1781 gemeint. In manchen Regionen gibt es aber auch viel kürzere Zeiträume von lediglich einigen Jahrzehnten.
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1: Wenn's draußen ungemütlich, windig und dunkel wird, wird's drinnen umso gemütlicher. Zeit für eine Tasse Tee, Kaffee, Glühwein, ein leckeres Bier und dazu den Babcast. Herzlich willkommen zur zweiten Folge und gute Unterhaltung. Und jetzt nachgefragt mit Alexandra Hörtrich, unsere Bürgermeisterin im Interview. Direkt, ehrlich, auf den Punkt.
2: So schnell kann's gehen und nach der 1 kommt bekanntlich die 2. Und somit herzlich willkommen zum zweiten Bürgermeistergespräch. Alexandra, servus, Christi.
3: Grüß dich, Klaus.
2: Bleiben wir aber erstmal bei der Zahl 1, denn du bist erstmal bei Folge 1 deiner Geschichte, und zwar deiner ersten Amtszeit. Alexandra, seit dem letzten Babcast sind nun 4 Wochen vergangen. Ja, 4 Wochen, in welchen sich sicherlich wieder einiges getan hat im Fugger Markt. Und seit der ersten Folge gab es auch ein wenig Feedback und Fragen, die an mich geschickt wurden, mit welchen ich dich hier und heute gerne konfrontieren würde. Schon mal vielen Dank an alle Hörerinnen und Hörer für die aktive Beteiligung, für das Lob, aber auch die Kritik. Alexandra, leg mal los.
3: Sehr gerne.
2: Super. Wie sieht's mit den Sanierungsmaßnahmen der B300 aus? Liegen wir im Plan? Ich habe nämlich gesehen, dass im oberen Markt schon wieder gefräst wird, obwohl der Bauabschnitt doch als fertig galt. Was ist da los?
3: Ja, tatsächlich. Also es wird oben gefräst, beziehungsweise es muss eventuell auch nochmal nachgefräst werden, weil die Tragschicht nicht so hundertprozentig aufgebracht wurde wie geplant. Mhm. Und natürlich wollen wir auch für unser Geld das Bestmöglichste. Da sind wir natürlich im wöchentlich oder eigentlich schon im täglichen Austausch mit dem staatlichen Bauamt. Die Kommunikation funktioniert wirklich sehr gut. Momentan ist die Deckschicht befahrbar und im dritten Bauabschnitt, wo wir uns jetzt befinden, sind wir absolut im Zeitplan, was sehr gut ist. Ja, nichtsdestotrotz, wir bauen im Bestand, wir wissen heute, was unten alles rauskommt. Wir müssen ja nur die Hauswasseranschlüsse jetzt machen. Die Trinkwasserleitung ist fast abgeschlossen, die sind verleckt. Die machen keinen Stopp, die arbeiten durch. Wie schon anfangs gesagt, die Kommunikation, die Zusammenarbeit klappt hier wirklich sehr gut.
2: Das gilt jetzt auch für den unteren Markt. Also da funktioniert der ganze Bau wie geplant aktuell.
3: Momentan, also wir sprechen hier immer vom dritten Bauabschnitt. Okay. Der erste große Bauabschnitt ist in 3 Abschnitte unterteilt. Jetzt befinden wir uns im dritten Bauabschnitt. Der befindet sich im Zeitplan. Wir hoffen, dass das Wetter natürlich auch gut bleibt, weil mit dem steht und fällt natürlich auch immer die zeitliche Taktung. Wenn wir jetzt Dauerregen hätten, dann wäre die Baustelle erstmal ein klein wenig eingestellt.
2: Ein YouTube-Zuschauer mit dem Namen Septemberkind hatte hier, ja, wie ich finde, teilweise auch zu Recht eine Anmerkung. Und zwar, dass entgegen der Behauptung, man komme weiterhin überall hin, es doch recht schwierig sei, die Geschäfte oder auch gesundheitliche Einrichtungen zu erreichen. Auch über die zweite Reihe nicht. Das bestätigte mir persönlich auch das örtliche Taxiunternehmen. Hier ging es konkret um einen fußkranken Fahrgast, der zur Sparkasse musste. Ja, und hier war selbst der Zugang über die Judengasse nicht so einfach möglich. Also das angesprochene Parkleitsystem konnte ich bislang jetzt nur bedingt entdecken. Dafür sind nun aber sämtliche Seitengassen auch hier am Eck in der Frauenstraße zur Sackgasse erklärt worden, und die Parkplatzsituation ist gerade hier sowieso schon mehr als schwierig. Wie sieht's denn hier bis zur Fertigstellung Ende September aus? Wie ist denn da der weitere Vorgang? Also ich finde die Läden schon schlecht erreichbar, da hat er schon recht.
3: Die Läden jetzt im Bauabschnitt wahrscheinlich, ja, meint das Septemberkind. Tatsächlich, es ist nicht ganz einfach hinzukommen, natürlich zu Fuß schon, der Gehweg ist frei. Aber mit dem Fahrzeug kann man natürlich nur bedingt direkt vors Geschäft fahren. Die Sparkasse, nochmal so ein Spezialfall, die haben ja selber mit einer großen Sanierung begonnen, was ich aber auch sehr positiv wert, weil die Sparkasse bleibt am Ort. Die macht die Filiale nicht zu. Die Sparkasse hat sich ganz klar für Babenhausen ausgesprochen. Das ist schon mal ein Vorteil und das muss man auch positiv sehen. Dass hier natürlich auch Einschränkungen da sind. Der Geldautomat ist nur von der Rückseite her zu erreichen, von der Judengasse tatsächlich. Was am Anfang, vom Beginn des dritten Bauabschnitts tatsächlich war, für ein paar Stunden, das war ein bisschen unglücklich. Das hat auch das Bauamt auch sofort moniert beim Bauleiter. Die haben dann schnellstmöglich versucht, die Zugänge bzw. die Zufahrt abzufräsen, dass die Fahrzeuge wieder rüberkommen. Mhm. Aber es gab tatsächlich meines Wissens nach 2-3 Stunden und da war tatsächlich jemand dabei. Ich weiß jetzt nicht, ob es der angesprochene Fall war, musste tatsächlich zum Arzt. Das darf natürlich nicht passieren. Das haben wir auch gleich so weiter kommuniziert. Und was die Sackgassen betrifft, in der Frauenstraße, Heinrich-Engel-Straße oder in der Schrandenstraße, hat auch den Hintergrund, man kann eine Umleitung festlegen. Man kennt die Baumaßnahme in dem Fall. Die ganze Umleitungsgeschichte liegt voll und ganz in der Verantwortung des staatlichen Bauamtes. Das heißt, wir bekommen eine verkehrsrechtliche Anordnung und so wird dann auch beschildert, allerdings von einer externen Firma beauftragt durch das staatliche Bauamt. Ich weiß, das sind jetzt viele Infos.
2: Also habt ihr da direkt gar nichts damit zu tun?
3: Wir haben direkt nicht was damit zu tun. Wir bekommen natürlich täglich, und da ist das Bauamt schon sehr gefordert, auch Anrufe. Die nehmen auch jedes Anliegen ernst. Wir gehen auch zu den Betroffenen bzw. den Anliegern auch direkt vor Ort. Uns ist immer dran gelegen, und wir finden es auch positiv, dass wir Rückmeldungen bekommen, weil das Verkehrsverhalten vieler Teilnehmer, das hat man bei der Festlegung von so einer Umleitungsstrecke auch nicht vollumfänglich vor Augen. Und dass es jetzt zu Sackgassen in der Frauenstraße, Heinrich-Engel-Straße und der Schandenstraße kommt, ist dem geschuldet, dass dort einfach auch beratungsresistente Verkehrsteilnehmer einfach immer eingefahren sind, zu schnell fahren, sich keiner an die 30 hält. Da ploppen jeden Tag E-Mails bei mir direkt auf, meinem persönlichen E-Mail-Account, über meinen Facebook-Account, über Insta, über WhatsApp. Dann kriegt das Bauamt solche Nachrichten und dem gehen wir natürlich schon nach. Nachdem wir, das war jetzt in diesem besonderen Falle, diese Sackgassenschilder selber nicht vor Ort hatten, also am Bauhof vorrätig, mussten diese über das staatliche Bauamt bestellt werden. Und das hatte 1,5 Tage Verzögerung nach sich gezogen und wurden dann, sobald die Schilder angeliefert wurden, dann auch aufgestellt vom Bauhof.
2: Ich bin gespannt, ob das den tatsächlichen Effekt hat, denn wenn unsere Gastronomie hier wieder öffnet, ist es mit dem Parken sowieso schon schwierig und ich glaube, es wird nicht leichter. Da kann man nur an die Bürger appellieren, wirklich langsam zu fahren. Hier sind auch Kinder unterwegs und manchmal ist der Teufel auch echt Kätzle.
3: Ja, also wie gesagt, ich muss mich selber manchmal am Ohrwatschel ziehen. Die 30er-Zone, wenn man es nicht gewohnt ist, in der Tiroler Straße, Rechbergstraße. Es ist gut, dass immer wieder 30er-Schilder kommen. Natürlich kann man die jetzt nicht alle 5 Meter aufstellen, weil sonst haben wir nur noch ein Schilderwald und dann sieht es irgendwie auch keiner mehr. Und das wäre wirklich ein Appell auch an alle Verkehrsteilnehmer, weil die Anwohner, die sind schon mit zusätzlich deutlich, deutlich mehr Verkehr belastet. Bitte haltet euch einfach an die Beschilderung, an die 30er-Zone. Natürlich vor allem zum Schutz unserer Kinder und auch älterer Personen, die oftmals auch allzu schnell über die Straße kommen.
2: Wie sagt der Schwab, Hoferle do.
3: Genau.
2: Wie bist du denn mit den Händlern aktuell in Kontakt? Also Friseur, Dönerladen, Modehaus Marksteiner, Metzgerei, Reisebüro Ehrmann, Backmeier und alle, die ich jetzt vergessen habe. Für mich fehlt echt nur noch der Heuballen und Billy the Kid, der irgendwie ums Eck zum Duell schielt. Also der Markt fühlt sich richtig ausgestorben an und auch wenn ich es schon in der ersten Folge erwähnte, so finde ich es auch jetzt wichtig, das nicht aus dem Auge zu verlieren. Das macht mir schon ein bisschen Angst, obwohl die Maßnahmen natürlich nötig sind. Kannst du hierzu etwas sagen? Geht's denen gut?
3: Also ich glaube, gut gehen tut's ihnen nicht wirklich, weil sie halt sehr große Sorge haben. Man hat gewusst, die Baumaßnahme kommt. Ja, man hofft natürlich immer, dass die Leute trotzdem kommen zum Einkaufen, dass die Leute trotzdem ein paar Meter mehr in Anspruch nehmen zu laufen. Sie tun es nur bedingt, genau. Also ich war jetzt nicht in jedem Laden drin und da muss ich mich auch gleich ein bisschen dafür entschuldigen. Ich höre immer nach, auch im Bauamt, weil die sind vor Ort, die gehen oft auch vorbei, fragen nach, auch auf meine Bitte hin, weil ich einfach auch manchmal nicht aus dem Büro rauskomme. Und wenn ich jemanden treffe oder sehe, ich war jetzt auch im unteren Markt, die fragen natürlich auch schon, wie es dann nächstes Jahr laufen wird. Die Baumaßnahme kommt nächstes Jahr, klar, aber die genauen Daten, die sind einfach noch nicht abgesteckt.
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5: Hier ist das Daily Update vom 27. September, damit einen entspannten Sonntag zusammen. Ab heute sollen Verbraucher beim Einkaufen schneller durchblicken. Zwei neue EU-Labels werden nämlich verpflichtend. Das Gewährleistungslabel zeigt dabei, dass Käufer bei Mängeln mindestens 2 Jahre Anspruch auf kostenlose Reparatur oder auch Ersatz haben. Gibt's vom Hersteller noch eine längere Haltbarkeitsgarantie, dann kommt zusätzlich noch das sogenannte Garant-Label dazu. Kurz gesagt, weniger Kleingedrucktes ab heute, dafür mehr Klarheit direkt auf einen Blick beim Kauf. Heute vor 16 Jahren startete am Hamburger Flughafen Deutschlands erster Test mit Körperscannern. Die Geräte sollten versteckte Waffen und Sprengstoff erkennen, und zwar ohne echte Körperbilder zu zeigen. Stattdessen erschienen nämlich verdächtige Gegenstände nur auf einer schematischen Figur. Für Passagiere war die Nutzung damals noch freiwillig, heute ist inzwischen verpflichtend, aber auch ganz normaler Standard an allen Flughäfen. Heute wird der Wolf 53 Jahre alt. Der wer? Genau, der Wolf. Hinter dem Namen steckt Jens Albert, deutscher Rapper und DJ.
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5: Bekannt wurde er Ende der 90er vor allem mit Gibt's doch gar nicht und Oh shit, Frau Schmidt.
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5: Songs, die einfach perfekt in diese Zeit passten. Ein bisschen schräg, ziemlich frech und garantiert nicht zu überhören.
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5: Happy Birthday an den Wolf, heute zum 53. Heute vor 7 Jahren stand der Song 110 von Capital Bra, Samra und Lea auf Platz 1 der deutschen Charts.

0: Für Lea war es sogar die allererste Nummer 1. Capital Bra und Samra kannten die Nummer 1 bereits schon mehrfach. Drei Künstler, ein Song und zwei Wochen lang ganz oben. Und das war das Daily Update vom 27. September. Übrigens, heute ist ja nicht nur Sonntag, sondern auch Welttourismustag. Also der perfekte Tag, um einfach mal irgendwo hinzufahren zu so einem Touristen-Hotspot, wo man dann, naja, für 7,50 Euro ein Mineralwasser kauft und sagt, ach komm, wir sind doch nur einmal hier. Ja, genau so läuft's. Schönen Sonntag zusammen. Sven Beikam, Daily Redaktion.
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3: Schöni.
4: Jo.
3: Schöni. Das ist schon ein neues Wort. Ja, das ist ein neues Wort.
4: Also Schöni.
3: Das wollen wir unter die Hörer güntern jetzt.
4: Ja, wir sind ja schon Schöni. Die Treppe hoch und da war es schon Schöni heute
3: bei dir. Alles Schöni. Manches ist es sogar wunderschöni. Freitag, 16. Mai, ein legendärer Tag. Er hier und Imsen erscheint. Und zur Feier des Tages trage ich heute meinen Sakko aus Rollrasen.
4: Ja, feinstes Rollrasen. Ja. Ne? Und sag mal, John, hast du eigentlich noch was machen lassen oder sahst du immer schon so unverschämt gut aus?
3: Na, ich sehe immer so aus. Weißt du ja, ne? Bin ein Draufgänger-Typ, mache auch jede Darmspiegelung selbst, stelle jede Herausforderung, ist sie auch noch so klein, ist mir wurscht.
4: Ja, wir danken euch, unseren Hörerinnen und Hörern, dass ihr uns alle zwei Wochen am Freitag meistens gleich hört, wenn wir erscheinen. Ihr folgt uns da und da sagen wir natürlich von ganzem Herzen
3: Danke! Ja, und danke auch für eure Mails unter rhierundimsen@gmx.de. Jana aus Kiel in Schleswig-Holstein hat uns eine Mail geschickt und die geht eher an mich tatsächlich, weil ich ja der Einzige von uns bin, der ein Buch liest. Immer dasselbe, aber ist egal. In eurer Folge mit Bestseller-Autor Sebastian Fitt

0: Podcasts gibt.
1: Ja, und dann begrüßen wir auch schon unseren Gast, würde ich sagen, oder?
0: Beda, hi.
2: Hallo, hallo zusammen.
0: Na, Beda, was war das letzte Buch, das du in der Hand hieltest? Vermutlich ein Kinderbuch, oder?
2: Genau, das war Globi, aber ich weiß nicht, ob ihr den in Deutschland kennt.
0: Natürlich, das ist dieser blaue Typ, ne?
2: Ja, genau. Das Markensymbol des ehemaligen der Ladenkette Globus, aber inzwischen Kulturgut in der Schweiz, würde ich mal meinen.
0: Ja, großartig. Okay. Das ist ganz süß. Und Beda Linus Jud Brügger heute bei uns im Podcast. Vielen Dank, dass du kannst und Zeit hast. Du kommst zu uns als Botschafter einer der schönsten Städte der Welt, Luzern in der Schweiz am Vierwaldstätter See. Du bist im Team des Luzern Tourismus. Im Ornigramm stehst du auf eurer Seite als Lead Produktentwicklung Senior Marketing Manager. Was bedeutet das für so zwei Laien wie Stefan und mich? Was machst du?
2: Was ich mache? Sehr vielfältig. Ich hoffe, ich kann es auf eine Essenz reduzieren. Zum einen Marketing, einfach die Kommunikation, die Vermarktung unserer Destination, nicht nur von der Stadt Luzern, sondern von der ganzen Erlebnisregion Luzern-Vierwaldstättersee. Aber man möchte ja nicht nur darüber erzählen, wie schön es ist, sondern man hat auch Produkte oder möchte Produkte haben, die das für den Gast ist. Und da kümmere ich mich eben auch darum, dass wir Produkte haben, die konkret für den Gast auch sind, im Interesse des Tourismus.
0: Hast du da mal ein Beispiel? Was für Produkte meinst du da?
2: Zum Beispiel in Weggis Vitznau und Rigi, da gibt es ein Wellness-Package. Das ist ein Angebot für Hotels, die kein eigenes Spa haben.
0: Okay,
2: damit
0: cool.
2: Diese Hotels auch Spa-Angebote machen können. Der Gast kann dann selbst auswählen, welchen der vier möglichen Spas innerhalb von 3 Tagen sozusagen Wellness machen möchte.
0: Ja.
2: Das ist so ein Package, das ich in Zusammenarbeit mit den Hotels erstellt habe.
0: Das ist cool. Und Luzern ist ja auch meine zweite Heimat geworden tatsächlich. Zwei Herzen schlagen da in meiner Brust, Luzern und Hamburg. Und vielleicht kennt ihr, unsere Hörerinnen und Hörer, das auch, wenn ihr eure Heimat liebt und plötzlich so eine zweite dann dazukommt. Du selbst lebst ja in Luzern, Beda, mit deiner Frau und euren wunderbaren 2 Kindern. Wer noch nie in Luzern war, ist eine Unverschämtheit.
1: Ja.
0: Aber wer noch nie in Luzern war, wie würdest du dieses Paradies beschreiben, Beda?
2: Dieses Paradies würde ich beschreiben, ein bisschen etwas der Claim, die Stadt, der See, die Berge. Man ist sehr nahe zwischen dem See, die Berge sehr nah und eine sehr kleine Stadt. Eine sehr kleine Stadt mit einer Flussmündung am See. Und wir haben eine Altstadt mit einem sehr bekannten, eindrucksvollen Wasserturm. Wie würde ich es beschreiben? Es ist alles sehr klein, sehr nah, aber eigentlich wunderschön. Es ist idyllisch. Die Schweiz in einer Essenz zusammen. Also man hat hier wirklich alle Attribute der Schweiz, irgendwie von dieser kleinen Stadt, vom Wasser, von den Bergen und den Aussichten.
0: Genau. Ich kann das nur bestätigen. Es ist wirklich so schön. Es ist, also die schönsten Postkarten der Welt sind offensichtlich hier geschossen worden. Und ich habe mich mal schlau gemacht. 2024 hattet ihr hier in Luzern 2,4 Millionen Übernachtungen. Und dann habe ich mal geguckt, die Stadt Hamburg, wo ich ja dann auch herkomme, gelegentlich, hat nur 1,9 Millionen Einwohner. Das heißt, ihr habt mit eurem Luzerntourismus so gute Arbeit geleistet, dass 2,4 Millionen Übernachtungen in einem Jahr zustande gekommen sind.
1: Ja, und der ein oder andere mag ja auch vermuten, dass davon ungefähr 2,356 Millionen Übernachtungen von Chinesen getätigt wurden, wenn man die Leute so reden hört. Ja, aber Beda, wie kommt das eigentlich? Warum ist Luzern so attraktiv oder die Schweiz so attraktiv für den asiatischen Raum? Hast du da eine Idee oder weißt du, warum das, wird das da besonders gepusht oder ist das einfach, weil die Schweiz ein recht kleines Land ist, dass das einem mehr auffällt oder?
2: Ich würde sagen, wie oft lässt sich das nicht auf einen Faktor zurückführen. Das sind sehr viele verschiedene Faktoren. Aktuell haben wir aber gar nicht wirklich so viele Asiaten oder Chinesen. Der chinesische Markt hat sich noch längst nicht erholt nach 2019.
0: Okay.
2: Also von dem her, nach dem Schweizer Markt kommt dann schon sehr schnell der amerikanische Markt, der viel relevanter ist. Mhm. Aber er fällt nicht auf, weil das sind Individualgäste. Optisch fallen diese nicht ganz so auf wie die Asiatischen oder die Chinesen. Deswegen werden vor allem halt die Asiaten und die Chinesen wahrgenommen. Aber wieso das die Zentralschweiz, also die Schweiz allgemein beliebt ist im asiatischen Raum. Das hat verschiedene Hintergründe. Sicher auch, man ist aktiv. Das heißt, nicht nur wir als Luzerntourismus, sondern auch unsere Bergbahnen sind da sicherlich auch aktiv in diesen Märkten. Hat aber auch historische Gründe, dass natürlich die Schweiz mit ihrem Image von auf der ganzen Welt haut eben wirklich diese Märkte besonders anspricht. Diese Attribute mit den Bergen etc., die Klischees, die werden beispielsweise... Japan ist jetzt nicht ein riesiger Markt, aber am Beispiel in Japan kennt man Heidi besonders gut.
0: Ja, okay.
2: Heidi ist eine wirklich eine Ikone, das wurde dort auch verfilmt und von daher lebt natürlich die Schweiz auch von diesen Images, die sie in diesen Märkten

0: teilweise hat, wo schon relativ alt sind.
1: Ach, das ist ja cool. Und in fast jedem japanischen Haushalt hängt dann aus dem Casagrande irgendwann auch eine Kuckucksuhr, ne?
0: Ich weiß nicht, die Japaner sind nämlich nicht mehr ganz so stark, wie sie vielleicht früher waren, aber ich glaube, die Asiaten, die welche hier haben, die kaufen bei Casagrande oder bei Bucher irgendwelche Andenken.
1: Später, auch diese Folge Erhi und Ibsen kommt nicht ohne Konzept aus. Wir sind da relativ gnadenlos. Du bekommst, wie unsere Gäste vorher auch, Sätze, die wir beginnen und du beendest sie. Und ihr, unsere Hörer, überprüft mal, wie ihr sie denn so beenden würdet. Und man macht ja irgendwie automatisch mit. Und Stefan?
2: Ich darf anfangen?
1: Ja,
2: ja, genau. Wir haben schon gehört, Kinderbücher liegen dir besonders gut. Du hast zwei Kinder. Das ist richtig. So, beende bitte folgenden Satz, lieber Beda. Wenn meine Kinder mit mir spielen wollen, dann spielen sie am liebsten.
0: Duplo und Kreide. Straßenkreide.
2: Ah, tatsächlich. Ah, das finde ich cool.
1: Duplo ist diese großen Legosteine.
0: Genau, oder? Das sind die großen Legosteine. Ja. Das ist so eher die ältere Tochter.
1: Genau, man muss
0: sagen, die jüngere Tochter, und die ältere Tochter dann sehr gerne Straßenkreide.
1: Okay, man muss dazu sagen, sie sind nicht 17 und 18, sondern. Wie alt sind die beiden?
0: Knapp 2 Jahre und bald 6 Jahre.
1: Ja, schön, aber Lego und Straßenkreide. Straßenkreide ist so
2: toll. Das kommt auch nicht aus der Mode.
1: Beda, du bist wie viele unserer Hörer sehr sportlich. Slalomboard, Longboard, Rollschuh, Motorrad, Schlittschuh, Eishockey, mehrere Fahrräder, einige funktionieren auch. Kein Mountainbike, nur Fortbewegungsmittel. Die Sportart, die dich auch nochmal reizen würde zu machen, ist...
0: Also was schon länger auf der Liste ist, dass ich mal auf den See gehe und Wakeboard ausprobiere. Okay. Habe ich komischerweise noch nie gemacht. Hat sich irgendwie einfach noch nie ergeben. Denn vielleicht noch etwas Zweites, was mir gleich in den Sinn gekommen ist. Ich habe früher Eishockey gespielt. Und seit dieser Zeit habe ich eigentlich immer den Traum, dass ich mal irgendwo im Norden oder sonst wo so auf eine Eisbahn kann, wo endlos lang ist. Also irgend so ein eingefrorener Fluss oder sowas, wo man einfach fahren kann ohne Ende. Genau, auf dem Eisfeld ist man ja immer sehr eingeschränkt auf dieses Eisfeld, auf die Banden, die sagen da, jetzt ist Stopp. Oder ja, sonst tut's weh. Aber so eine endlose Straße oder gefrorener Fluss, das wäre mal mein Traum. Ist nicht direkt ein Sportart, aber...
2: Einfach, um mal zu schauen, was geht von der Geschwindigkeit.
0: Genau, einfach nicht bremsen zu müssen.
1: Ist aber eine schöne Idee. Ich habe ja für den Luzerntourismus auch schon arbeiten dürfen. Wir haben eine tolle Sendung zusammen über Luzern und die Region Veggis Fitznaurigi ins Leben gerufen. Ich durfte für eure Official Audio Tour Luzern App durch die Musikstadt Luzern führen. Und das alles ist maximal unterhaltsam für diese schöne Stadt. Du selbst, Beda, bezeichnest dich ja als Wunschminimalist. Und das bedeutet?
0: Das bedeutet, dass ich es faszinierend finde, Menschen, die mit wenig Material, mit wenig eigenem Besitz auskommen und dementsprechend wenig mit sich herumtragen. Ich finde das faszinierend. Ich würde gern auch reduzieren. Ich schaffe es aber nicht im Ansatz, weil wir haben einfach zu viele schöne Dinge zu Hause in der Tasche und sonst wo. Aber ich finde es faszinierend. Und auch die Lebensart des Minimalismus finde ich sehr spannend. Und ich versuche immer zu reduzieren. Meistens kaufe ich dann doch etwas mehr oder besorge etwas mehr, als ich dann weggebe. Und es wird immer mehr und mehr. Aber ich fände es faszinierend.
1: Die Dinge, die du nie reduzieren würdest, die Top 3, das sind?
0: Mein Cipolo, das ist ein kleiner Tag, damit ich meinen Schlüssel nicht verliere.
1: Sehr hilfreich.
0: Genau. Klingt gut. Ich habe meistens einen Leatherman in der Tasche.
1: Ja, weil worauf kann man nicht verzichten? Also ich könnte zum Beispiel...
2: Ich glaube, dass, auch wenn es keiner wahrhaben will, aber kann man auf sein Handy noch verzichten heutzutage?
1: Ja, auf jeden Fall nicht.
2: Ich würde so gerne mal mich komplett rausnehmen und wie früher SMS anrufen und mehr geht nicht, aber es ist eigentlich nicht mehr möglich. Es ist unmöglich geworden, ohne Smartphone zu existieren und zu leben. Es wird kommuniziert ohne Ende darüber und man würde auch für ganz viele gar nicht mehr erreichbar sein oder auch in seinem Job. Ich denke mal, für dich ist es auch in deinem Job ohne Handy wahrscheinlich gar nicht mehr möglich, up-to-date zu sein durch die ganzen Social-Media-Geschichten wahrscheinlich, oder?
0: Absolut, nee. Also im Alltag wäre das nicht mehr möglich. Ich könnte meistens gar nicht mehr mit meinem Computer starten, weil ich mich ja noch authentifizieren muss mit meinem Handy. Ja. Das heißt, ich könnte nicht mal arbeiten, gar nichts mehr arbeiten. Mir gelingt es nur, wenn ich in meiner Freizeit mit der kompletten Familie zusammen bin, dann schaffe ich das. Dann habe ich kein Problem, das Handy komplett auf die Seite zu legen und dann vergesse ich das mal für einige Stunden. Dann geht's, weil meine Familie ist bei mir und somit auch die wichtigsten Leute sind dann rund um mich herum. Und dann kann ich es doch sehr gut weglegen und benötige es wirklich nicht.
1: Ich finde, der Wunschminimalist ist auch ein schöner Titel, ein schöner Folgentitel für diesen Podcast heute, ja. Weil das, glaube ich, etwas ist, was jeder von uns kennt. Man schleppt so viele Sachen mit sich rum und versuchen, das langsam abzubauen. Das ist wirklich eine große Kunst. Ja. Aber wenn dir das gelingt, wie schön ist das, wie befreiend das denn auch ist, ne? Ja. Ist ja total schön.
2: Absolut. Jetzt hast du gerade schon gesagt, wenn du deine Familie und deine Liebsten um dich herum hast, und da passt meine nächste Frage auch ganz hervorragend. Wenn du in der Ferienzeit dich beim Sommerurlaub entscheiden musst zwischen einem typischen Family All-Inclusive Animationsresort und einem abgelegenen Ferienhaus in den Schweizer...
0: Ferienhaus.
2: Okay, ja, muss okay. Gar nicht. Eigentlich hätte ich mir so, wie ich dich jetzt erlebt habe und kennengelernt habe, aus deinen Gesprächen, hätte ich mir die Frage, glaube ich, auch schon selbst beantworten können.
0: Ja, ich habe es schon fast beantwortet, dass du von Resort und
2: Animation... War schon fertig. Ja, genau. Ich habe schon gesehen, du... es ist nicht deine Welt.
1: Ein bisschen sperrig, dein Satz, Stefan. Deswegen musste auch Beda vielen Dank dafür ein bisschen eingreifen.
2: Ja.
1: Wir bleiben in Luzern.
2: Ja, das tollste Erlebnis bei meiner Arbeit bei Luzern Tourismus war?
0: Mein tollstes Erlebnis. Ich durfte mit dem U-Boot abtauchen im Vierwaldstättersee.
2: Hast du das gemacht tatsächlich?
0: Ja, genau.
2: Oh, da bin ich extrem neidisch.
0: Okay.
2: Das ist wirklich etwas, das liegt ja quasi fast vor unserer Tür.
0: Genau.
2: In Fitznau, vor dem Hotel Rigi, ist ja immer im Hafen gerade, ist dieses U-Boot auch gerade auf diesem Metallfloß, liegt da gerade so rum. Und man sagt ja, man kann sogar zu einem Wrack runtertauchen, was da im Vierwaldstättersee mal...
0: Es sind ganz viele verschiedene Wracks, die da angetaucht werden. Auch ein Flieger aus dem Jahr 1941.
2: Wow.
0: Der war aber nicht im Einsatz, also der war im Trainingseinsatz, der da abgestürzt ist. Und ich durfte einen Wrack besuchen und das bestaunen mit diesem U-Boot. Ja, das war schon ein eindrückliches Erlebnis, dass ich, ja...
1: Das ist der Philipp heißt er, ne? Der das Ganze...
0: Genau, der
1: Ganze
0: Philipp, macht. Die U-Boot Subspirit, das gehört
1: genau.
0: Philipp,
1: genau. 90 oder 100 Meter geht das runter, ne? Irgendwie so den Dreh?
0: Ja, je nachdem. Also ich war auch, glaube ich, auf 80 oder 90 Meter, genau. Aber ich glaube, es gibt, einige sind schon einiges tiefer, auch 200 Meter oder sowas.
1: Boah, und es ist so cool, wirklich. Und der Philipp, der ja dann auch der Pilot quasi ist, der Kapitän des U-Bootes, der hat dann auch aus Spaß mal die ganzen Lichter ausgemacht. Und da bist du wirklich ganz tief und ganz unten angekommen. Es ist mega dunkel und du denkst, hoffentlich geht's auch wieder an. Aber es war total entspannt. Es war wirklich, wie wir dann da um dieses Wrack auch rumgefahren sind, ganz langsam. Mit der Taschenlampe, wie bin ich zu einer Taschenlampe draufgelaufen? War natürlich ein riesen Scheinwerfer wahrscheinlich. Aber das ist schon wirklich ein beeindruckendes Erlebnis.
2: Das kann man über euch auch buchen, über Luzern Tourismus? Oder?
0: Also man findet es auf unserer Plattform, aber ja. Buchen tut man es dann schon bei Subspirit selbst. Genau.
1: Ja, okay. Genau. Liebe Grüße hier aus dem Podcast Erhi und Imsen. Schön, dass ihr dabei seid. Beda ist bei uns an Bord, arbeitet bei Luzern Tourismus, darf quasi arbeiten für eine der schönsten Städte der Welt. Und Beda, die beste Anschaffung deines Lebens war?
0: Unser VW-Bus. Unser Familien-VW-Bus.
1: Ach, genau. Cool. Also ihr habt einen richtigen, so einen Bulli oder wie muss man sich das vorstellen?
0: Schon ein neuer, also nicht ein alter Bulli, aber doch ein neuer mit Aufstelldach, den wir dann zusammen selbst ausgebaut haben nach unserem Bedürfnis. Und doch, das war eine der schönsten Anschaffungen.
1: Habt ihr da so einen Westflügel mit eingebaut in den Ostflügel? Oder also so richtig so herrschaftliche Villa und so ein bisschen?
0: Nee. Einfach ganz, ganz cozy für uns, für unsere Familie. Ach, cool.
2: Ja. Weißt du, John, hättest du die Frage vorher gestellt, dann hätte ich mir meine Frage mit dem Family Resort echt klemmen können. Weil niemand, der einen Family-Bus hat, macht gerne Ferien in einem Resort.
1: Natürlich nicht.
2: Nein.
1: Aber ich wollte dich da sehr gerne mal ins offene Messer laufen
2: lassen. Vielen
1: Dank. Ich fand das einfach komplett richtig.
2: Das ist schön, wenn man dich zum Freund hat, braucht man keinen Feind
1: natürlich,
2: mehr.
1: Natürlich, so ist das.
2: Das ist toll.
1: Aber ich finde das ganz fantastisch. Also vor allen Dingen auch, hast du selber Hand angelegt dann beim Umbau des Busses auch tatsächlich?
0: Ja, genau. Also zusammen mit meiner Frau.
1: Ja.
0: Das Aufstelldach war schon dabei, ja. Das hatten wir. Aber der Innenausbau ist ein Transporter. Von dem her haben wir den ganzen Innenbereich hinten haben wir selbst ausgebaut. Genau.
1: Was war die weiteste Strecke, die ihr gefahren seid mit dem Bus?
0: Bis zum Botnischen Meerbusen in Schweden.
1: Okay, wow.
0: Mhm. Genau.
1: Richtig cool.
2: Also es hat auch was. Also wir sind ja mehr so eben Family Resort. Ne? Das ist ganz viel nichts tun und vor allem nicht selber kochen. Aber wenn ich das immer so höre, ja, bin ich schon ein bisschen neidisch.
1: Ja.
2: Wirklich, absolut. Beda, Luzern ist für mich die schönste Stadt der Schweiz, weil?
0: Weil es meine Heimat ist. Ich bin hier aufgewachsen. ich darf hier leben. Das Schönste ist einfach das Lebensgefühl, das wir hier haben, direkt am See zu sein. Das ist ein Privileg mit dieser Aussicht, mit dem sauberen Wasser, See. Wir können baden gehen jederzeit. Auch im Winter haben wir sehr viele Winterbader, ich nicht. Aber nichtsdestotrotz, wir haben das Privileg, dass wir das jederzeit können. Wir haben eine wunderschöne Aussicht. Wir haben eine saubere Stadt mit eben, wie du vorhin erwähnt hast, historischen und neuen Gebäuden. Wir haben wirklich einen schönen Ort zum Leben.
1: Ja, und ihr hört es schon, dieser Mensch ist ein ganz wunderbarer Mensch mit Herz, Bäder vom Luzerntourismus. Im letzten Podcast hat uns Bernie Weisinger vom ORF Radio Wien verraten, was seine Hotspots in Wien sind. Was sind denn deine drei absoluten Hotspots in Luzern? Und vielleicht hast du auch noch einen Tipp für unsere Hörer, die jetzt Luzern für sich entdecken, wo man denn am besten so baden gehen kann, wenn man möchte.
0: Ein Hotspot, würde ich mal sagen, der ist ganz nahe von meinem Zuhause, das ist die Aufschütti auf Schweizerdeutsch ausgesprochen. Das ist eine Badewiese, eine öffentliche Badewiese, die finde ich wunderschön, die hat sehr viel Platz und ja, vom Namen her sehr spannend. Das ist, weil die haben mal einen großen Tunnel durch die Stadt oder unter der Stadt durchgebaut und den ganzen Aushub haben sie dort aufgeschüttet. Deswegen hat sich diese Badewiese ergeben. Mhm. Aber die sieht wirklich schön aus. Das ist ein gepflegter Park. Das war so mein Tipp. Denn auf der Museckmauer, die ist im Sommer, kann man da hochgehen und da gibt es verschiedene Türme. Von da aus hat man einfach eine grandiose Aussicht und das ist dann nicht mal wirklich so überlaufen. Also da findet man immer gut.
1: Die Stadtmauer, ne?
0: Genau, die Stadtmauern. Mhm. Und die sind kostenlos, da kann jeder hochgehen und man hat wirklich eine gigantisch schöne, wunderschöne Aussicht und Überblick auf die ganze Stadt.
1: Ja, du hast eine tolle Fotokulisse, ne? Aber ich habe genau mitgezählt, Peter. Wir haben erst zwei Hotspots. Einer fehlt noch.
0: Genau, der dritte würde ich sagen, das wäre dann das Konzi. Das ist ehemals eine Villa, die ist etwas außerhalb von Luzern, auch erhöhte Lage, aber da geht fast niemand hin eigentlich, sehr selten, obwohl es wunderschön ist. Man hat da auch eine wunderschöne Aussicht auf die Stadt, auf den See und ist wirklich ein ganz ruhiger Park mit einer alten Villa und da die ist öffentlich zugänglich und da darf man hingehen. Und wenn man etwas in der Stadt, etwas Ruhe möchte oder in der Nähe der Stadt, dann finde ich das wirklich ein super guter Tipp.
1: Können Sie? Also das finde ich, da war ich selber auch noch nicht. Ich dachte, du gehst jetzt so Richtung Richard-Wagner-Haus, aber das ist ja noch ganz woanders dann.
0: Ja, das ist auf der anderen Seite auch sehr schön, sehr nahe von mir, aber da, das kennt man schon noch etwas mehr. Also das ist dann nicht kein Geheimtipp, aber auch schön, natürlich.
1: Ich war mit meinem Vater, also zu Lebzeiten, der Musiker war bei James Last im Orchester, einmal im Richard-Wagner-Haus und was ihn da wirklich sehr beeindruckt hat, sind diese originalen Noten, die da liegen noch, ne, unter so Glas. Und das ist natürlich fantastisch, wenn man von großen Musikern, großen Meistern nochmal die originalen Noten lesen kann. Ich glaube, mein Vater hat in seinem Leben selber 4 Millionen Noten geschrieben oder mehr. Und das ist dann natürlich auch nochmal so ein ganz besonderer Augenblick für Menschen, die Musik gerne mögen, ne? Wenn man das an der Stelle noch. Also drei wirklich richtig tolle Tipps. Sind wir wirklich mega begeistert und wir sind schon fast am Ende.
2: Das, was wir jetzt von dir hören durften aus deinem Leben und vor allem aus deiner Arbeit bei Luzerntourismus, ist informativ, spannend und auf gar keinen Fall irgendwie langweilig gewesen. Kommt einfach nach Luzern. Wer noch nicht hier gewesen ist, selber schuld, aber man kann das ja nachholen. Unbedingt. Es ist, ich war schockverliebt, angekommen in Luzern, gekommen, um zu bleiben und passt auf, dass euch das nicht auch so geht.
1: Beda, vielen Dank,
0: dass
1: du bei uns bist und gewesen bist. Hast du vielleicht an dieser Stelle noch einen Appell an unsere Hörer und Hörerinnen von Er, Hier und Imsen?
0: Kommt nicht in der Hochsaison, nicht im Sommer, kommt im Herbst oder im Frühling. Da ist es auch wirklich sehr schön und es hat weniger Leute.
2: Ach schön. Das war und noch Schnee auf den Bergen und Panorama. Genau. Das ist natürlich auch noch Schnee, etwas.
0: Genau. Die Bergausflüge haben dann eine andere Qualität. Herbst würde ich da empfehlen. Cool. Oder auch den Frühling.
2: Schön. Ja. Ganz herzlichen Dank. Und ich beende diesen Podcast schon mal mit dem Hinweis, dass wir in 2 Wochen am 30. 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
1: Genau, die Baller League. Wir sind ja eher die Baller League. Ne?
2: Aber ja, das ist absolut.
1: Eine andere Geschichte. 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
2: wieder einen Tag näher an der Rente.
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7: In welchem Zeitraum war Karl Theodor zu Gutenberg Verteidigungsminister? Der CSU-Politiker Gutenberg war vom 28. Oktober 2009 bis 3. März 2011 Verteidigungsminister von Deutschland, legte allerdings alle Ämter nieder, als bekannt wurde, dass seine Doktorarbeit ein Plagiat war.
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1: Wenn's draußen ungemütlich, windig und dunkel wird, wird drinnen umso gemütlicher. Zeit für eine Tasse Tee, Kaffee, Glühwein, ein leckeres Bier und dazu den Babcast. Herzlich willkommen zur zweiten Folge und gute Unterhaltung.
2: 5000. Das muss man sich jetzt vielleicht erstmal auf der Zunge zergehen lassen. Die erste Folge des Babcast wurde inzwischen von rund 5000 Menschen gehört. Also ungefähr so viele, wie Babenhausen Einwohner hat. Nur, dass wir diesmal offenbar auch noch ein paar Leute außerhalb der Marktgemeinde erwischt haben. Und ganz ehrlich, damit hätte ich jetzt so nicht gerechnet. Ich dachte eher, wir machen mal so einen Podcast über Babenhausen, über Menschen, Geschichten, Vereine, Wirtschaft und alles, was hier eben so passiert. Und schauen einfach mal, was draus wird. Und dann haben tatsächlich Tausende gesagt, ja, das hören wir uns an. Vielen, vielen lieben Dank hierfür. Das ist ziemlich großartig. Aber jetzt kommt natürlich das Problem. Nach 5000 Hörern bei Folge 1 muss Folge 2 natürlich mindestens 7000 Hörer schaffen. Nein, Quatsch, wir bleiben entspannt, denn der Babcast soll keine Castingshow werden, bei der am Ende einer gewinnt und die anderen nach Hause geschickt werden. Wir wollen vor allem eines: zeigen, was Babenhausen zu bieten hat. Und deshalb haben wir auch für diese Folge wieder ordentlich Gesprächsstoff eingepackt. Menschen mit Geschichten, Menschen mit Ideen, Themen, über die man sprechen sollte und natürlich Dinge, bei denen man vielleicht auch einmal sagt, ach, das wusste ich ja noch gar nicht. Und gerade hier kann ich Ihnen versprechen, wird es in dieser Folge sehr, sehr spannend. Und zwar mit Dieter Spindler. Der sollte uns allen noch ein Begriff sein. Außerdem gibt es natürlich wieder jede Menge News aus dem Rathaus. Aber nicht nur von unserer Bürgermeisterin Alexandra Hörtrich, sondern auch von der CSU. Michael Sell stellt sich meinen Fragen und zwar in der Rubrik Klargestellt. Jede Menge Sport gibt's wie immer bei 87727 Sport. Die Veranstaltungstipps sind dabei, die Glückwünsche auch. Unser Pater Franziskus versucht aus uns allen wieder bessere Menschen zu machen. Und eine neue Rubrik gibt's, und zwar der Marktplatz Babenhausen. Das Kindermärchen ist wieder mit dabei. Der zweite Kommandant unserer Freiwilligen Feuerwehr hat sich unseren Fragen bezüglich des Feldbrandes gestellt. Gekocht wird wieder fleißig. Andreas Huber von der Raiffeisenbank Schwabenmitte stellt uns das Bezahlsystem Vero vor und vieles, vieles mehr. Und falls Ihnen die erste Folge übrigens ein bisschen lang vorkam, keine Sorge. Wir haben draus gelernt. Wir machen Folge 2 natürlich nicht kürzer. Wir haben schließlich inzwischen 5000 Gründe, weiterzumachen. Also, Lautstärke hoch, zurücklehnen und wenn Ihnen eine Rubrik nicht gefällt, Sie wissen ja inzwischen, wo die Vorspultaste ist. Willkommen zur zweiten Folge des Babcast auf Iller Live, der Podcast aus Babenhausen in Oberschwaben. Die ganze Folge hört ihr online an der Hörbar auf illerlive.de.
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2: Hier ist das Daily Update vom 27. September, damit einen entspannten Sonntag zusammen. Ab heute sollen Verbraucher beim Einkaufen schneller durchblicken. Zwei neue EU-Labels werden nämlich verpflichtend. Das Gewährleistungslabel zeigt dabei, dass Käufer bei Mängeln mindestens 2 Jahre Anspruch auf kostenlose Reparatur oder auch Ersatz haben. Gibt's vom Hersteller noch eine längere Haltbarkeitsgarantie, dann kommt zusätzlich noch das sogenannte Garant-Label dazu. Kurz gesagt, weniger Kleingedrucktes ab heute, dafür mehr Klarheit direkt auf einen Blick beim Kauf. Heute vor 16 Jahren startete am Hamburger Flughafen Deutschlands erster Test mit Körperscannern. Die Geräte sollten versteckte Waffen und Sprengstoff erkennen, und zwar ohne echte Körperbilder zu zeigen. Stattdessen erschienen nämlich verdächtige Gegenstände nur auf einer schematischen Figur. Für Passagiere war die Nutzung damals noch freiwillig, heute ist inzwischen verpflichtend, aber auch ganz normaler Standard an allen Flughäfen. Heute wird der Wolf 53 Jahre alt. Der wer? Genau, der Wolf. Hinter dem Namen steckt Jens Albert, deutscher Rapper und DJ.
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2: Bekannt wurde er Ende der 90er vor allem mit Gibt's doch gar nicht und Oh shit, Frau Schmidt.
4: 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Oh shit. Ja,
3: vielen Dank, Frau Schmidt.
2: So shit. Songs, die einfach perfekt in diese Zeit passten. Ein bisschen schräg, ziemlich frech und garantiert nicht zu überhören.
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2: Happy Birthday an den Wolf, heute zum 53. Heute vor 7 Jahren stand der Song 110 von Capital Bra, Samra und Lea auf Platz 1 der deutschen Charts.

0: Für Lea war es sogar die allererste Nummer 1. Capital Bra und Samra kannten die Nummer 1 bereits schon mehrfach. Drei Künstler, ein Song und zwei Wochen lang ganz oben. Und das war das Daily Update vom 27. September. Übrigens, heute ist ja nicht nur Sonntag, sondern auch Welttourismustag. Also der perfekte Tag, um einfach mal irgendwo hinzufahren zu so einem Touristen-Hotspot, wo man dann, naja, für 7,50 Euro ein Mineralwasser kauft und sagt, ach komm, wir sind doch nur einmal hier. Ja, genau so läuft's. Schönen Sonntag zusammen. Sven Beikam, Daily Redaktion.
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